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1: Ich bin Tine Klimach. Israels Luftwaffe hat Ziele im Westen und im Zentrum des Irans angegriffen. Das teilte das israelische Militär in den frühen Morgenstunden auf X mit. Der Angriff folgte auf iranische Raketenangriffe auf Israel am Abend zuvor. Laut dem israelischen Militär wurden alle Raketen der ersten Wellen abgefangen. Zuvor hatte Israel wiederum in Vororten der libanesischen Hauptstadt Beirut angegriffen, trotz einer von US-Präsident Trump verkündeten Waffenruhe. Die Kriege, Konflikte und geopolitischen Spannungen auf der Welt drohen, die Atommächte weltweit in eine Spirale der Aufrüstung zu treiben. Das geht aus dem neuen Bericht des Stockholmer Friedensinstituts SIPRI hervor. Ein neues nukleares Wettrüsten habe bereits begonnen, heißt es.
2: Die Welt wird von Jahr zu Jahr unsicherer. Zusammen verfügen die Atommächte über 12.000 Atomsprengköpfe. Statt auf Abrüstung setzten sie auf Abschreckung, so die Friedensforscher. In der Praxis bedeutet das, jeder Nuklearstaat modernisiert oder erweitert sein Atomwaffenarsenal, was eine Kettenreaktion auslöse. Die Maßnahmen eines Landes führten zu ähnlichen Schritten in anderen. In diesem Wettrüsten übernehme Europa eine immer aktivere Rolle, so die Forscher. Ein Grund seien Zweifel an der Verlässlichkeit der USA. Aus Skandinavien, Sigrid Harms.
1: Frauen und Männer sollten für die gleiche Arbeit das gleiche Gehalt bekommen. Dabei sollen neue EU-Regeln helfen. Aber Deutschland hat die Regeln zur Lohntransparenz nicht umgesetzt und verstößt damit ab heute gegen EU-Recht. Gestern endete nämlich die Frist, bis zu der die EU-Staaten Zeit hatten, ihr nationales Recht anzupassen.
3: Deutschland hat auch schon angekündigt, dass die Regeln in den nächsten Monaten angepasst werden sollen. Mit möglichst wenig Bürokratie. Was sich dann ändern soll? Bewerber sollen früh die Info bekommen, was das Einstiegsgehalt ist. Wer schon einen Job hat, soll erfahren können, was die Kollegen im Durchschnitt verdienen. Gruppiert nach Geschlecht, also nicht nach einzelnen Menschen. So sollen zum Beispiel Frauen erkennen, wenn Männer mit gleichen Aufgaben mehr verdienen. Und größere Arbeitgeber müssen künftig regelmäßig berichten, wie die Entgeltlücke zwischen Frauen und Männern ist. Die EU-Vorgaben sind damit strenger als das, was in Deutschland bisher gilt. Aus Brüssel an Christine Wenzel.
1: Zum Sport. Tennisprofi Alexander Zverev hat die French Open gewonnen. Der 29-jährige Hamburger setzte sich im Finale in Paris in 5 Sätzen gegen den Italiener Flavio Cobolli durch. Es ist der erste Grand-Slam-Titel für Zverev.
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0: Die aktuellen Temperaturen, die haben wir mal wieder nachgemessen und die liegen bei sage und schreibe 9 Grad in Kaiserslautern, Pirmasens und in Zweibrücken derzeit.
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3: Ich bin Katrin Müller. Die SPD pocht auf eine spürbare finanzielle Entlastung der Bürger durch eine Reform der Einkommensteuer. Es müssten dann schon mindestens um die 500 Euro im Jahr sein, sagte die Co-Parteivorsitzende und Bundesarbeitsministerin Bärbel Baas im Ersten. Die Koalition habe das Versprechen abgegeben, eine Einkommensteuerreform zu machen, die wirklich dauerhaft entlaste, sagte Baas. Die müsse zum 1. Januar 2027 in Kraft treten. Deutschland, Frankreich, Großbritannien und die Ukraine haben den russischen Präsidenten Wladimir Putin zu einer sofortigen Waffenruhe und Verhandlungen über ein Ende des Krieges aufgerufen. Ausgangspunkt dafür soll die derzeitige Frontlinie in der Ukraine sein.
4: In der Erklärung nennen sie Voraussetzungen für einen dauerhaften Frieden. Putin soll unter anderem einer Waffenruhe zustimmen. Die derzeitige Frontlinie sollte Ausgangspunkt für die Verhandlungen sein. Die Ukraine müsse Sicherheitsgarantien bekommen, sobald eine Waffenruhe in Kraft trete. Und Verhandlungsergebnisse, die die EU und NATO betreffen, denen müssten die Mitgliedstaaten zustimmen. Mit der Erklärung soll der diplomatische Prozess wieder in Gang gebracht werden. Tine Klimach, Nachrichtenredaktion.
3: Israels Luftwaffe hat Ziele im Westen und im Zentrum des Irans angegriffen. Das teilte das israelische Militär auf der Plattform X mit. Der Angriff folgte auf iranische Raketenangriffe auf Israel am Abend zuvor. Am späten Abend hatten Staatsmedien der Islamischen Republik mehrere Raketensalven auf den Erzfeind gemeldet. Israel wiederum hatte in Vororten der libanesischen Hauptstadt Beirut angegriffen, trotz einer von US-Präsident Donald Trump verkündeten Waffenruhe. Zum Sport. Tennisstar Alexander Zverev hat das Finale der French Open gewonnen. Der 29-Jährige setzte sich in Paris gegen den Italiener Flavio Cobolli in 5 Sätzen durch. Zverev holte damit den ersten Grand-Slam-Titel seiner Karriere.
5: Mit diesem Sieg gehört Alexander Zverev endlich zu den ganz Großen in der Tenniswelt. Der letzte Deutsche, dem im Einzel ein Sieg bei einem Grand-Slam-Turnier gelungen ist, war Boris Becker. 30 Jahre ist das inzwischen her. Für Zverev ist auch ein kleiner Fluch gebrochen. Seine 3 Grand-Slam-Finals vorher hatte er alle verloren. Diesmal in Paris hat er auch davon profitiert, dass der Weltranglisten-Erste Jannik Sinner früh ausgeschieden ist und der Sieger der vergangenen beiden Jahre Carlos Alcaraz verletzt fehlte. Jan-Henner Reitze, Sportredaktion.
3: Und die deutsche Nationalmannschaft bezieht heute nach dem knapp gewonnenen Testspiel in Chicago am Wochenende ihr WM-Quartier. Das liegt im US-Bundesstaat North Carolina.
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6: Wettertechnisch starten wir ziemlich gut in den Tag rein. Es gibt heute bis zu 24 Grad maximal und heute Morgen ist es auch noch ziemlich trocken und auch noch teilweise ziemlich sonnig. Das freut uns natürlich. Nur wer länger unterwegs ist, der braucht am besten einen Regenschirm. Am Nachmittag geht's los mit Niesel und am Abend stehen uns dann nochmal ein paar Schauer bevor. Also Regenschirm einpacken für alle, die etwas länger unterwegs sind heute.
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6: Auf den Straßen momentan alles in Ordnung, da kommt er problemlos durch. Wir wünschen euch eine gute und sichere Fahrt.
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6: Blitzer haben wir derzeit keine. Falls ihr welche entdeckt von unterwegs aus, dann einfach an uns schicken. Entweder per WhatsApp oder übers Telefon anrufen. Die Nummer ist die gleiche, die 0631 75 00, 4x die 7. Gute Fahrt.
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6: Schönen neuen Wochenstart wünsche ich euch. Gehen wir es gemeinsam an. Es ist kurz nach 6, starten wir erstmal rein in den Tag mit hoffentlich einer schönen heißen Tasse Kaffee oder Tee, was auch immer ihr gerne mögt am Morgen. Manche wollen auch einfach nur ein normales Glas Leitungswasser und das ist auch voll fein. Was wir auf jeden Fall für euch haben, ist die besten Hits aller Zeiten mit Jam & Spoon und Be Angeled.
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0: Einen wunderschönen Montagmorgen. Heute ist der 8. Juni, Wochenende ist vorbei, Wecker hat zugeschlagen und irgendwo steht jetzt wahrscheinlich jemand in der Küche, schaut sich einen Kaffee an, als müsste der gleich mal so eine Motivationsrede abhalten. Aber wir starten langsam rein. Neue Woche, neuer Anlauf, alles ganz entspannt, alles ganz ruhig. Und in Kaiserslautern, da geht es heute um ein Thema, das klingt erstmal ein bisschen trockener, aber spätestens bei der nächsten Heizkostenabrechnung wird es ziemlich spannend, denn in der alten Eintracht lädt die Stadt heute ab 14 Uhr zur Veranstaltung rund um die Wärmewende ein. Geht darum, wie Häuser künftig warm bleiben können, ohne dass eben die Kosten völlig durchbrennen. Also Sanierung, Energiesparen, Wärmeplanung und so weiter und so fort. Wie bleibt also zu Hause gemütlich, ohne dass der Geldbeutel Schnappatmung bekommt? Ja, das gucken wir uns doch mal gemeinsam an. Wenn ihr hin wollt, könnt ihr gerne hingehen. Für uns heißt es erstmal wach werden, durchatmen und reinkommen in den Montag. Und das machen wir natürlich mit den besten Hits aller Zeiten und mit Pink.
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0: Einen wunderschönen guten Morgen zusammen. Es ist Montag und montags, da müssen wir erstmal gucken, wie wir irgendwie zurechtkommen, wie wir klarkommen. Und damit wir vielleicht auch sagen können, ach ja, ist doch eh alles in Butter. Ja, warum aber eigentlich? Das klären wir gleich in weniger als 20 Minuten in Warum ist das so? Warum eigentlich alles in Butter ist?
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0: Die aktuellen Temperaturen, die haben wir mal wieder nachgemessen und die liegen bei sage und schreibe 9 Grad in Kaiserslautern, Pirmasens und in Zweibrücken derzeit.
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3: Mit Max Wischermann. Schönen guten Morgen. Der 1. FC Kaiserslautern reist in der ersten Runde des DFB-Pokals zum SV Waldhof Mannheim. Die Auslosung beschert den Roten Teufeln damit direkt zum Start ein echtes Südwest-Derby und ein Duell mit jeder Menge Geschichte, Rivalität und Emotionen. Es ist das erste Pflichtspiel gegen Mannheim seit der gemeinsamen Drittligasaison 2021-22. Im DFB-Pokal trafen beide Clubs zuletzt 2001 aufeinander. Damals setzte sich der FCK im Karl-Benz-Stadion mit 3:2 durch. FCK-Geschäftsführer Thomas Hengen sprach nach der Auslosung von einem schweren Los, aber auch von großer Vorfreude. Ein Derby sei immer etwas Besonderes, sportlich anspruchsvoll, emotional aufgeladen und für viele Fans das Salz in der Suppe. Die erste Pokalrunde wird vom 21. bis zum 24. August ausgetragen. Der genaue Termin und Informationen zum Kartenverkauf sollen später bekannt gegeben werden. In Rotalben hat ein Autofahrer am Samstagabend mehrere geparkte Fahrzeuge beschädigt. Nach Angaben der Polizei verlor ein 84-Jähriger gegen 19.20 Uhr auf der L482 aus bislang ungeklärter Ursache die Kontrolle über seinen VW-Caddy. Der Wagen kam zunächst nach rechts von der Fahrbahn ab und streifte einen geparkten Fiat. Anschließend prallte das Auto frontal gegen einen geparkten Mazda. Der Fahrer blieb nach ersten Erkenntnissen unverletzt. Am VW-Caddy entstand Totalschaden, das Fahrzeug musste abgeschleppt werden. Insgesamt liegt der Schaden bei rund 16.000 Euro. Weil es Zweifel an der körperlichen Eignung des Fahrers gab, wurde sein Führerschein sichergestellt. Die Polizei und Staatsanwaltschaft ermitteln weiter. In der Südwestpfalz gab es 2025 etwas weniger Verkehrsunfälle, aber mehr Unfälle mit Verletzten. Nach Angaben der Polizeidirektion Pirmasens wurde im vergangenen Jahr insgesamt 5049 Verkehrsunfälle registriert. Das waren 34 weniger als im Jahr zuvor. Gestiegen ist dagegen die Zahl der Unfälle mit Personenschaden. Die Polizei zählte 501 solcher Fälle, 60 mehr als 2024. Insgesamt wurden dabei 531 Menschen leicht und 96 schwer verletzt. 4 Menschen kamen bei Verkehrsunfällen ums Leben. Auch bei Kindern und jungen Fahrenden verzeichnet die Polizei Zuwächse. 45 Kinder verunglückten im Straßenverkehr. Bei den 18- bis 24-Jährigen wurden 127 Unfälle registriert. Weiter hoch bleibt außerdem die Zahl der Unfallfluchten. In der Südwestpfalz entfernte sich 2025 bei etwa jedem 5. Unfall ein Beteiligter unerlaubt vom Unfallort. Auch im Jubiläumsjahr kommen Oldtimer-Fans in Kaiserslautern auf ihre Kosten. Nächste Woche Samstag finden wieder die Kaiserslautern Classics statt. Die Innenstadt verwandelt sich dann in ein Paradies für Oldtimer-Fans und Liebhaber historischer Fahrzeuge. Die Veranstaltung geht in ihre 18. Auflage und ist Teil des Programms zum 750-jährigen Stadtjubiläum. Im Mittelpunkt stehen in diesem Jahr Fahrzeuge aus den 50er, 60er und 70er Jahren. Dazu gibt es Musik, Tanzgruppen im Retro-Stil, ein Vespa-Treffen, historische Fahrzeuge, historische Feuerwehrfahrzeuge, Oldtimer-Stadtrundfahrten und die ADAC-Trifels-Oldtimer-Wanderung. Ab 10 Uhr gibt es außerdem einen Jubiläumsflohmarkt in der Altstadt.
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4: Schöner sonniger Start in die neue Woche, den haben wir heute. Mit bis zu 24 Grad maximal wird es auch angenehm von den Temperaturen her, aber... Und da kommt jetzt das Aber ins Spiel. Am Nachmittag geht's los mit etwas Niesel und am Abend stehen dann doch noch mal ein paar kräftige Schauer an. Heute wird's also ein etwas nasserer Nachmittag und ein richtig nasser Abend.
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4: Momentan nichts los auf den Straßen, da kommt ihr gut durch. Wir wünschen euch eine angenehme Fahrt.
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4: Aktuell gibt es keine Blitzer, falls ihr aber welche entdeckt, einfach an uns melden, an die 0631 75 00 4x7.
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0: Hier ist eure Antenne am Montagmorgen und wir beantworten eine eurer Fragen in Warum ist das so? Heute kommt die Frage von Laura aus Zweibrücken und die wollte gerne mal wissen, warum ist eigentlich alles in Butter? Die Antwort gibt's jetzt.
1: Ich hab gar nichts verstanden.
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0: Wenn alles gut läuft, also keine Probleme da sind und keiner irgendeinen Stress macht, dann heißt es gerne mal, es ist alles in Butter. Klingt erstmal komisch, denn wenn alles in Butter wäre, dann hätten wir irgendwie ein Küchenproblem. Aber die Erklärung ist ziemlich clever. Früher wurden zerbrechliche Sachen wie Glas oder Porzellan über sehr holprige Wege transportiert, eben oft mit Kutschen. Und das war so ein richtiges Risiko, denn einmal ein Schlagloch, einmal ein Rumpel und zack hat man Scherbenhaufen. Also hatte man eine grandiose Idee. Man legte die empfindliche Ware in flüssige Butter. Die wurde dann wieder fest und hat die Sachen wie so eine Schutzschicht umhüllt. So konnte alles ordentlich durchgerüttelt werden, ohne kaputt zu gehen. Wenn die Lieferung also heil ankam, war wortwörtlich alles in Butter.
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0: Blick aufs Thermometer bei uns in der Westpfalz. Aktuell sind wir bei 12 Grad in Kaiserslautern und bei 13 in Pirmasens und in Zweibrücken.
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3: Ich bin Katrin Müller. Israels Luftwaffe hat Ziele im Westen und im Zentrum des Irans angegriffen. Das teilte das israelische Militär auf der Plattform X mit. Weitere Details gab es zunächst nicht. Der Angriff folgte auf iranische Raketenangriffe auf Israel am Abend zuvor.
4: Alle Raketen wurden abgefangen, hieß es aus Israel. Zuvor hatte das israelische Militär aber auch wieder Vororte in der libanesischen Hauptstadt angegriffen, obwohl US-Präsident Trump eine Waffenruhe verkündet hatte. Doch die ist brüchig. Trump macht aber weiter Druck auf Israel. Tenor, haltet euch zurück, denn er will offenbar unbedingt mit Iran ein Abkommen verhandeln. Und nun wächst die Sorge, dass die Lage in Nahost eskaliert. Claudia Wächter, Nachrichtenredaktion.
3: Die SPD pocht auf eine spürbare finanzielle Entlastung der Bürger durch eine Reform der Einkommensteuer. Es müssten dann schon mindestens um die 500 Euro im Jahr sein, sagte die Co-Parteivorsitzende und Bundesarbeitsministerin Bärbel Baas im Ersten. Die Einkommensteuerreform müsse zum 1. Januar 2027 in Kraft treten, so Baas. 3 Wochen nach dem tödlichen Einsturz eines Hauses im sächsischen Görlitz sind 2 mutmaßliche Buntmetalldiebe im Visier der Ermittler. Sie stehen im Verdacht, die Rohrleitungen im Gebäude beschädigt und oder manipuliert zu haben. Das teilten Polizei und Staatsanwaltschaft mit. Die Männer wurden festgenommen und sitzen wegen anderer Tatvorwürfe bereits in U-Haft. Zum Sport. Nach dem Testspiel in Chicago am Wochenende bezieht die deutsche Nationalmannschaft heute ihr WM-Quartier. Das liegt in Winston-Salem im US-Bundesstaat North Carolina. In dem riesigen Hotelkomplex soll es der Mannschaft an nichts fehlen.
5: Das Graylin Estate sieht so aus wie ein altes britisches Schloss. Das riesige Hotelgelände hat mehrere Gebäude, 85 Zimmer, 5 Premium-Suiten und nebenan einen großen Park. Bundestrainer Nagelsmann schwärmte bei einem Besuch besonders von den vielen Begegnungsstätten. Die Profis werden wohl mit dem Rad zum Trainingsgelände fahren, das rund 10 Minuten entfernt liegt. Der Campus einer privaten Uni hat 2 große Plätze und einen Kraftraum. Der Ort Winston-Salem ist eher klein und gemütlich. Zu den Gruppenspielen muss das Team jeweils rund 2 Stunden fliegen. Thomas Bremser, Sportredaktion.
3: Und Tennisstar Alexander Zverev hat das Finale der French Open gewonnen. Der 29-Jährige setzte sich in Paris gegen den Italiener Flavio Cobolli in 5 Sätzen durch. Zverev holte damit den ersten Grand Slam-Titel seiner Karriere.
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0: Blick aufs Wetter macht uns heute Morgen definitiv noch gute Laune. Die Temperaturen erreichen bis zu 24 Grad maximal und heute dominiert die Sonne noch ein bisschen vor den Wolken. Am Nachmittag, da sind die Wolken dann doch ein bisschen dominanter unterwegs und dann gibt's auch immer wieder mal Nieselregen. Am Abend dann vor allem nochmal einen kräftigen Schauer hier und da. Also es wird ein etwas nasserer Nachmittag und auch Abend werden.
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0: Auf den Straßen momentan alles in Ordnung, da kommt er problemlos durch. Wir wünschen euch eine gute und sichere Fahrt.
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0: Blitzer haben wir derzeit keine. Falls ihr welche entdeckt von unterwegs aus, dann einfach an uns schicken. Entweder per WhatsApp oder übers Telefon anrufen. Die Nummer ist die gleiche, die 0631 75 00, 4x die 7. Gute Fahrt.
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0: Einen wunderschönen guten Morgen zusammen. Hier ist eure Antenne. Es ist Montagmorgen. Es ist noch schön, es ist noch sonnig draußen. Das freut uns noch, denn am späteren Nachmittag, da wird es ja wieder etwas regnerischer werden. Das heißt, heute Morgen Sonne genießen und in den Tag gemeinsam mit uns und den besten Hits aller Zeiten reinstarten. Wir haben fantastischen Sound für euch. Jetzt gibt's erstmal Hall & Oates auf die Ohren, Private Eyes und euch einen guten Start in den Tag.
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0: Das ist euer Start in den Tag. Es ist 10 nach 7. Hier ist die Antenne.
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3: Millionen Kinozuschauer weltweit. Über 250 Filmpreisnominierungen, darunter auch 9 Oscar-Nominierungen sowie Dutzende Auszeichnungen. Die mitreißende Hollywood-Komödie Marty Supreme konnte nicht nur die Presse begeistern, so konnte Hauptdarsteller Timothée Chalamet für seine Darstellung des getriebenen Marty Mauser den Golden Globe als bester Hauptdarsteller in einer Komödie oder Musical einheimsen. Die Gauner-Komödie über einen umtriebigen Tischtennisspieler gibt's jetzt auch endlich fürs Heimkino. Unsere Kollegin Sarah Diener verrät euch mehr.
4: New York in den 1950er Jahren. Marty arbeitet in Manhattan im Laden seines Onkels als Schuhverkäufer und ist doch überzeugt davon, dass er zu Größerem bestimmt ist. Er will Weltmeister im Tischtennis werden.
5: Ich habe einen Traum. Und wenn du das für einen Segen hältst, irrst du dich. Es bedeutet, ich bin verpflichtet, diese eine Sache zu Ende zu bringen, egal was es kostet.
4: Jede Nacht taucht er in die verrauchten Wettkampfhallen der Stadt ab, wo er sich mit viel Talent ein paar Dollar dazu verdient. Zu wenig allerdings, um an der Weltmeisterschaft in Tokio teilnehmen zu können. Mit unbändigem Glauben an sich selbst schmeißt sich Marty kurzerhand an eine wohlhabende Hollywood-Diva ran, in der Hoffnung, sie und ihren reichen Mann als Sponsoren zu gewinnen.
5: Ich bin quasi auch in der Entertainment-Branche.
6: Ach ja?
5: Ja, glauben Sie mir nicht?
6: Haben Sie die Daily Mail vor sich?
7: Das sind Sie?
6: Ja, der Auserwählte.
5: Hübsches Foto, oder?
8: Finden Sie das witzig?
4: Doch was Marty auch versucht, er scheint um sich herum nur Chaos und Verwüstung anzurichten.
9: Kommt her, holt ihn euch!
10: Steig in den Wagen!
9: Ich reiß dir gleich deine gigantische Augenbraue aus dem Gesicht!
10: Sehr gut.
5: Willst du handgreiflich werden? Wie ein Affe?
4: Und das ist erst der Anfang der Odyssee eines Mannes, der bereit ist, für Ruhm und Erfolg alles zu riskieren. Denn eines ist sicher. Aufgeben ist für Marty keine Option.
5: Es ist nur eine Frage der Zeit, bis mein Gesicht Sie von einer Packung Cornflakes anstrahlt.
8: Denken Sie, ist es so einfach?
5: Ja, denke ich.
7: Okay. Und was ist, wenn aus deinem großen Traum nichts wird?
5: Darüber mache ich mir erst gar keine Gedanken.
3: Die großartige Komödie Marty Supreme, in der neben Timothée Chalamet und Oscar-Preisträgerin Gwyneth Paltrow auch unser deutscher Tischtennis-Champion Timo Boll einen Auftritt hat, gibt's ab sofort eben fürs Heimkino entweder auf 4K, UHD, Blu-ray, DVD und digital. Und wir haben jetzt insgesamt 4 Exemplare für euch. Zweimal die Blu-ray, zweimal die normale DVD. Wenn ihr die haben wollt, müsst ihr euch einfach registrieren unter der 0631 75 00 und 4x der 7.
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0: Einen wunderschönen guten Morgen, hier ist eure Antenne. Es ist Montagmorgen und es gibt wirklich die verrücktesten Rekorde, die man so aufstellen kann. Und hätte ich das als Kind gewusst, da hätte ich sicherlich auch einen Weltrekord mit aufgestellt. Vielleicht sogar mit euch zusammen, weil wir haben alle gerne Höhlen gebaut aus allen möglichen Sofa und Decken. Und es hat jetzt wirklich zu einem Weltrekord es geschafft. Ein Deckenfort, die größte Deckenfort. Also bei uns hieß es einfach nur Höhle früher, heute heißt es Deckenfort. Na gut, aber in Las Vegas haben Schülerinnen und Schüler das geschafft und warum genau das das Größte ist, wie groß die genau war, all das klären wir gleich in unserer Entdeckung des Tages in weniger als 20 Minuten.
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0: Blick aufs Thermometer bei uns in der Westpfalz. Aktuell sind wir bei 12 Grad in Kaiserslautern und bei 13 in Pirmasens und in Zweibrücken.
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3: Mit Max Wischermann. Schönen guten Morgen. Der erste FC Kaiserslautern reist in der ersten Runde des DFB-Pokals zum SV Waldhof Mannheim. Die Auslosung beschert den Roten Teufeln damit direkt zum Start ein echtes Südwest-Derby und ein Duell mit jeder Menge Geschichte, Rivalität und Emotionen. Es ist das erste Pflichtspiel gegen Mannheim seit der gemeinsamen Drittligasaison 2021-22. Im DFB-Pokal trafen beide Clubs zuletzt 2001 aufeinander. Damals setzte sich der FCK im Karl-Benz-Stadion mit 3:2 durch. FCK-Geschäftsführer Thomas Hengen sprach nach der Auslosung von einem schweren Los, aber auch von großer Vorfreude. Ein Derby sei immer etwas Besonderes, sportlich anspruchsvoll, emotional aufgeladen und für viele Fans das Salz in der Suppe. Die erste Pokalrunde wird vom 21. bis zum 24. August ausgetragen. Der genaue Termin und Informationen zum Kartenverkauf sollen später bekannt gegeben werden. In Rotalben hat ein Autofahrer am Samstagabend mehrere geparkte Fahrzeuge beschädigt. Nach Angaben der Polizei verlor ein 84-Jähriger gegen 19.20 Uhr auf der L482 aus bislang ungeklärter Ursache die Kontrolle über seinen VW-Caddy. Der Wagen kam zunächst nach rechts von der Fahrbahn ab und streifte einen geparkten Fiat. Anschließend prallte das Auto frontal gegen einen geparkten Mazda. Der Fahrer blieb nach ersten Erkenntnissen unverletzt. Am VW-Caddy entstand Totalschaden, das Fahrzeug musste abgeschleppt werden. Insgesamt liegt der Schaden bei rund 16.000 Euro. Weil es Zweifel an der körperlichen Eignung des Fahrers gab, wurde sein Führerschein sichergestellt. Die Polizei und Staatsanwaltschaft ermitteln weiter. In der Südwestpfalz gab es 2025 etwas weniger Verkehrsunfälle, aber mehr Unfälle mit Verletzten. Nach Angaben der Polizeidirektion Pirmasens wurde im vergangenen Jahr insgesamt 5049 Verkehrsunfälle registriert. Das waren 34 weniger als im Jahr zuvor. Gestiegen ist dagegen die Zahl der Unfälle mit Personenschaden. Die Polizei zählte 501 solcher Fälle, 60 mehr als 2024. Insgesamt wurden dabei 531 Menschen leicht und 96 schwer verletzt. 4 Menschen kamen bei Verkehrsunfällen ums Leben. Auch bei Kindern und jungen Fahrenden verzeichnet die Polizei Zuwächse. 45 Kinder verunglückten im Straßenverkehr. Bei den 18- bis 24-Jährigen wurden 127 Unfälle registriert. Weiter hoch bleibt außerdem die Zahl der Unfallfluchten. In der Südwestpfalz entfernte sich 2025 bei etwa jedem 5. Unfall ein Beteiligter unerlaubt vom Unfallort. Auch im Jubiläumsjahr kommen Oldtimer-Fans in Kaiserslautern auf ihre Kosten. Nächste Woche Samstag finden wieder die Kaiserslautern Classics statt. Die Innenstadt verwandelt sich dann in ein Paradies für Oldtimer-Fans und Liebhaber historischer Fahrzeuge. Die Veranstaltung geht in ihre 18. Auflage und ist Teil des Programms zum 750-jährigen Stadtjubiläum. Im Mittelpunkt stehen in diesem Jahr Fahrzeuge aus den 50er, 60er und 70er Jahren. Dazu gibt es Musik, Tanzgruppen im Retro-Stil, ein Vespa-Treffen, historische Fahrzeuge, historische Feuerwehrfahrzeuge, Oldtimer-Stadtrundfahrten und die ADAC-Trifels-Oldtimer-Wanderung. Ab 10 Uhr gibt es außerdem einen Jubiläumsflohmarkt in der Altstadt.
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0: Schöner sonniger Start in die neue Woche, den haben wir heute. Mit bis zu 24 Grad maximal wird es auch angenehm von den Temperaturen her, aber, und da kommt jetzt das Aber ins Spiel, am Nachmittag geht's los mit etwas Niesel und am Abend stehen dann doch nochmal ein paar kräftige Schauer an. Heute wird's also ein etwas nasserer Nachmittag und ein richtig nasser Abend.
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0: Momentan nichts los auf den Straßen, da kommt er gut durch. Wir wünschen euch eine angenehme Fahrt.
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0: Aktuell gibt es keine Blitzer, falls ihr aber welche entdeckt, einfach an uns melden, an die 0631 75 00 4x7.
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1: Das habt ihr bestimmt als Kinder auch gemacht. Decken übers Sofa drüber, vielleicht noch ein paar Stühle nebendran, Kissen rein, Taschenlampe dazu und fertig war die geheime Höhle im Wohnzimmer. In Las Vegas haben Schülerinnen und Schüler genau das jetzt auf ein ganz neues Level gehoben. Sie haben das größte Deckenfort der Welt gebaut und sind damit offiziell im Guinness-Buch der Rekorde gelandet. Passiert ist das Ganze im Desert Breeze Community Center in Nevada. Die Jugendlichen der West Career and Technical Academy haben dort ein riesiges Fort aus Decken, Tischen und Stühlen gebaut. Das war mehr als 100 Quadratmeter groß. Also nicht nur die kleine Kinderzimmerhöhle, sondern quasi ein Mehrfamilienhaus aus Kuscheldecken. Offizieller Guinness-Juror war vor Ort und hat das Ganze genau beobachtet. Die Regeln waren nämlich streng. Alle Decken mussten den Boden berühren. Innen musste man sitzen können und Lücken durften höchstens 2,5 Zentimeter groß sein. Also, ja, war eine ganz schöne Aufgabe. Und das Ganze hatte auch noch einen guten Zweck. Mit der Aktion sollten Pflegefamilien zusammengebracht und mehr Aufmerksamkeit für Kinder in Pflege geschaffen werden. Unterstützt wurde das Projekt von freiwilligen Sponsoren und sozialen Organisationen. Also ein Weltrekord, der zeigt, manchmal brauchst du gar nicht viel. So ein paar Decken, ein paar Tischchen, viele helfende Hände und eine richtig gute Idee. Und falls ihr jetzt zu Hause überlegt, heute Abend mal wieder die Wohnzimmerdecke auszupacken, nur zu, fürs Guinness-Buch wird es wahrscheinlich ein bisschen knapp werden, aber für ein bisschen Kindheitsgefühl reicht's locker.
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0: Die aktuelle Antennetemperatur gemessen in Kaiserslautern, Pirmasens und Zweibrücken, derzeit 16 Grad.
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3: Ich bin Katrin Müller. Die Ölpreise sind nach der jüngsten Eskalation im Nahen Osten wieder deutlich gestiegen. So kostete ein Barrel Rohöl der weltweiten Referenzsorte Brent zur Lieferung im August am frühen Morgen rund 97 US-Dollar. Das sind 4% mehr als Ende vergangener Woche. Am Abend hatte der Iran zum ersten Mal seit 2 Monaten wieder Raketen auf Israel abgefeuert. Die Angriffe erfolgten als Reaktion auf israelische Angriffe auf die Hisbollah-Miliz im Libanon. Kriege, Konflikte und geopolitische Spannungen auf der Welt drohen die Atommächte weltweit in eine Spirale der Aufrüstung zu treiben. Das geht aus einem neuen Bericht des Stockholmer Friedensforschungsinstituts SIPRI hervor. Ein neues nukleares Wettrüsten habe bereits begonnen, heißt es.
4: Die Welt wird von Jahr zu Jahr unsicherer. Zusammen verfügen die Atommächte über 12.000 Atomsprengköpfe. Statt auf Abrüstung setzten sie auf Abschreckung, so die Friedensforscher. In der Praxis bedeutet das, jeder Nuklearstaat modernisiert oder erweitert sein Atomwaffenarsenal, was eine Kettenreaktion auslöse. Die Maßnahmen eines Landes führten zu ähnlichen Schritten in anderen. In diesem Wettrüsten übernehme Europa eine immer aktivere Rolle, so die Forscher. Ein Grund seien Zweifel an der Verlässlichkeit der USA. Aus Skandinavien, Sigrid Harms.
3: Am Flughafen München ist der Flugverkehr am Morgen ohne größere Probleme gestartet. Nach einem Feueralarm im Tower und einer etwa 2-stündigen Einstellung des Flugbetriebs am Abend gab es laut Website des Flughafens am Morgen bereits einige Starts. Es wurden aber auch Annullierungen angezeigt. Als Ursache des Alarms wurde ein Defekt in einem Lüfter entdeckt. Ein Bauteil wurde ausgewechselt. Zum Sport. Tennisstar Alexander Zverev hat das Finale der French Open gewonnen. Der 29-Jährige setzte sich in Paris gegen den Italiener Flavio Cobolli in 5 Sätzen durch. Zverev holte damit den ersten Grand-Slam-Titel seiner Karriere.
5: Mit diesem Sieg gehört Alexander Zverev endlich zu den ganz Großen in der Tenniswelt. Der letzte Deutsche, dem im Einzel ein Sieg bei einem Grand-Slam-Turnier gelungen ist, war Boris Becker. 30 Jahre ist das inzwischen her. Für Zverev ist auch ein kleiner Fluch gebrochen. Seine 3 Grand-Slam-Finals vorher hatte er alle verloren. Jan-Henner Reitze, Sportredaktion.
3: Und die deutsche Nationalmannschaft bezieht heute nach dem knapp gewonnenen Testspiel in Chicago am Wochenende ihr WM-Quartier. Das liegt im US-Bundesstaat North Carolina.
2: Und jetzt noch mehr Informationen aus unserer Region.
6: Mit Max Wischermann. Schönen guten Morgen. Der 1. FC Kaiserslautern trifft in der ersten Runde des DFB-Pokals auf Waldhof Mannheim. Außerdem in den Regionalnachrichten um 5. In Rotalm verursacht ein 84-Jähriger einen Unfall mit rund 16.000 Euro Schaden. In der Südwestpfalz gab es 2025 mehr Verkehrsunfälle mit Verletzten. Ausführliche Nachrichten aus der Region gibt's wieder um 5.
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7: Wettertechnisch starten wir ziemlich gut in den Tag rein. Es gibt heute bis zu 24 Grad maximal und heute Morgen ist es auch noch ziemlich trocken und auch noch teilweise ziemlich sonnig. Das freut uns natürlich. Nur wer länger unterwegs ist, der braucht am besten einen Regenschirm. Am Nachmittag geht's los mit Niesel und am Abend stehen uns dann nochmal ein paar Schauer bevor. Also Regenschirm einpacken für alle, die etwas länger unterwegs sind heute.
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7: Auf den Straßen momentan alles in Ordnung, da kommt er problemlos durch. Wir wünschen euch eine gute und sichere Fahrt.
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7: Blitzer haben wir derzeit keine. Falls ihr welche entdeckt von unterwegs aus, dann einfach an uns schicken. Entweder per WhatsApp oder übers Telefon anrufen. Die Nummer ist die gleiche, die 0631 75 00 4x die 7. Gute Fahrt.
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7: Grenzkontrolle ja oder Grenzkontrolle nein? Das ist gerade eine Frage, die sich die EU-Kommission stellt und die sogar bis nach Brüssel geht. Soll Deutschland oder auch die sogenannten Schengen-Länder weiterhin die Grenzkontrollen aufrechterhalten oder doch eher nicht? Das ist die große Frage. Die stellen wir auch gerne an euch, also eure Meinung zu uns ins Studio an den 0631 7500 4x die 7 und wir reden gleich drüber, worum es genau geht, nach zwei Songs.
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0: Freie Fahrt durch Europa oder doch wieder die Kontrolle an der Grenze? Genau darum gibt es momentan neuen Streit zwischen Brüssel und mehreren Schengen-Staaten. Die EU-Kommission empfiehlt nämlich Deutschland und 8 weiteren Ländern, ihre Grenzkontrollen im Schengen-Raum schrittweise zu beenden. Die Frage ist, braucht Deutschland die Kontrollen weiter oder werden sie langsam zum Problem für die Reisefreiheit? Kollege Elliot hat sich das Ganze mal genauer angeschaut.
1: Seit September 2024 kontrolliert Deutschland wieder an allen Landesgrenzen. Die Bundesregierung begründet das mit irregulärer Migration, Schleuserkriminalität und Sicherheitsrisiken. Die EU-Kommission sieht das kritischer. Sie verweist auf neue Instrumente, den Europäischen Asyl- und Migrationspakt und das digitale Ein- und Ausreisesystem an den EU-Außengrenzen. Aus Sicht der Kommission machen solche Maßnahmen dauerhafte Kontrollen innerhalb des Schengen-Raums weniger notwendig. Statt fester Grenzkontrollen empfiehlt Brüssel gezielte Polizeikontrollen, biometrische Verfahren und besseren Datenaustausch. Das sei wirksamer und greife weniger stark in die Reisefreiheit ein. Der Streit dreht sich vor allem um die Dauer. Nach EU-Recht sind Grenzkontrollen im Schengen-Raum nur als Ausnahme erlaubt, vorübergehend, verhältnismäßig und als letztes Mittel. Deutschland hat die Kontrollen aber schon mehrfach verlängert. Die Bundesregierung hält dagegen. Innenminister Alexander Dobrindt sagt, erst müsse der Schutz der EU-Außengrenzen besser funktionieren, dann könne man über ein Ende der deutschen Kontrollen sprechen. Auch andere Länder wie Österreich, Frankreich, Italien, Dänemark und die Niederlande kontrollieren wieder an ihren Binnengrenzen. Kritiker warnen, eine Ausnahme darf nicht zur Dauerlösung werden, sonst wird eines der wichtigsten Versprechen Europas geschwächt: Reisen ohne Grenzkontrollen.
0: Frage geht weiter an euch. Soll Deutschland die Grenzkontrolle behalten, solange es Sicherheits- und Migrationsprobleme gibt, oder muss die Reisefreiheit im Schengen-Raum wieder Vorrang haben? Schickt uns eure Meinung an die 0631 75.

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0: Die aktuelle Antennetemperatur gemessen in Kaiserslautern, Pirmasens und Zweibrücken derzeit 16 Grad.
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3: Mit Max Wischermann. Schönen guten Morgen. Der 1. FC Kaiserslautern reist in der ersten Runde des DFB-Pokals zum SV Waldhof Mannheim. Die Auslosung beschert den Roten Teufeln damit direkt zum Start ein echtes Südwest-Derby und ein Duell mit jeder Menge Geschichte, Rivalität und Emotionen. Es ist das erste Pflichtspiel gegen Mannheim seit der gemeinsamen Drittligasaison 2021-22. Im DFB-Pokal trafen beide Clubs zuletzt 2001 aufeinander. Damals setzte sich der FCK im Karl-Benz-Stadion mit 3:2 durch. FCK-Geschäftsführer Thomas Hengen sprach nach der Auslosung von einem schweren Los, aber auch von großer Vorfreude. Ein Derby sei immer etwas Besonderes, sportlich anspruchsvoll, emotional aufgeladen und für viele Fans das Salz in der Suppe. Die erste Pokalrunde wird vom 21. bis zum 24. August ausgetragen. Der genaue Termin und Informationen zum Kartenverkauf sollen später bekannt gegeben werden. In Rodalben hat ein Autofahrer am Samstagabend mehrere geparkte Fahrzeuge beschädigt. Nach Angaben der Polizei verlor ein 84-Jähriger gegen 19.20 Uhr auf der L482 aus bislang ungeklärter Ursache die Kontrolle über seinen VW-Caddy. Der Wagen kam zunächst nach rechts von der Fahrbahn ab und streifte einen geparkten Fiat. Anschließend prallte das Auto frontal gegen einen geparkten Mazda. Der Fahrer blieb nach ersten Erkenntnissen unverletzt. Am VW-Caddy entstand Totalschaden, das Fahrzeug musste abgeschleppt werden. Insgesamt liegt der Schaden bei rund 16.000 Euro. Weil es Zweifel an der körperlichen Eignung des Fahrers gab, wurde sein Führerschein sichergestellt. Die Polizei und Staatsanwaltschaft ermitteln weiter. In der Südwestpfalz gab es 2025 etwas weniger Verkehrsunfälle, aber mehr Unfälle mit Verletzten. Nach Angaben der Polizeidirektion Pirmasens wurde im vergangenen Jahr insgesamt 5.049 Verkehrsunfälle registriert. Das waren 34 weniger als im Jahr zuvor. Gestiegen ist dagegen die Zahl der Unfälle mit Personenschaden. Die Polizei zählte 501 solcher Fälle, 60 mehr als 2024. Insgesamt wurden dabei 531 Menschen leicht und 96 schwer verletzt. 4 Menschen kamen bei Verkehrsunfällen ums Leben. Auch bei Kindern und jungen Fahrenden verzeichnet die Polizei Zuwächse. 45 Kinder verunglückten im Straßenverkehr. Bei den 18- bis 24-Jährigen wurden 127 Unfälle registriert. Weiter hoch bleibt außerdem die Zahl der Unfallfluchten. In der Südwestpfalz entfernte sich 2025 bei etwa jedem 5. Unfall ein Beteiligter unerlaubt vom Unfallort. Auch im Jubiläumsjahr kommen Oldtimer-Fans in Kaiserslautern auf ihre Kosten. Nächste Woche Samstag finden wieder die Kaiserslautern Classics statt. Die Innenstadt verwandelt sich dann in ein Paradies für Oldtimer-Fans und Liebhaber historischer Fahrzeuge. Die Veranstaltung geht in ihre 18. Auflage und ist Teil des Programms zum 750-jährigen Stadtjubiläum. Im Mittelpunkt stehen in diesem Jahr Fahrzeuge aus den 50er, 60er und 70er Jahren. Dazu gibt es Musik, Tanzgruppen im Retro-Stil, ein Vespa-Treffen, historische Fahrzeuge, historische Feuerwehrfahrzeuge, Oldtimer-Stadtrundfahrten und die ADAC Trifels Oldtimer-Wanderung. Ab 10 Uhr gibt es außerdem einen Jubiläumsflohmarkt in der Altstadt.
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4: Schöner sonniger Start in die neue Woche, den haben wir heute. Mit bis zu 24 Grad maximal wird es auch angenehm von den Temperaturen her. Aber, und da kommt jetzt das Aber ins Spiel, am Nachmittag geht's los mit etwas Niesel und am Abend stehen dann doch noch mal ein paar kräftige Schauer an. Heute wird es also ein etwas nasserer Nachmittag und ein richtig nasser Abend.
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4: Momentan nichts los auf den Straßen, da kommt ihr gut durch. Wir wünschen euch eine angenehme Fahrt.
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4: Aktuell gibt es keine Blitzer, falls ihr aber welche entdeckt, einfach an uns melden, an die 0631 75 00 4x7.
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1: So, lieber Elliot, schönen guten Morgen.
2: Moin, Marco. Ja, heute ist es soweit. Es geht offiziell los, nämlich die Woche der Medienkompetenz in Rheinland-Pfalz.
1: Oha, ist eine wichtige Sache. Mhm. Aber klär uns trotzdem nochmal genau auf, was ist damit gemeint?
2: Also, Medienkompetenz klingt jetzt vielleicht erstmal so ein bisschen sperrig, ne? Heißt aber im Prinzip, wie gut kommen wir mit dem klar, was uns jeden Tag auf dem Handy begegnet? Also Nachrichten, Social Media, WhatsApp-Gruppen, KI-Bilder, Kommentare, die Woche der Medienkompetenz will also zeigen, wie wir im Netz sicherer, fairer und vor allem auch ein bisschen schlauer unterwegs sind. Und das Ganze läuft von heute bis zum 14. Juni unter dem Motto 1:0 für Vielfalt und Respekt.
1: Oh, das ist ein gutes Motto. Mhm. Ich denke mal, gerade heutzutage geht es ja hauptsächlich darum, nicht alles zu glauben, was man im Netz sieht.
2: Absolut. Also ich weiß nicht, wie es dir geht, aber ich musste auf jeden Fall schon öfter mal Aufklärungsarbeit leisten, dass das Video da jetzt nicht echt ist, sondern ja. KI. Ne? Also das glauben vielleicht auch die älteren Generationen dann doch mal ein bisschen schneller. Natürlich Thema Deepfakes ist auch wichtig. Persönliche Datenschützen rückt natürlich auch in den Mittelpunkt. Und natürlich geht es auch um die Frage, wo bekomme ich denn Hilfe, wenn ich im Netz wirklich beleidigt oder angegriffen werde?
1: Weil das betrifft nicht nur die Jugendlichen.
2: Auf jeden Fall, ja. Deshalb gibt es landesweit viele Aktionen für Kinder, Eltern, Lehrkräfte, Seniorinnen, Senioren und alle, die einfach sicherer mit Medien umgehen wollen. Online, vor Ort oder eben auch als Workshop.
1: Sehr, sehr wichtige Sache. Und wie schaut es bei uns in der Region aus?
2: Also gibt es auch natürlich jede Menge Angebote, unter anderem auch in Hochspeyer, in Waldfischbach-Burgalpen, aber natürlich auch in Kaiserslautern, in Pirmasens und in Zweibrücken. Da kann man sich auch einfach mal reinklicken auf die Liste auf wmk-rlp.de.
1: Ja, Medienkompetenz bedeutet nicht, dass man jede App perfekt bedienen muss. Das heißt nämlich eher so ein bisschen nachdenken, bevor man was teilt, Quellen checken und nicht jeden Mist einfach nur weiterleiten und sich online natürlich auch respektvoll verhalten.
2: Ja.
1: Für so miteinander ohne Hass und Hetze im Netz. Also checkt gerne mal die Aktion ab auf wmk-rlp.de.
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0: Blick aufs Thermometer, das zeigt uns momentan sage und schreibe 18 Grad, angemessen in Lautern, Pirmasens und in Zweibrücken.
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3: Ich bin Katrin Müller. Israels Luftwaffe hat Ziele im Westen und im Zentrum des Irans angegriffen. Das teilte das israelische Militär auf der Plattform X mit. Weitere Details gab es zunächst nicht. Der Angriff folgte auf iranische Raketenangriffe auf Israel am Abend zuvor.
4: Alle Raketen wurden abgefangen, hieß es aus Israel. Zuvor hatte das israelische Militär aber auch wieder Vororte in der libanesischen Hauptstadt angegriffen, obwohl US-Präsident Trump eine Waffenruhe verkündet hatte. Doch die ist brüchig. Trump macht aber weiter Druck auf Israel. Tenor, haltet euch zurück. Denn er will offenbar unbedingt mit Iran ein Abkommen verhandeln. Und nun wächst die Sorge, dass die Lage in Nahost eskaliert. Claudia Wächter, Nachrichtenredaktion.
3: Nach einem großflächigen Stromausfall in Reutlingen gibt es nach Angaben des Netzbetreibers Anzeichen für eine Brandstiftung in einem Umspannwerk. Es seien 3 Brandstellen gefunden worden, außerdem seien der Zaun und das Gelände vor der Anlage beschädigt, sagte ein Sprecher von Netz BW. Ein Sprecher des Landeskriminalamts Baden-Württemberg sagte, die Polizei ermittle in alle Richtungen. LKA-Brandsachverständige seien in die Ermittlungen eingebunden. Die SPD pocht auf eine spürbare finanzielle Entlastung der Bürger durch eine Reform der Einkommensteuer. Es müssten dann schon mindestens um die 500 Euro im Jahr sein, sagte die Co-Parteivorsitzende und Bundesarbeitsministerin Bärbel Baas im Ersten. Die Einkommensteuerreform müsse zum 1. Januar 2027 in Kraft treten, so Baas. Zum Sport. Nach dem Testspiel in Chicago am Wochenende bezieht die deutsche Nationalmannschaft heute ihr WM-Quartier. Das liegt in Winston-Salem im US-Bundesstaat North Carolina. In dem riesigen Hotelkomplex soll es der Mannschaft an nichts fehlen.
5: Das Graylin Estate sieht so aus wie ein altes britisches Schloss. Das riesige Hotelgelände hat mehrere Gebäude, 85 Zimmer, 5 Premium-Suiten und nebenan einen großen Park. Die Profis werden wohl mit dem Rad zum Trainingsgelände fahren, das rund 10 Minuten entfernt liegt. Der Campus einer privaten Uni hat 2 große Plätze und einen Kraftraum. Der Ort Winston-Salem ist eher klein und gemütlich. Zu den Gruppenspielen muss das Team jeweils rund 2 Stunden fliegen. Thomas Bremser, Sportredaktion.
3: Und Tennisstar Alexander Zverev hat das Finale der French Open gewonnen. Der 29-Jährige setzte sich in Paris gegen den Italiener Flavio Cobolli in 5 Sätzen durch. Zverev holte damit den ersten Grand-Slam-Titel seiner Karriere.
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6: Mit Max Wischermann. Schönen guten Morgen. Der 1. FC Kaiserslautern trifft in der ersten Runde des DFB-Pokals auf Waldhof Mannheim. Außerdem in den Regionalnachrichten um 5. In Rotalben verursacht ein 84-Jähriger einen Unfall mit rund 16.000 Euro Schaden. In der Südwestpfalz gab es 2025 mehr Verkehrsunfälle mit Verletzten. Ausführliche Nachrichten aus der Region gibt's wieder um 5.
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0: Blick aufs Wetter macht uns heute Morgen definitiv noch gute Laune. Die Temperaturen erreichen bis zu 24 Grad maximal und heute dominiert die Sonne noch ein bisschen vor den Wolken. Am Nachmittag, da sind die Wolken dann doch ein bisschen dominanter unterwegs und dann gibt es auch immer wieder mal Nieselregen. Am Abend dann vor allem nochmal einen kräftigen Schauer hier und da, also es wird ein etwas nasserer Nachmittag und auch Abend werden.
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0: Auf den Straßen momentan alles in Ordnung, da kommt er problemlos durch. Wir wünschen euch eine gute und sichere Fahrt.
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0: Blitzer haben wir derzeit keine. Falls ihr welche entdeckt von unterwegs aus, dann einfach an uns schicken. Entweder per WhatsApp oder das Telefon anrufen. Die Nummer ist die gleiche, die 0631 75 00 4x die 7. Gute Fahrt.
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0: Guten Morgen, hier ist eure Antenne. Schön, dass ihr mit dabei seid. Und am Wochenende, da wird ordentlich gedüst, gerast. Und das mit Gefährten, die man sonst nicht so in Rennen sieht. Mit Rasentraktoren. Das Rasentreckerrennen in Semba findet statt. Und alle Infos dazu haben wir gleich für euch. Nach zwei Songs.
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0: Ja, wer glaubt, so ein Rasenmäher sei nur zum Mähen da, der hat den großen Preis von Sembach noch nicht miterlebt. Das Rasentreckerrennen hat sich in der Region längst etabliert. Und am Wochenende steht der 20. große Preis von Sembach an. Doch was ist so ein Rasentreckerrennen überhaupt? Julian Damm vom Verein Rasentrecker Neuhemsbach e.V. und Mitveranstalter erzählt uns, wie alles eigentlich angefangen hat.
1: Einst entstanden aus einer Kneipenidee. Genau, damals noch mit echten Aufsitzbären, mit Mähwerk sind die damals Rennen gefahren. Mittlerweile sind es doch stark modifizierte oder auch getunte Rasenmäher. Mittlerweile kann man auch kein Rasenmäher damit mähen. Ja, und dann fahren wir mittlerweile Rennen in verschiedenen Disziplinen.
0: Und wer jetzt denkt, da fahren einfach nur ein paar umgebaute Rasenmäher im Kreis, ganz so einfach ist es nicht. Am Wochenende gibt es ganz verschiedene Rennen und auch Klassen zu sehen.
1: Also wir haben verschiedene Läufe, zum einen die Sprintrennen, das sind jeweils 15 Minuten Rennen. Wir haben in zwei Klassen jeweils noch Ausdauerrennen. Also Klassen haben wir einmal die Prototypen-Serie, einmal die Super-Standard-Serie und dann haben wir noch einen Ladies Cup separat für die Damen und noch ein Serienrennen für unseren Nachwuchs, wo auch junge Teilnehmer mitmachen können.
0: Das Ganze ist längst nicht mehr nur ein kleines Dorfrennen. Im vergangenen Jahr waren Fahrerinnen und Fahrer aus 5 verschiedenen Ländern am Start und auch rund um die Strecke ist einiges geboten.
1: Also wir haben ein sehr großes Rahmenprogramm. Mit das Highlight ist jeweils Freitag und Samstagabend Live-Musik. Freitagsabends die Band Chairwalkers und samstagsabends die Bear Stage Busters. Ja, Verpflegung ist natürlich auf jeden Fall gesorgt. Es gibt von Pommes, Bratwurst bis hin zu Nudeln aus dem Pastaleib. Ist für das leibliche Wohl gesorgt, Getränke natürlich auch. Ansonsten gibt es vor Ort noch Hubschrauberrundflüge, eine Hüpfburg für die Kinder oder auch ein Sandkasten. Und was sicherlich ein Highlight ist, am Sonntagmorgen ein Trampeltreckerrennen.
0: Eintritt zu den Rennen ist frei. Tickets braucht ihr nur für die Traktor-Partys. Die gibt es im Vorverkauf bei der Firma Becker im Frische Markt Lesonie in Mehlingen und bei der Fahrschule FAS in Kaiserslautern. 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

0: Blick aufs Thermometer, das zeigt uns momentan sage und schreibe 18 Grad angemessen in Lautern, Pirmasens und in Zweibrücken.
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3: Mit Max Wischermann. Schönen guten Morgen. Der erste FC Kaiserslautern reist in der ersten Runde des DFB-Pokals zum SV Waldhof Mannheim. Die Auslosung beschert den Roten Teufeln damit direkt zum Start ein echtes Südwest-Derby und ein Duell mit jeder Menge Geschichte, Rivalität und Emotionen. Es ist das erste Pflichtspiel gegen Mannheim seit der gemeinsamen Drittligasaison 2021-22. Im DFB-Pokal trafen beide Clubs zuletzt 2001 aufeinander. Damals setzte sich der FCK im Karl-Benz-Stadion mit 3:2 durch. FCK-Geschäftsführer Thomas Hengen sprach nach der Auslosung von einem schweren Los, aber auch von großer Vorfreude. Ein Derby sei immer etwas Besonderes, sportlich anspruchsvoll, emotional aufgeladen und für viele Fans das Salz in der Suppe. Die erste Pokalrunde wird vom 21. bis zum 24. August ausgetragen. Der genaue Termin und Informationen zum Kartenverkauf sollen später bekannt gegeben werden. In Rotalben hat ein Autofahrer am Samstagabend mehrere geparkte Fahrzeuge beschädigt. Nach Angaben der Polizei verlor ein 84-Jähriger gegen 19.20 Uhr auf der L482 aus bislang ungeklärter Ursache die Kontrolle über seinen VW-Caddy. Der Wagen kam zunächst nach rechts von der Fahrbahn ab und streifte einen geparkten Fiat. Anschließend prallte das Auto frontal gegen einen geparkten Mazda. Der Fahrer blieb nach ersten Erkenntnissen unverletzt. Am VW-Caddy entstand Totalschaden, das Fahrzeug musste abgeschleppt werden. Insgesamt liegt der Schaden bei rund 16.000 Euro. Weil es Zweifel an der körperlichen Eignung des Fahrers gab, wurde sein Führerschein sichergestellt. Die Polizei und Staatsanwaltschaft ermitteln weiter. In der Südwestpfalz gab es 2025 etwas weniger Verkehrsunfälle, aber mehr Unfälle mit Verletzten. Nach Angaben der Polizeidirektion Pirmasens wurde im vergangenen Jahr insgesamt 5.049 Verkehrsunfälle registriert. Das waren 34 weniger als im Jahr zuvor. Gestiegen ist dagegen die Zahl der Unfälle mit Personenschaden. Die Polizei zählte 501 solcher Fälle, 60 mehr als 2024. Insgesamt wurden dabei 531 Menschen leicht und 96 schwer verletzt. 4 Menschen kamen bei Verkehrsunfällen ums Leben. Auch bei Kindern und jungen Fahrenden verzeichnet die Polizei Zuwächse. 45 Kinder verunglückten im Straßenverkehr. Bei den 18- bis 24-Jährigen wurden 127 Unfälle registriert. Weiter hoch bleibt außerdem die Zahl der Unfallfluchten. In der Südwestpfalz entfernte sich 2025 bei etwa jedem 5. Unfall ein Beteiligter unerlaubt vom Unfallort. Auch im Jubiläumsjahr kommen Oldtimer-Fans in Kaiserslautern auf ihre Kosten. Nächste Woche Samstag finden wieder die Kaiserslautern Classics statt. Die Innenstadt verwandelt sich dann in ein Paradies für Oldtimer-Fans und Liebhaber historischer Fahrzeuge. Die Veranstaltung geht in ihre 18. Auflage und ist Teil des Programms zum 750-jährigen Stadtjubiläum. Im Mittelpunkt stehen in diesem Jahr Fahrzeuge aus den 50er, 60er und 70er Jahren. Dazu gibt es Musik, Tanzgruppen im Retro-Stil, ein Vespa-Treffen, historische Fahrzeuge, historische Feuerwehrfahrzeuge, Oldtimer-Stadtrundfahrten und die ADAC-Trifels-Oldtimer-Wanderung. Ab 10 Uhr gibt es außerdem einen Jubiläumsflohmarkt in der Altstadt.
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4: Schöner sonniger Start in die neue Woche, den haben wir heute. Mit bis zu 24 Grad maximal wird es auch angenehm von den Temperaturen her. Aber, und da kommt jetzt das Aber ins Spiel, am Nachmittag geht's los mit etwas Niesel und am Abend stehen dann doch nochmal ein paar kräftige Schauer an. Heute wird's also ein etwas nasserer Nachmittag und ein richtig nasser Abend.
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4: Momentan nichts los auf den Straßen, da kommt er gut durch. Wir wünschen euch eine angenehme Fahrt.
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4: Aktuell gibt es keine Blitzer, falls ihr aber welche entdeckt, einfach an uns melden, an die 0631 75 00 4x7.
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2: Im Kulturgarten der Kammgarn steht heute ein besonderes Konzert an, denn die höchste Eisenbahn ist nach 6 Jahren Pause zurück. Die Band spielt neue Songs und bekannte Lieblingsstücke und bringt ihren typischen Mix aus Pop, Melancholie und Großstadtfeeling auf die Bühne. Tickets kosten 34 Euro, sind unter anderem an der Touristinfo Kaiserslautern erhältlich. Sollte das Wetter umschlagen, wird das Konzert nach drinnen verlegt. Wenn ihr morgen Lust habt, über den Tellerrand mal zu schauen, dann lohnt sich ein Abstecher ins 42. Dort laden die Hochschule Kaiserslautern und die Science and Innovation Alliance zur Reihe Fenster zur Innovation ein. Diesmal steht alles unter dem Titel Leben hoch 3. Ab 16.30 Uhr geht es darum, wie Forschung unsere Lebensqualität verbessern kann. 3 kurze Vorträge zeigen das Thema aus ganz unterschiedlichsten Blickwinkeln. Es geht um Lebenswissenschaften, um neue Ideen zur Klimaanpassung, wie die Schwammstadt und darum, wie man die Lebensdauer von Brücken, Fahrzeugen oder anderen Bauteilen besser vorhersehen kann. Der Eintritt ist frei, ihr müsst euch nicht anmelden, könnt einfach vorbeikommen und euch inspirieren lassen. Richtig gute Live-Musik wartet bei den Lauterer Sommerabende auf euch. Auf dem St. Martinsplatz steht die Band Acoustic Color auf der Bühne. 5 Musiker, die Soul, Jazz, Pop so lässig mischen, dass selbst bekannte Songs plötzlich ganz neu klingen. Mit Sängerin Tina Skolik, Bass, Tasten, Schlagzeug und Saxophon interpretieren die Künstler wie Zazz, Jamie Cullum, Sting oder A-Jarrow frisch, groovig und absolut hochwertig. Die Band war schon im In- und Ausland unterwegs, also ihr könnt euch auf ein richtig starkes Konzert freuen. Los geht's morgen Abend um 17 Uhr auf dem St. Martinsplatz. Und am kommenden Sonntag feiert das Deutsche Schuhmuseum Hauenstein sein 30-jähriges Jubiläum und das im Rahmen eines großen Sommerfests. Ab 11 Uhr gibt's Live-Musik, Kinderprogramm und natürlich spannende Einblicke in 140 Jahre Schuhindustrie. Eintritt frei. Habt ihr noch was für die Veranstaltungstipps? Dann gerne uns schicken an die 0631 75 00 4x die 7.
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0: Kurzer Temperaturcheck bei uns in der Region in Kleinbudenbach und auch bei euch in Bubenhausen messen wir 17 Grad. Wir haben 18 Grad bei euch in Alsenborn.
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3: Ich bin Katrin Müller. Die Ölpreise sind nach der jüngsten Eskalation im Nahen Osten wieder deutlich gestiegen. So kostete ein Barrel Rohöl der weltweiten Referenzsorte Brent zur Lieferung im August am frühen Morgen rund 97 US-Dollar. Das sind 4% mehr als Ende vergangener Woche. Am Abend hatte der Iran zum ersten Mal seit 2 Wochen wieder Raketen auf Israel abgefeuert. Die Angriffe erfolgten als Reaktion auf israelische Attacken auf die Hisbollah-Miliz im Libanon. In Reutlingen starten tausende Haushalte mit einem Blackout in die Woche und das offenbar nicht zufällig. Nach Angaben des Netzbetreibers gibt es Anzeichen für eine Brandstiftung in einem Umspannwerk. Es seien 3 Brandstellen gefunden worden. Außerdem sei der Zaun beschädigt, sagte ein Sprecher von Netze BW.
4: Blackout mitten in der Nacht liegt das Umspannwerk lahm. Doch gut 5,5 Stunden später habe ungefähr die Hälfte der betroffenen Kunden wieder Strom und Gas gehabt, sagt ein Sprecher des Netzbetreibers. Einzelheiten sind noch unklar, doch auch Brandexperten des Landeskriminalamtes ermitteln bereits und viele erinnern sich jetzt natürlich an den Brandanschlag auf die Stromversorgung im Berliner Süden im vergangenen Winter. Zehntausende bibberten damals tagelang. Claudia Wächter, Nachrichtenredaktion.
3: Kriege, Konflikte und geopolitische Spannungen auf der Welt drohen die Atommächte weltweit in eine Spirale der Aufrüstung zu treiben. Das geht aus einem neuen Bericht des Stockholmer Friedensforschungsinstituts SIPRI hervor.
5: Die Welt wird von Jahr zu Jahr unsicherer. Zusammen verfügen die Atommächte über 12.000 Atomsprengköpfe. Statt auf Abrüstung setzten sie auf Abschreckung, so die Friedensforscher. In der Praxis bedeutet das, jeder Nuklearstaat modernisiert oder erweitert sein Atomwaffenarsenal, was eine Kettenreaktion auslöse. Die Maßnahmen eines Landes führten zu ähnlichen Schritten in anderen. In diesem Wettrüsten übernehme Europa eine immer aktivere Rolle, so die Forscher. Ein Grund seien Zweifel an der Verlässlichkeit der USA. Aus Skandinavien, Sigrid Harms.
3: Am Flughafen München ist der Flugverkehr am Morgen ohne größere Probleme gestartet. Nach einem Feueralarm im Tower und einer etwa 2-stündigen Einstellung des Flugbetriebs am Abend gab es laut Website des Flughafens am Morgen bereits einige Starts. Es wurden aber auch Annullierungen angezeigt. Als Ursache des Alarms wurde ein Defekt in einem Lüfter entdeckt. Ein Bauteil wurde ausgewechselt.
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6: Mit Max Wischermann. Schönen guten Tag. Der 1. FC Kaiserslautern trifft in der ersten Runde des DFB-Pokals auf Waldhof Mannheim. Außerdem in den Regionalnachrichten um 17:30. In Rotalben verursacht ein 84-Jähriger einen Unfall mit rund 16.000 Euro Schaden. In der Südwestpfalz gab es 2025 mehr Verkehrsunfälle mit Verletzten. Ausführliche Nachrichten aus der Region gibt's wieder um 17:30.
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0: Wetterchen sieht heute relativ wechselhaft aus. Vor allem am Nachmittag und am Abend müssen wir uns dann doch auf Regenwolken einstellen. Das Ganze aber immerhin bei milden 24 Grad maximal. Die Regenwolken, die bleiben auch vorerst am Start bis in die Nacht rein. Dafür wird's morgen dann aber etwas trockener. So ein Mix aus Sonne und Wolken haben wir dann den ganzen Tag am Start. Die Temperaturen, die sinken aber erstmal wieder unter die 20 Grad Marke. Da sind morgen nicht mehr als 19 Grad drin.
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0: Kurzer Blick zu euch auf die Straßen. Derzeit habt ihr da soweit freie Fahrt. Kommt gut und sicher durch.
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0: Blitzer haben wir aktuell auf der A6 in Fahrtrichtung Mannheim in Höhe der Abfahrt Kaiserslautern Zentrum in der 130er-Zone und nochmal auf der A62 Trier Richtung Pirmasens am Kreuz zur A6. Hier sind 100 km/h erlaubt. Falls ihr unterwegs noch etwas entdeckt, Blitzer, Stausperrungen oder ähnliches, dann einfach melden über die 0631 75 00 4x die 7.
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0: Schönen Montagmittag euch. Mein Name ist Elliot. Ihr hört die Antenne und es wird wieder richtig rockig, laut vor allem auch und spannend dieses Wochenende in Sembach, denn dort steigt das nächste Rasentreckerrennen. Wer jetzt von euch denkt, Rasentrecker, wie Rennen fahren damit? Keine Sorge, nach zwei Hits erklären wir euch das mal genau, wie das eigentlich aussieht und vor allem, was euch denn dort beim Rasentreckerrennen in Sembach alles erwartet. Und haben wir da vielleicht sogar noch das ein oder andere für euch zu verlosen? Klären wir gleich alles mal auf nach zwei Songs, also unbedingt dranbleiben.
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0: Yes, mit Owner of a Lonely Heart, hier bei der Antenne, natürlich mit den besten Hits aller Zeiten. Wer glaubt, ein Rasenmäher sei nur zu mähen, da hat den großen Preis von Sembach noch nicht erlebt. Das Rasentreckerrennen hat sich in der Region längst etabliert. Am Wochenende steht der 20. große Preis von Sembach an. Doch was ist ein Rasenmähertreckerrennen eigentlich überhaupt? Julian Damm vom Verein Rasentrecker Neu-Hemsbach e.V. und Mitveranstalter erzählt uns, wie alles angefangen hat.
1: Einst entstanden aus einer Kneipenidee. Genau, damals noch mit echten Aufsitzbären, mit Mähwerk, sind die damals Rennen gefahren. Mittlerweile sind es doch stark modifizierte oder auch getunte Rasenmäher. Mittlerweile kann man auch kein Rasen mehr damit mähen. Ja, und dann fahren wir mittlerweile Rennen in verschiedenen Disziplinen.
0: Und wer jetzt denkt, da fahren einfach ein paar umgebaute Rasenmäher im Kreis, ganz so einfach ist es nicht. Am Wochenende gibt es verschiedene Rennen und Klassen zu sehen.
1: Also wir haben verschiedene Läufe, zum einen die Sprintrennen, das sind jeweils 15 Minuten Rennen. Wir haben in zwei Klassen jeweils noch Ausdauerrennen. Also Klassen haben wir einmal die Prototypenserie, einmal die Superstandardserie und dann haben wir noch einen Ladies Cup separat für die Damen. Und noch ein Serienrennen für unseren Nachwuchs, wo auch junge Teilnehmer mitmachen können.
0: Das Ganze ist längst nicht mehr nur ein kleines Dorfrennen. Im vergangenen Jahr waren Fahrerinnen und Fahrer aus 5 verschiedenen Ländern am Start. Und auch rund um die Strecke ist einiges geboten.
1: Also wir haben ein sehr großes Rahmenprogramm. Mit das Highlight ist jeweils Freitag und Samstagabend Live-Musik. Freitagsabends die Band Chairwalkers und samstagsabends die Bear Sage Busters. Ja, Verpflegung ist natürlich auf jeden Fall gesorgt. Es gibt von Pommes, Bratwurst bis hin zu Nudeln aus dem Pastaleib. Ist für das leibliche Wohl gesorgt, Getränke natürlich auch. Ansonsten gibt es vor Ort noch Hubschrauberrundflüge, eine Hüpfburg für die Kinder oder auch ein Sandkasten. Und was sicherlich ein Highlight ist, am Sonntagmorgen ein Trampeltreckerrennen.
0: Der Eintritt zu den Rennen ist frei. Tickets braucht ihr nur für die Traktorpartys. Die gibt es im Vorverkauf bei der Firma Becker, im Frischemarkt Lesuine in Mehlingen und bei der Fahrschule FAS in Kaiserslautern. Beide Abende zusammen kosten 10 Euro, ein einzelner Abend 6 Euro und an der Abendkasse kostet der Eintritt jeweils 8 Euro. Das Beste aber, wir verlosen 2x2 Tickets für die Traktorpartys. Welchen Abend ihr nehmt, dürft ihr euch selbst aussuchen. Dafür jetzt einfach anrufen unter der 0631 75 00 4x7 oder eine WhatsApp-Nachricht schreiben. Wir wünschen euch ganz viel Glück.
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0: Ja, der ein oder andere von euch, der hat wahrscheinlich aktuell richtig Probleme mit Heuschnupfen. Warum der aktuell wirklich so reinknallt und was wir eigentlich dagegen tun können, damit es uns ein bisschen besser geht, klären wir gleich mal in unserem Alltagscheck in circa 20 Minuten. Also bleibt bei uns.
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0: kurzer Temperaturcheck bei uns in der Region in Höfröschen, bei euch in Mörsbach und auch bei euch in Sembach messen wir 19 Grad.
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3: Mit Max Wischermann. Schönen guten Tag. Der erste FC Kaiserslautern reist in der ersten Runde des DFB-Pokals zum SV Waldhof Mannheim. Die Auslosung beschert den Roten Teufeln damit direkt zum Start ein echtes Südwest-Derby und ein Duell mit jeder Menge Geschichte, Rivalität und Emotionen. Es ist das erste Pflichtspiel gegen Mannheim seit der gemeinsamen Drittligasaison 2021-22. Im DFB-Pokal trafen beide Clubs zuletzt 2001 aufeinander. Damals setzte sich der FCK im Karl-Benz-Stadion mit 3:2 durch. FCK-Geschäftsführer Thomas Hengen sprach nach der Auslosung von einem schweren Los, aber auch von großer Vorfreude. Ein Derby sei immer etwas Besonderes, sportlich anspruchsvoll, emotional aufgeladen und für viele Fans das Salz in der Suppe. Die erste Pokalrunde wird vom 21. bis zum 24. August ausgetragen. Der genaue Termin und Informationen zum Kartenverkauf sollen später bekannt gegeben werden. In Rotalben hat ein Autofahrer am Samstagabend mehrere geparkte Fahrzeuge beschädigt. Nach Angaben der Polizei verlor ein 84-Jähriger gegen 19.20 Uhr auf der L482 aus bislang ungeklärter Ursache die Kontrolle über seinen VW-Caddy. Der Wagen kam zunächst nach rechts von der Fahrbahn ab und streifte einen geparkten Fiat. Anschließend prallte das Auto frontal gegen einen geparkten Mazda. Der Fahrer blieb nach ersten Erkenntnissen unverletzt. Am VW-Caddy entstand Totalschaden, das Fahrzeug musste abgeschleppt werden. Insgesamt liegt der Schaden bei rund 16.000 Euro. Weil es Zweifel an der körperlichen Eignung des Fahrers gab, wurde sein Führerschein sichergestellt. Die Polizei und Staatsanwaltschaft ermitteln weiter. In der Südwestpfalz gab es 2025 etwas weniger Verkehrsunfälle, aber mehr Unfälle mit Verletzten. Nach Angaben der Polizeidirektion Pirmasens wurde im vergangenen Jahr insgesamt 5.049 Verkehrsunfälle registriert. Das waren 34 weniger als im Jahr zuvor. Gestiegen ist dagegen die Zahl der Unfälle mit Personenschaden. Die Polizei zählte 501 solcher Fälle, 60 mehr als 2024. Insgesamt wurden dabei 531 Menschen leicht und 96 schwer verletzt. 4 Menschen kamen bei Verkehrsunfällen ums Leben. Auch bei Kindern und jungen Fahrenden verzeichnet die Polizei Zuwächse. 45 Kinder verunglückten im Straßenverkehr. Bei den 18- bis 24-Jährigen wurden 127 Unfälle registriert. Weiter hoch bleibt außerdem die Zahl der Unfallfluchten. In der Südwestpfalz entfernte sich 2025 bei etwa jedem 5. Unfall ein Beteiligter unerlaubt vom Unfallort. Auch im Jubiläumsjahr kommen Oldtimer-Fans in Kaiserslautern auf ihre Kosten. Nächste Woche Samstag finden wieder die Kaiserslautern Classics statt. Die Innenstadt verwandelt sich dann in ein Paradies für Oldtimer-Fans und Liebhaber historischer Fahrzeuge. Die Veranstaltung geht in ihre 18. Auflage und ist Teil des Programms zum 750-jährigen Stadtjubiläum. Im Mittelpunkt stehen in diesem Jahr Fahrzeuge aus den 50er, 60er und 70er Jahren. Dazu gibt es Musik, Tanzgruppen im Retro-Stil, ein Vespa-Treffen, historische Fahrzeuge, historische Feuerwehrfahrzeuge, Oldtimer-Stadtrundfahrten und die ADAC-Trifels-Oldtimer-Wanderung. Ab 10 Uhr gibt es außerdem einen Jubiläumsflohmarkt in der Altstadt.
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0: Wettertechnisch sieht es heute ziemlich wechselhaft aus. Der Mittag, der ist aktuell noch relativ sonnig, aber jetzt zum Nachmittag hin müssen wir uns dann doch auf ein bisschen graueres und vor allem nasseres Wetter einstellen. Da schauen dann doch gebietsweise ein paar Regenwolken vorbei. Das gleiche gilt auch für den Abend und die Nacht. Das Ganze heute tagsüber immerhin bei milden 24 Grad maximal. Die Tage darauf, die werden auf jeden Fall etwas trockener. Morgen haben wir den ganzen Tag über so einen Mix aus Sonne und Wolken am Start. Wir müssen uns aber trotzdem auf mildere. Wettertechnisch ist es heute ziemlich wechselhaft. Jetzt so um die Mittagszeit rum ist es zwar noch ziemlich sonnig und angenehm, aber wir müssen uns dann doch gebietsweise am Nachmittag und auch am Abend auf Regen einstellen. Das Ganze heute bei immerhin maximal 24 Grad. Die nächsten Tage, die werden auf jeden Fall etwas trockener. Morgen haben wir da einen Mix aus Sonne und Wolken, aber die sommerlichen bzw. frühsommerlichen Temperaturen, die setzen dann erstmal ein paar Tage aus. Da sind morgen dann nur noch 19 Grad drinne.
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0: Kurzer Blick zu euch auf die Straßen. Aktuell habt ihr da soweit freie Fahrt. Kommt gut und sicher an euer Ziel.
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0: Blitzer haben wir aktuell immer noch auf der A6 Richtung Mannheim in Höhe der Abfahrt Kaiserslautern Zentrum in der 130er-Zone und auf der A62 Trier Richtung Pirmasens am Kreuz zur A6. Hier sind 100 erlaubt. Falls ihr unterwegs noch welche entdeckt, dann meldet uns die einfach über die 0631 75 00 4x die 7.
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0: Die Nase läuft, die Augen jucken, der Hals kratzt und viele denken erstmal, oh nee, bin ich etwa schon wieder erkältet? Nee, Anfang Juni ist aber für viele Allergiker vor allem eins, Gräserpollenzeit. Und warum es gerade jetzt so viele erwischt und was wirklich hilft, klären wir jetzt mal.
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0: Warum haben gerade jetzt so viele Probleme mit Heuschnupfen?
2: Das liegt vor allem an den Gräserpollen. Die fliegen in Deutschland typischerweise von April bis Oktober. Die Hauptblütezeit liegt aber im Mai und im Juni. Genau jetzt ist also die Belastung für viele besonders spürbar. Dazu kommt, Gräser gehören zu den häufigsten Allergieauslösern. Typisch sind Niesen, eine laufende oder verstopfte Nase, juckende Augen und manchmal auch so ein richtig kratziger Hals. Der Unterschied zur Erklärung ist oft, Allergiesymptome kommen plötzlich, häufig bei trockenem Wetter, und Fieber gehört normalerweise nicht dazu. Wenn aber Husten, pfeifende Atmung oder Luftnot dazu kommen sollte, dann bitte ärztlich abklären lassen.
0: Was kann man im Alltag tun, damit es erträglicher wird?
2: Der wichtigste Tipp ist natürlich, die Pollenbelastung im Blick behalten und den Kontakt reduzieren. Also Pollenflugvorhersage checken, bei hoher Belastung nicht stundenlang querlüften und getragene Kleidung eben nicht im Schlafzimmer lagern. Viele kommen auch besser durch den Tag, wenn sie abends duschen oder zumindest mal die Haare ausspülen. Medikamente wie Antihistaminika oder kortisonhaltige Nasensprays können auch helfen, sollen aber zu eigenen Situationen passen. Da am besten in der Apotheke oder beim Arzt nachfragen. Und bitte Heuschnupfen nicht dauerhaft aussitzen. Unbehandelte Allergien können sich verschlimmern und auch auf die Bronchien gehen.
0: Danke. Morgen geht's an den Badesee. Wir klären, woran ihr Blaualgen erkennt und wann ihr besser nicht ins Wasser geht.
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0: Mit guter Musik geht's gleich natürlich weiter nach der Werbung. Daft Punk zusammen mit The Weeknd, I Feel It Coming, gibt's dann für euch. Und wir klären gleich noch um 10 nach 11, was denn eigentlich in unseren regionalen Sportvereinen am Wochenende alles so passiert.
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0: Die aktuellen Temperaturen in Waldleiningen messen wir 19 Grad. Wir haben 20 Grad bei euch in Mittelbach und 20 Grad bei euch in Riedelberg.
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3: Ich bin Katrin Müller. Der Iran-Krieg scheint erneut zu eskalieren. Israel meldet erneuten Raketenbeschuss aus dem Iran. Gleichzeitig meldet die israelische Luftwaffe Angriffe auf Ziele im Westen und im Zentrum des Irans. US-Präsident Donald Trump hält nach eigener Aussage an einer Verhandlungslösung mit dem Iran fest.
4: In Israel mussten wegen der Angriffe aus dem Iran und auch aus dem Jemen am Morgen wieder etliche Menschen in Schutzräume eilen. Einige verletzten sich auf dem Weg dorthin. Die israelische Armee teilte derweil mit, sie habe im Südwesten Irans eine Anlage der petrochemischen Industrie angegriffen. Israel soll sich damit über eine Forderung von US-Präsident Donald Trump hinweggesetzt haben. Er hatte laut Medienberichten zuvor einen Verzicht auf israelische Gegenangriffe im Iran verlangt. Cindy Richau, Nachrichtenredaktion.
3: Nach einem großflächigen Stromausfall in Reutlingen gibt es nach Angaben des Netzbetreibers Anzeichen für eine Brandstiftung in einem Umspannwerk. Es seien 3 Brandstellen gefunden worden, außerdem seien der Zaun und das Gelände vor der Anlage beschädigt, sagte ein Sprecher von Netze BW. Ein Sprecher des Landeskriminalamts Baden-Württemberg sagte, die Polizei ermittle in alle Richtungen. LKA-Brandsachverständige seien in die Ermittlungen eingebunden. Böllerwürfe, Beleidigungen und zunehmende Gewalt. Für viele Bahnmitarbeiter ist das Alltag. Um sie besser zu schützen, stattet die Deutsche Bahn seit einigen Wochen Kundenbetreuer an Bahnhöfen und in Zügen mit Bodycams aus. Rund ein Drittel hat das freiwillige Angebot wohl bislang in Anspruch genommen.
5: Bodycams sollen Standard werden. Bis Jahresmitte, so der Plan, soll zumindest die Hälfte der Bahnmitarbeiter solch eine Minikamera tragen. Zudem muss jeder, der Kundenkontakt hat, auch an einer Schulung teilnehmen. In Berlin läuft außerdem auch gerade ein Test mit Schutzhelmen, zum Beispiel bei Fußballspielen oder Demos. Vor allem nach dem tödlichen Angriff auf einen Zugbegleiter in Rheinland-Pfalz vor einiger Zeit ist das Thema Sicherheit im Fokus. Claudia Wächter, Nachrichtenredaktion.
3: Aktivistinnen und Aktivisten von Greenpeace haben Verkehrsschilder an Autobahnen überklebt, um ihrer Forderung nach einem generellen Tempolimit Nachdruck zu verleihen. Am frühen Morgen kletterten mehrere von ihnen zu einer Stelle der Autobahn 4 bei Aachen und brachten einen 100 km/h Aufkleber dort an, wo zuvor nur die Zahl 130 als empfohlene Richtgeschwindigkeit gestanden hatte. Man habe dies auch an den anderen 25 Autobahngrenzübergängen gemacht, hieß es. Greenpeace hält ein generelles Tempolimit von 100 Stundenkilometern auf Autobahnen für überfällig.
2: Und jetzt noch mehr Informationen aus unserer Region.
6: Mit Max Wischermann. Schönen guten Tag. Der 1. FC Kaiserslautern trifft in der ersten Runde des DFB-Pokals auf Waldhof Mannheim. Außerdem in den Regionalnachrichten um 5:30. In Rotalben verursacht ein 84-Jähriger einen Unfall mit rund 16.000 Euro Schaden. In der Südwestpfalz gab es 2025 mehr Verkehrsunfälle mit Verletzten. Ausführliche Nachrichten aus der Region gibt's wieder um 5:30.
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0: Wetterchen ist heute ziemlich wechselhaft bei uns in der Region. Jetzt so in der Mittagszeit ist es zwar noch relativ angenehm, aber wir müssen uns spätestens am Nachmittag dann doch auf ein paar mehr graue Wolken und dann auch auf ein bisschen Regen einstellen. Das Ganze aber immerhin bei maximal 24 Grad. Es bleibt verregnet auch am Abend und in der Nacht. Morgen sieht es dafür dann etwas trockener aus. Da bekommen wir den ganzen Tag über einen Mix aus Sonne und Wolken. Das Ganze aber bei etwas kühleren Temperaturen. Maximal 19 Grad sind da drinne.
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0: Kurzer Blick zu euch auf die Straßen. Derzeit habt ihr da soweit freie Fahrt. Kommt gut und sicher durch.
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0: Es wird geblitzt auf der A6 in Fahrtrichtung Mannheim in Höhe der Abfahrt Kaiserslautern Zentrum in der 130er-Zone und auf der A62, wenn ihr von Trier Richtung Pirmasens unterwegs seid, am Kreuz zur A6. Hier sind 100 km/h erlaubt. Falls ihr unterwegs noch etwas entdeckt, Blitzerstausperrungen oder ähnliches, dann einfach durchklingeln oder eine WhatsApp schreiben über die 0631 75 00 4x die 7.
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0: Ein sportlich ereignisreiches Wochenende liegt wieder hinter uns bei uns in der Region. Und was alles so passiert ist, klären wir gleich mal in unserem Sportlokal nach zwei Songs. Wir starten rein mit James Brown, Living in America. Schönen Montag euch.
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0: JC Stewart mit I Need You To Hate Me hier bei der Antenne mit den besten Hits aller Zeiten. Schön, dass ihr da seid. Das war ein Wochenende der Entscheidungen in der Westpfalz. Der FK Pirmasens steht in der Aufstiegsrunde zur Regionalliga Südwest jetzt unter Druck. Die Club hat am Sonntag beim FC Eddersheim mit 1:4 verloren. Damit bleibt Pirmasens nach dem ersten eigenen Relegationsspiel ohne Punkte. Die letzte Chance gibt's aber schon am Mittwochabend. Dann kommt der VfR Mannheim in den Sportpark Husterhöhe. Auch für die SG Portugieser Kaiserslautern FCK 3 ist der Traum von der Landesliga geplatzt. Im Entscheidungsspiel gegen die zweite Mannschaft des SCI der Oberstein gab es am Sonntag in Baumholder eine 1:4 Niederlage. Zur Pause war beim 1:2 noch erstmal alles offen. Am Ende setzte sich Ida Oberstein aber dann durch und feierte den Aufstieg. Richtig groß war der Jubel dagegen beim FV Münchweiler. Im dritten Entscheidungsspiel gegen den SC Stambach gewinnt Münchweiler in Klausen mit 2:1. Nach einem 0:1 Rückstand zur Pause hat die Mannschaft das Spiel noch gedreht und steigt damit in die A-Klasse auf. Vor rund 1200 Zuschauern war das nochmal echte Relegationsatmosphäre. Und noch ein Blick nach Zweibrücken. Für die TuS Rimschweiler VB Zweibrücken ist der Bezirksligatraum vorbei. Das mögliche dritte Spiel gegen die TSG Burg Lichtenberg wurde am Sonntag abgesetzt. Nach dem 0:2 im ersten Spiel und dem 1:1 unter der Woche bleibt Burg Lichtenberg vorne. Rimschweiler VB Zweibrücken verpasst damit den Aufstieg. Ein ereignisreiches Wochenende von unseren regionalen Sportvereinen liegt also hinter uns. Für die anstehenden Spiele drücken wir natürlich fest die Daumen und für die bereits gewonnenen Spiele gratulieren wir ganz herzlich.
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0: Jeden Tag beantworten wir eure Fragen in unserem Warum ist das so? Und die Laura aus Zweibrücken, die wollte gerne mal wissen, warum sagt man eigentlich, alles ist in Butter? Mein Kollege Marco, der hat gleich die Antwort für euch. Die gibt's in ein paar Minuten, also dranbleiben.
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0: kurzer Temperaturcheck bei uns in der Region. In Tal Eischweiler-Fröschen haben wir aktuell 21 Grad, bei euch in Ernstweiler ebenfalls 21 Grad. In Hochspeyer messen wir 20 Grad.
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2: Mit Max Wischermann. Schönen guten Tag. Der erste FC Kaiserslautern reist in der ersten Runde des DFB-Pokals zum SV Waldhof Mannheim. Die Auslosung beschert den Roten Teufeln damit direkt zum Start ein echtes Südwest-Derby und ein Duell mit jeder Menge Geschichte, Rivalität und Emotionen. Es ist das erste Pflichtspiel gegen Mannheim seit der gemeinsamen Drittligasaison 2021-22. Im DFB-Pokal trafen beide Clubs zuletzt 2001 aufeinander. Damals setzte sich der FCK im Karl-Benz-Stadion mit 3:2 durch. FCK-Geschäftsführer Thomas Hengen sprach nach der Auslosung von einem schweren Los, aber auch von großer Vorfreude. Ein Derby sei immer etwas Besonderes, sportlich anspruchsvoll, emotional aufgeladen und für viele Fans das Salz in der Suppe. Die erste Pokalrunde wird vom 21. bis zum 24. August ausgetragen. Der genaue Termin und Informationen zum Kartenverkauf sollen später bekannt gegeben werden. In Rodalben hat ein Autofahrer am Samstagabend mehrere geparkte Fahrzeuge beschädigt. Nach Angaben der Polizei verlor ein 84-Jähriger gegen 19.20 Uhr auf der L482 aus bislang ungeklärter Ursache die Kontrolle über seinen VW-Caddy. Der Wagen kam zunächst nach rechts von der Fahrbahn ab und streifte einen geparkten Fiat. Anschließend prallte das Auto frontal gegen einen geparkten Mazda. Der Fahrer blieb nach ersten Erkenntnissen unverletzt. Am VW-Caddy entstand Totalschaden, das Fahrzeug musste abgeschleppt werden. Insgesamt liegt der Schaden bei rund 16.000 Euro. Weil es Zweifel an der körperlichen Eignung des Fahrers gab, wurde sein Führerschein sichergestellt. Die Polizei und Staatsanwaltschaft ermitteln weiter. In der Südwestpfalz gab es 2025 etwas weniger Verkehrsunfälle, aber mehr Unfälle mit Verletzten. Nach Angaben der Polizeidirektion Pirmasens wurde im vergangenen Jahr insgesamt 5049 Verkehrsunfälle registriert. Das waren 34 weniger als im Jahr zuvor. Gestiegen ist dagegen die Zahl der Unfälle mit Personenschaden. Die Polizei zählte 501 solcher Fälle, 60 mehr als 2024. Insgesamt wurden dabei 531 Menschen leicht und 96 schwer verletzt. 4 Menschen kamen bei Verkehrsunfällen ums Leben. Auch bei Kindern und jungen Fahrenden verzeichnet die Polizei Zuwächse. 45 Kinder verunglückten im Straßenverkehr. Bei den 18- bis 24-Jährigen wurden 127 Unfälle registriert. Weiter hoch bleibt außerdem die Zahl der Unfallfluchten. In der Südwestpfalz entfernte sich 2025 bei etwa jedem 5. Unfall ein Beteiligter unerlaubt vom Unfallort. Auch im Jubiläumsjahr kommen Oldtimer-Fans in Kaiserslautern auf ihre Kosten. Nächste Woche Samstag finden wieder die Kaiserslautern Classics statt. Die Innenstadt verwandelt sich dann in ein Paradies für Oldtimer-Fans und Liebhaber historischer Fahrzeuge. Die Veranstaltung geht in ihre 18. Auflage und ist Teil des Programms zum 750-jährigen Stadtjubiläum. Im Mittelpunkt stehen in diesem Jahr Fahrzeuge aus den 50er, 60er und 70er Jahren. Dazu gibt es Musik, Tanzgruppen im Retro-Stil, ein Vespa-Treffen, historische Fahrzeuge, historische Feuerwehrfahrzeuge, Oldtimer-Stadtrundfahrten und die ADAC-Trifels-Oldtimer-Wanderung. Ab 10 Uhr gibt es außerdem einen Jubiläumsflohmarkt in der Altstadt.
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0: Wetterchen sieht heute relativ wechselhaft aus. Vor allem am Nachmittag und am Abend müssen wir uns dann doch auf Regenwolken einstellen. Das Ganze aber immerhin bei milden 24 Grad maximal. Die Regenwolken, die bleiben auch vorerst am Start bis in die Nacht rein. Dafür wird's morgen dann aber etwas trockener. So ein Mix aus Sonne und Wolken haben wir dann den ganzen Tag am Start. Die Temperaturen, die sinken aber erstmal wieder unter die 20 Grad Marke. Da sind morgen nicht mehr als 19 Grad drin.
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0: Kurzer Blick zu euch auf die Straßen. Aktuell habt ihr da soweit freie Fahrt. Kommt gut und sicher an euer Ziel.
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0: Blitzer haben wir aktuell auf der A6 in Fahrtrichtung Mannheim in Höhe der Abfahrt Kaiserslautern Zentrum in der 130er-Zone und nochmal auf der A62 Trier Richtung Pirmasens am Kreuz zur A6. Hier sind 100 km/h erlaubt. Falls ihr unterwegs noch etwas entdeckt, Blitzer, Stausperrungen oder ähnliches, dann einfach melden über die 0631 75 00 4x die 7.
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0: 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George Michael mit Faith hier bei der Antenne. Schön, dass ihr mit dabei seid. Und jetzt beantworten wir wieder eure Fragen in unserem Warum ist das so? Die Laura aus Zweibrücken hat uns gefragt, warum ist eigentlich alles in Butter? Mein Kollege Marco hat jetzt die Antwort.
1: Ich hab gar nichts verstanden.
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3: Wenn alles gut läuft, also keine Probleme da sind und keiner irgendeinen Stress macht, dann heißt es gerne mal, es ist alles in Butter. Klingt erstmal komisch, denn wenn alles in Butter wäre, dann hätten wir irgendwie ein Küchenproblem. Aber die Erklärung ist ziemlich clever. Früher wurden zerbrechliche Sachen wie Glas oder Porzellan über sehr holprige Wege transportiert, eben oft mit Kutschen. Und das war so ein richtiges Risiko, denn einmal ein Schlagloch, einmal ein Rumpel und zack hat man einen Scherbenhaufen. Also hatte man eine grandiose Idee. Man legt die empfindliche Ware in flüssige Butter. Die wurde dann wieder fest und hat die Sachen wie so eine Schutzschicht umhüllt. So konnte alles ordentlich durchgerüttelt werden, ohne kaputt zu gehen. Wenn die Lieferung also heil ankam, war wortwörtlich alles in Butter.
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0: kurzer Temperaturcheck bei uns in der Region, bei euch in Niederauerbach 22 Grad, bei euch auf dem Sommerwald aktuell auch 22 Grad, bei euch in Enkenbach-Alsenborn messen wir 23 Grad.
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3: Ich bin Katrin Müller. Die Ölpreise sind nach der jüngsten Eskalation im Nahen Osten wieder deutlich gestiegen. So kostete ein Barrel Rohöl der weltweiten Referenzsorte Brent zur Lieferung im August am frühen Morgen rund 97 US-Dollar. Das sind 4% mehr als Ende vergangener Woche. Am Abend hatte der Iran zum ersten Mal seit 2 Wochen wieder Raketen auf Israel abgefeuert. Die Angriffe erfolgten als Reaktion auf israelische Attacken auf die Hisbollah-Miliz im Libanon. In Reutlingen starten tausende Haushalte mit einem Blackout in die Woche. Und das offenbar nicht zufällig. Nach Angaben des Netzbetreibers gibt es Anzeichen für eine Brandstiftung in einem Umspannwerk.
4: Blackout mitten in der Nacht liegt das Umspannwerk lahm. Doch gut 5,5 Stunden später habe ungefähr die Hälfte der betroffenen Kunden wieder Strom und Gas gehabt, sagt ein Sprecher des Netzbetreibers. Einzelheiten sind noch unklar, doch auch Brandexperten des Landeskriminalamtes ermitteln bereits und viele erinnern sich jetzt natürlich an den Brandanschlag auf die Stromversorgung im Berliner Süden im vergangenen Winter. Zehntausende bibberten damals tagelang. Claudia Wächter, Nachrichtenredaktion.
3: Kriege, Konflikte und geopolitische Spannungen auf der Welt drohen die Atommächte weltweit in eine Spirale der Aufrüstung zu treiben. Das geht aus einem neuen Bericht des Stockholmer Friedensforschungsinstituts SIPRI hervor.
5: Die Welt wird von Jahr zu Jahr unsicherer. Zusammen verfügen die Atommächte über 12.000 Atomsprengköpfe. Statt auf Abrüstung setzten sie auf Abschreckung, so die Friedensforscher. In der Praxis bedeutet das, jeder Nuklearstaat modernisiert oder erweitert sein Atomwaffenarsenal, was eine Kettenreaktion auslöst. Die Maßnahmen eines Landes führten zu ähnlichen Schritten in anderen. In diesem Wettrüsten übernehme Europa eine immer aktivere Rolle, so die Forscher. Aus Skandinavien, Sigrid Harms.
3: Aktivistinnen und Aktivisten von Greenpeace haben Verkehrsschilder an Autobahnen überklebt, um ihrer Forderung nach einem generellen Tempolimit Nachdruck zu verleihen. Am frühen Morgen kletterten mehrere von ihnen zu einer Stelle der Autobahn 4 bei Aachen und brachten einen 100 km/h Aufkleber dort an, wo zuvor nur die Zahl 130 als empfohlene Richtgeschwindigkeit gestanden hatte. Man habe dies auch an den anderen 25 Autobahngrenzübergängen gemacht, hieß es. Greenpeace hält ein generelles Tempolimit von 100 Stundenkilometern auf Autobahnen für überfällig.
2: Und jetzt noch mehr Informationen aus unserer Region.
6: Mit Max Wischermann. Schönen guten Tag. Der 1. FC Kaiserslautern trifft in der ersten Runde des DFB-Pokals auf Waldhof Mannheim. Außerdem in den Regionalnachrichten um 5:30. In Rotalben verursacht ein 84-Jähriger einen Unfall mit rund 16.000 Euro Schaden. In der Südwestpfalz gab es 2025 mehr Verkehrsunfälle mit Verletzten. Ausführliche Nachrichten aus der Region gibt's wieder um 5:30.
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0: Wettertechnisch sieht's heute ziemlich wechselhaft aus. Der Mittag, der ist aktuell noch relativ sonnig, aber jetzt zum Nachmittag hin müssen wir uns dann doch auf ein bisschen graueres und vor allem nasseres Wetter einstellen. Da schauen dann doch gebietsweise ein paar Regenwolken vorbei. Das gleiche gilt auch für den Abend und die Nacht. Das Ganze heute tagsüber immerhin bei milden 24 Grad maximal. Die Tage darauf, die werden auf jeden Fall etwas trockener. Morgen haben wir den ganzen Tag über so einen Mix aus Sonne und Wolken am Start. Wir müssen uns aber trotzdem auf mildere. Wettertechnisch ist es heute ziemlich wechselhaft. Jetzt so um die Mittagszeit rum ist es zwar noch ziemlich sonnig und angenehm, aber wir müssen uns dann doch gebietsweise am Nachmittag und auch am Abend auf Regen einstellen. Das Ganze heute bei immerhin maximal 24 Grad. Die nächsten Tage, die werden auf jeden Fall etwas trockener. Morgen haben wir da einen Mix aus Sonne und Wolken, aber die sommerlichen bzw. frühsommerlichen Temperaturen, die setzen dann erstmal ein paar Tage aus. Da sind morgen dann nur noch 19 Grad drinne.
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0: Kurzer Blick zu euch auf die Straßen. Derzeit habt ihr da soweit freie Fahrt. Kommt gut und sicher durch.
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0: Blitzer haben wir aktuell immer noch auf der A6 Richtung Mannheim in Höhe der Abfahrt Kaiserslautern Zentrum in der 130er-Zone und auf der A62 Trier Richtung Pirmasens am Kreuz zur A6. Hier sind 100 erlaubt. Falls ihr unterwegs noch welche entdeckt, dann meldet uns die einfach über die 0631 75 00 4 mal die 7.
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0: 750 Geburtstagswünsche für 750 Jahre Stadtgeschichte. Das ist unser Motto dieses Jahr im wunderbaren Jubiläumsjahr der Stadt Kaiserslautern. Wenn ihr der Stadt gratulieren wollt, dann schickt uns einfach euren Geburtstagswunsch an die 0631 75 00 4 mal die 7. Den nächsten Wunsch, den hört ihr nach zwei Hits. Wir starten rein mit Queen.
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1: Hallo, mein Name ist Emily und ich wünsche der Stadt viel weniger Leerstände, vor allem was die Mall angeht. Wir haben viel zu viele Leerstände. Die Etage ganz oben steht komplett frei. Da waren einst viele Lokale und jetzt ist da mittlerweile überhaupt nichts mehr. Und ich wünsche der Stadt, dass da mehr Neueinzüge kommen, die dann auch die Stadt wieder zum Aufleben erwecken.
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0: Wenn ihr mal an eure Kindheit zurückdenkt, dann habt ihr das bestimmt auch gerne gemacht. Mal so eine Höhle aus Decken und Kissen und Stühlen gebaut, so im Wohnzimmer zum Beispiel. Ich persönlich habe es auch wirklich sehr gerne gemacht. Es gibt jetzt dazu sogar einen Weltrekord, der aufgestellt wurde. Wie so oft in den USA, nämlich in Las Vegas, da haben Schüler es jetzt tatsächlich ins Guinness-Buch der Rekorde geschafft mit einer riesengroßen Höhle aus Decken. Was da genau passiert ist und wie sie das überhaupt geschafft haben, klären wir gleich mal in unserer Entdeckung des Tages in ca. 20 Minuten. Also dranbleiben.
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0: Kurzer Temperaturcheck bei uns in der Region. 22 Grad bei euch in Otterberg und in Donsieders, 23 Grad bei euch in Rotalben.
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3: Mit Max Wischermann. Schönen guten Tag. Der erste FC Kaiserslautern reist in der ersten Runde des DFB-Pokals zum SV Waldhof Mannheim. Die Auslosung beschert den Roten Teufeln damit direkt zum Start ein echtes Südwest-Derby und ein Duell mit jeder Menge Geschichte, Rivalität und Emotionen. Es ist das erste Pflichtspiel gegen Mannheim seit der gemeinsamen Drittligasaison 2021-22. Im DFB-Pokal trafen beide Clubs zuletzt 2001 aufeinander. Damals setzte sich der FCK im Karl-Benz-Stadion mit 3:2 durch. FCK-Geschäftsführer Thomas Hengen sprach nach der Auslosung von einem schweren Los, aber auch von großer Vorfreude. Ein Derby sei immer etwas Besonderes, sportlich anspruchsvoll, emotional aufgeladen und für viele Fans das Salz in der Suppe. Die erste Pokalrunde wird vom 21. bis zum 24. August ausgetragen. Der genaue Termin und Informationen zum Kartenverkauf sollen später bekannt gegeben werden. In Rotalben hat ein Autofahrer am Samstagabend mehrere geparkte Fahrzeuge beschädigt. Nach Angaben der Polizei verlor ein 84-Jähriger gegen 19.20 Uhr auf der L482 aus bislang ungeklärter Ursache die Kontrolle über seinen VW-Caddy. Der Wagen kam zunächst nach rechts von der Fahrbahn ab und streifte einen geparkten Fiat. Anschließend prallte das Auto frontal gegen einen geparkten Mazda. Der Fahrer blieb nach ersten Erkenntnissen unverletzt. Am VW-Caddy entstand Totalschaden, das Fahrzeug musste abgeschleppt werden. Insgesamt liegt der Schaden bei rund 16.000 Euro. Weil es Zweifel an der körperlichen Eignung des Fahrers gab, wurde sein Führerschein sichergestellt. Die Polizei und Staatsanwaltschaft ermitteln weiter. In der Südwestpfalz gab es 2025 etwas weniger Verkehrsunfälle, aber mehr Unfälle mit Verletzten. Nach Angaben der Polizeidirektion Pirmasens wurde im vergangenen Jahr insgesamt 5049 Verkehrsunfälle registriert. Das waren 34 weniger als im Jahr zuvor. Gestiegen ist dagegen die Zahl der Unfälle mit Personenschaden. Die Polizei zählte 501 solcher Fälle, 60 mehr als 2024. Insgesamt wurden dabei 531 Menschen leicht und 96 schwer verletzt. 4 Menschen kamen bei Verkehrsunfällen ums Leben. Auch bei Kindern und jungen Fahrenden verzeichnet die Polizei Zuwächse. 45 Kinder verunglückten im Straßenverkehr. Bei den 18- bis 24-Jährigen wurden 127 Unfälle registriert. Weiter hoch bleibt außerdem die Zahl der Unfallfluchten. In der Südwestpfalz entfernte sich 2025 bei etwa jedem 5. Unfall ein Beteiligter unerlaubt vom Unfallort. Auch im Jubiläumsjahr kommen Oldtimer-Fans in Kaiserslautern auf ihre Kosten. Nächste Woche Samstag finden wieder die Kaiserslautern Classics statt. Die Innenstadt verwandelt sich dann in ein Paradies für Oldtimer-Fans und Liebhaber historischer Fahrzeuge. Die Veranstaltung geht in ihre 18. Auflage und ist Teil des Programms zum 750-jährigen Stadtjubiläum. Im Mittelpunkt stehen in diesem Jahr Fahrzeuge aus den 50er, 60er und 70er Jahren. Dazu gibt es Musik, Tanzgruppen im Retro-Stil, ein Vespa-Treffen, historische Fahrzeuge, historische Feuerwehrfahrzeuge, Oldtimer-Stadtrundfahrten und die ADAC-Trifels-Oldtimer-Wanderung. Ab 10 Uhr gibt es außerdem einen Jubiläumsflohmarkt in der Altstadt.
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0: Wetterchen ist heute ziemlich wechselhaft bei uns in der Region. Jetzt so in der Mittagszeit ist es zwar noch relativ angenehm, aber wir müssen uns spätestens am Nachmittag dann doch auf ein paar mehr graue Wolken und dann auch auf ein bisschen Regen einstellen. Das Ganze aber immerhin bei maximal 24 Grad. Es bleibt verregnet auch am Abend und in der Nacht. Morgen sieht es dafür dann etwas trockener aus. Da bekommen wir den ganzen Tag über einen Mix aus Sonne und Wolken. Das Ganze aber bei etwas kühleren Temperaturen. Maximal 19 Grad sind da drinne.
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0: Kurzer Blick zu euch auf die Straßen. Aktuell habt ihr da soweit freie Fahrt. Kommt gut und sicher an euer Ziel.
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0: Es wird geblitzt auf der A6 in Fahrtrichtung Mannheim in Höhe der Abfahrt Kaiserslautern Zentrum in der 130er-Zone und auf der A62, wenn ihr von Trier Richtung Pirmasens unterwegs seid, am Kreuz zur A6. Hier sind 100 km/h erlaubt. Falls ihr unterwegs noch etwas entdeckt, Blitzerstau, Sperrungen oder ähnliches, dann einfach durchklingeln oder eine WhatsApp schreiben über die 0631 75 00 4x die 7.
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0: Enrique Iglesias mit Rhythm Divine habt ihr eben gehört. Hier ist eure Antenne natürlich mit den besten Hits aller Zeiten.
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0: Vielleicht habt ihr das als Kinder auch gemacht. Decken über Sofa und Stühle geworfen, Kissen rein, Taschenlampe dazu und fertig war die geheime Höhle im Wohnzimmer. In Las Vegas haben Schülerinnen und Schüler genau das jetzt auf ein ganz neues Level gehoben. Sie haben das größte Deckenfort der Welt gebaut und sind damit offiziell im Guinness Buch der Rekorde gelandet. Passiert ist das im Desert Breeze Community Center in Nevada. Die Jugendlichen der West Career und Technical Academy haben dort ein riesiges Fort aus Decken, Tischen und Stühlen gebaut. Mehr als 100 Quadratmeter groß. Also nicht nur Kinderzimmerhöhle, sondern eher so Mehrfamilienhaus aus Kuscheldecken. Ein offizieller Guinness-Juror war vor Ort und hatte ganz genau hingeschaut. Die Regeln waren nämlich streng. Alle Decken mussten den Boden berühren. Innen musste man sitzen können und Lücken durften höchstens 2,5 Zentimeter groß sein. Also nix mit hier, passt schon, sieht von weitem ganz gut aus. Und das Ganze hatte auch einen guten Zweck. Mit der Aktion sollten Pflegefamilien zusammengebracht und mehr Aufmerksamkeit für Kinder in Pflege geschaffen werden. Unterstützt wurde das Projekt von Freiwilligen, Sponsoren und sozialen Organisationen. Ein Weltrekord also, der zeigt, manchmal braucht es gar nicht viel. Ein paar Decken, ein paar Tische, viele helfende Hände und eine richtig gute Idee. Und falls ihr jetzt zu Hause überlegt, heute Abend mal wieder die Wohnzimmerdecke auszupacken, nur zu, fürs Guinness-Buch wird's wahrscheinlich knapp, aber für ein bisschen Kindheitsgefühl reicht's locker.
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0: Mit entspannter Musik geht's gleich weiter nach der Werbung. Emily Sandy mit Read All About It gibt's dann für euch hier bei der Antenne. Und wir klären gleich noch in unserem Entertainment-Tipp um circa 20 Minuten, was eigentlich genau im Film Marty Supreme passiert. Nominiert für zahlreiche Preise, rausgekommen Ende Februar dieses Jahr. Und vielleicht haben wir da auch noch das ein oder andere Exemplar als DVD für euch zu verlosen. Wer weiß. Alle Infos gibt's gleich für euch in circa 20 Minuten. Also bleibt bei uns.
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0: Die aktuellen Temperaturen bei euch in Frankelbach messen wir 22 Grad, bei euch in Höheinöd ebenfalls 22 Grad, bei euch in Sembach messen wir aktuell 23 Grad.
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3: Ich bin Katrin Müller. Der Iran-Krieg scheint erneut zu eskalieren. Israel meldet erneuten Raketenbeschuss aus dem Iran. Gleichzeitig meldet die israelische Luftwaffe Angriffe auf Ziele im Westen und im Zentrum des Irans. US-Präsident Donald Trump hält nach eigener Aussage an einer Verhandlungslösung mit dem Iran fest.
4: In Israel mussten wegen der Angriffe aus dem Iran und auch aus dem Jemen am Morgen wieder etliche Menschen in Schutzräume eilen. Einige verletzten sich auf dem Weg dorthin. Die israelische Armee teilte derweil mit, sie habe im Südwesten Irans eine Anlage der petrochemischen Industrie angegriffen. Israel soll sich damit über eine Forderung von US-Präsident Donald Trump hinweggesetzt haben. Er hatte laut Medienberichten zuvor einen Verzicht auf israelische Gegenangriffe im Iran verlangt. Cindy Richau, Nachrichtenredaktion.
3: Nach einem großflächigen Stromausfall in Reutlingen gibt es nach Angaben des Netzbetreibers Anzeichen für eine Brandstiftung in einem Umspannwerk. Es seien drei Brandstellen gefunden worden, außerdem seien der Zaun und das Gelände vor der Anlage beschädigt, sagte ein Sprecher von Netze BW. Ein Sprecher des Landeskriminalamts Baden-Württemberg sagte, die Polizei ermittle in alle Richtungen. LKA-Brandsachverständige seien in die Ermittlungen eingebunden. Böllerwürfe, Beleidigungen und zunehmende Gewalt. Für viele Bahnmitarbeiter ist das Alltag. Um sie besser zu schützen, stattet die Deutsche Bahn seit einigen Wochen Kundenbetreuer an Bahnhöfen und in Zügen mit Bodycams aus. Rund ein Drittel hat das freiwillige Angebot wohl bislang in Anspruch genommen.
5: Bodycams sollen Standard werden. Bis Jahresmitte, so der Plan, soll zumindest die Hälfte der Bahnmitarbeiter solch eine Minikamera tragen. Zudem muss jeder, der Kundenkontakt hat, auch an einer Schulung teilnehmen. In Berlin läuft außerdem auch gerade ein Test mit Schutzhelmen, zum Beispiel bei Fußballspielen oder Demos. Vor allem nach dem tödlichen Angriff auf einen Zugbegleiter in Rheinland-Pfalz vor einiger Zeit ist das Thema Sicherheit im Fokus. Claudia Wächter, Nachrichtenredaktion.
3: In der Krise der deutschen Stahlindustrie ruft die IG Metall zu einer Großkundgebung mit den Spitzen der Grünen und Linken in Berlin auf. An diesem Freitag sollen Beschäftigte aus dem gesamten Bundesgebiet für die Belange der Stahlbranche demonstrieren und vom Brandenburger Tor zum Bundeswirtschaftsministerium ziehen. Es würden tausende Teilnehmer erwartet, heißt es. Die deutsche Stahlindustrie leidet unter der Krise vor allem in der Autoindustrie. Dazu kommen hohe Energiepreise, Billiglohnimporte vor allem aus China und die Kosten für den Umbau hin zu mehr Klimaschutz.
2: Und jetzt noch mehr Informationen aus unserer Region.
6: Mit Max Wischermann. Schönen guten Tag. Der 1. FC Kaiserslautern trifft in der ersten Runde des DFB-Pokals auf Waldhof Mannheim. Außerdem in den Regionalnachrichten um halb. In Rotalben verursacht ein 84-Jähriger einen Unfall mit rund 16.000 Euro Schaden. In der Südwestpfalz gab es 2025 mehr Verkehrsunfälle mit Verletzten. Ausführliche Nachrichten aus der Region gibt's wieder um halb.
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0: Wetterchen sieht heute relativ wechselhaft aus. Vor allem am Nachmittag und am Abend müssen wir uns dann doch auf Regenwolken einstellen. Das Ganze aber immerhin bei milden 24 Grad maximal. Die Regenwolken, die bleiben auch vorerst am Start bis in die Nacht rein. Dafür wird's morgen dann aber etwas trockener. So ein Mix aus Sonne und Wolken haben wir dann den ganzen Tag am Start. Die Temperaturen, die sinken aber erstmal wieder unter die 20 Grad Marke. Da sind morgen nicht mehr als 19 Grad drin.
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0: Kurzer Blick zu euch auf die Straßen. Derzeit habt ihr da soweit freie Fahrt. Kommt gut und sicher durch.
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0: Blitzer haben wir aktuell auf der A6 in Fahrtrichtung Mannheim in Höhe der Abfahrt Kaiserslautern Zentrum in der 130er-Zone und nochmal auf der A62 Trier Richtung Pirmasens am Kreuz zur A6. Hier sind 100 km/h erlaubt. Falls ihr unterwegs noch etwas entdeckt, Blitzer, Stausperrungen oder ähnliches, dann einfach melden über die 0631 75 00 4x die 7.
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0: Euer Montagmittag hier bei der Antenne. Schön, dass ihr mit dabei seid. Gleich gibt's wieder unseren Entertainment-Tipp für euch. Heute sprechen wir mal nicht über ein Spiel oder ein Buch, sondern es geht um einen nagelneuen Film, nämlich Marty Supreme. Und was euch in diesem Film genau erwartet und ob wir vielleicht auch ein Exemplar oder sogar mehrere für euch zu verlosen haben, klären wir gleich mal nach zwei Songs. Also dranbleiben.
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1: Guck dir das einmal an.
2: Millionen Kinozuschauer weltweit. Über 250 Filmpreisnominierungen, darunter auch 9 Oscar-Nominierungen sowie Dutzende Auszeichnungen. Die mitreißende Hollywood-Komödie Marty Supreme konnte nicht nur die Presse begeistern, so konnte Hauptdarsteller Timothée Chalamet für seine Darstellung des getriebenen Marty Mauser den Golden Globe als bester Hauptdarsteller in einer Komödie oder Musical einheimsen. Die Gauner-Komödie über einen umtriebigen Tischtennisspieler gibt's jetzt auch endlich fürs Heimkino. Unsere Kollegin Sarah Diener verrät euch mehr.
3: New York in den 1950er Jahren. Marty arbeitet in Manhattan im Laden seines Onkels als Schuhverkäufer und ist doch überzeugt davon, dass er zu Größerem bestimmt ist. Er will Weltmeister im Tischtennis werden.
4: Ich habe einen Traum. Und wenn du das für einen Segen hältst, irrst du dich. Es bedeutet, ich bin verpflichtet, diese eine Sache zu Ende zu bringen, egal was es kostet.
3: Jede Nacht taucht er in die verrauchten Wettkampfhallen der Stadt ab, wo er sich mit viel Talent ein paar Dollar dazu verdient. Zu wenig allerdings, um an der Weltmeisterschaft in Tokio teilnehmen zu können. Mit unbändigem Glauben an sich selbst schmeißt sich Marty kurzerhand an eine wohlhabende Hollywood.

0: schaffen.
1: Und das ist erst der Anfang der Odyssee eines Mannes, der bereit ist, für Ruhm und Erfolg alles zu riskieren. Denn eines ist sicher, aufgeben ist für Marty keine Option.
2: Es ist nur eine Frage der Zeit, bis mein Gesicht Sie von einer Packung Cornflakes anstrahlt.
3: Denken Sie, es ist so einfach?
2: Ja, denke ich.
4: Okay. Und was ist, wenn aus seinem großen Traum nichts wird?
2: Darüber mache ich mir erst gar keine Gedanken.
5: Die großartige Komödie Marty Supreme, in der neben Timothée Chalamet und Oscar-Preisträgerin Gwyneth Paltrow auch unser deutscher Tischtennis-Champion Timo Boll einen Auftritt hat, gibt's ab sofort eben fürs Heimkino entweder auf 4K, UHD, Blu-ray, DVD und digital. Und wir haben jetzt insgesamt 4 Exemplare für euch. Zweimal die Blu-ray, zweimal die normale DVD. Wenn ihr die haben wollt, müsst ihr euch einfach registrieren unter der 0631 75 00 und 4x7.
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0: Eine neue Woche und damit auch neue Veranstaltungen bei uns in der Region. Was ihr so Schönes unternehmen könnt, erfahrt ihr gleich in unseren Veranstaltungstipps. Also dranbleiben.
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0: Derzeit haben wir nur eine Zahl auf dem Thermometer. Bei euch in Fährbach, bei euch in Mittelbach und auch bei euch in Quaidersbach messen wir 23 Grad.
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3: Mit Max Wischermann. Schönen guten Tag. Der erste FC Kaiserslautern reist in der ersten Runde des DFB-Pokals zum SV Waldhof Mannheim. Die Auslosung beschert den Roten Teufeln damit direkt zum Start ein echtes Südwest-Derby und ein Duell mit jeder Menge Geschichte, Rivalität und Emotionen. Es ist das erste Pflichtspiel gegen Mannheim seit der gemeinsamen Drittligasaison 2021-22. Im DFB-Pokal trafen beide Clubs zuletzt 2001 aufeinander. Damals setzte sich der FCK im Karl-Benz-Stadion mit 3:2 durch. FCK-Geschäftsführer Thomas Hengen sprach nach der Auslosung von einem schweren Los, aber auch von großer Vorfreude. Ein Derby sei immer etwas Besonderes, sportlich anspruchsvoll, emotional aufgeladen und für viele Fans das Salz in der Suppe. Die erste Pokalrunde wird vom 21. bis zum 24. August ausgetragen. Der genaue Termin und Informationen zum Kartenverkauf sollen später bekannt gegeben werden. In Rotalben hat ein Autofahrer am Samstagabend mehrere geparkte Fahrzeuge beschädigt. Nach Angaben der Polizei verlor ein 84-Jähriger gegen 19.20 Uhr auf der L482 aus bislang ungeklärter Ursache die Kontrolle über seinen VW-Caddy. Der Wagen kam zunächst nach rechts von der Fahrbahn ab und streifte einen geparkten Fiat. Anschließend prallte das Auto frontal gegen einen geparkten Mazda. Der Fahrer blieb nach ersten Erkenntnissen unverletzt. Am VW-Caddy entstand Totalschaden, das Fahrzeug musste abgeschleppt werden. Insgesamt liegt der Schaden bei rund 16.000 Euro. Weil es Zweifel an der körperlichen Eignung des Fahrers gab, wurde sein Führerschein sichergestellt. Die Polizei und Staatsanwaltschaft ermitteln weiter. In der Südwestpfalz gab es 2025 etwas weniger Verkehrsunfälle, aber mehr Unfälle mit Verletzten. Nach Angaben der Polizeidirektion Pirmasens wurde im vergangenen Jahr insgesamt 5.049 Verkehrsunfälle registriert. Das waren 34 weniger als im Jahr zuvor. Gestiegen ist dagegen die Zahl der Unfälle mit Personenschaden. Die Polizei zählte 501 solcher Fälle, 60 mehr als 2024. Insgesamt wurden dabei 531 Menschen leicht und 96 schwer verletzt. 4 Menschen kamen bei Verkehrsunfällen ums Leben. Auch bei Kindern und jungen Fahrenden verzeichnet die Polizei Zuwächse. 45 Kinder verunglückten im Straßenverkehr. Bei den 18- bis 24-Jährigen wurden 127 Unfälle registriert. Weiter hoch bleibt außerdem die Zahl der Unfallfluchten. In der Südwestpfalz entfernte sich 2025 bei etwa jedem 5. Unfall ein Beteiligter unerlaubt vom Unfallort. Auch im Jubiläumsjahr kommen Oldtimer-Fans in Kaiserslautern auf ihre Kosten. Nächste Woche Samstag finden wieder die Kaiserslautern Classics statt. Die Innenstadt verwandelt sich dann in ein Paradies für Oldtimer-Fans und Liebhaber historischer Fahrzeuge. Die Veranstaltung geht in ihre 18. Auflage und ist Teil des Programms zum 750-jährigen Stadtjubiläum. Im Mittelpunkt stehen in diesem Jahr Fahrzeuge aus den 50er, 60er und 70er Jahren. Dazu gibt es Musik, Tanzgruppen im Retro-Stil, ein Vespa-Treffen, historische Fahrzeuge, historische Feuerwehrfahrzeuge, Oldtimer-Stadtrundfahrten und die ADAC-Trifels-Oldtimer-Wanderung. Ab 10 Uhr gibt es außerdem einen Jubiläumsflohmarkt in der Altstadt.
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4: Wettertechnisch sieht es heute ziemlich wechselhaft aus. Der Mittag, der ist aktuell noch relativ sonnig, aber jetzt zum Nachmittag hin müssen wir uns dann doch auf ein bisschen graueres und vor allem nasseres Wetter einstellen. Da schauen dann doch gebietsweise ein paar Regenwolken vorbei. Das gleiche gilt auch für den Abend und die Nacht. Das Ganze heute tagsüber immerhin bei milden 24 Grad maximal. Die Tage darauf, die werden auf jeden Fall etwas trockener. Morgen haben wir den ganzen Tag über so einen Mix aus Sonne und Wolken am Start. Wir müssen uns aber trotzdem auf mildere. Wettertechnisch ist es heute ziemlich wechselhaft. Jetzt so um die Mittagszeit rum ist es zwar noch ziemlich sonnig und angenehm, aber wir müssen uns dann doch gebietsweise am Nachmittag und auch am Abend auf Regen einstellen. Das Ganze heute bei immerhin maximal 24 Grad. Die nächsten Tage, die werden auf jeden Fall etwas trockener. Morgen haben wir da einen Mix aus Sonne und Wolken, aber die sommerlichen bzw. frühsommerlichen Temperaturen, die setzen dann erstmal ein paar Tage aus. Da sind morgen dann nur noch 19 Grad drinne.
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4: Kurzer Blick zu euch auf die Straßen. Aktuell habt ihr da soweit freie Fahrt. Kommt gut und sicher an euer Ziel.
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4: Blitzer haben aktuell immer noch auf der A6 Richtung Mannheim in Höhe der Abfahrt Kaiserslautern Zentrum in der 130er-Zone und auf der A62 Trier Richtung Pirmasens am Kreuz zur A6. Hier sind 100 erlaubt. Falls ihr unterwegs noch welche entdeckt, dann meldet uns die einfach über die 0631 75 00 4x die 7.
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2: Im Kulturgarten der Kammgarn steht heute ein besonderes Konzert an, denn die höchste Eisenbahn ist nach 6 Jahren Pause zurück. Die Band spielt neue Songs und bekannte Lieblingsstücke und bringt ihren typischen Mix aus Pop, Melancholie und Großstadtfeeling auf die Bühne. Tickets kosten 34 Euro, sind unter anderem an der Tourist-Info Kaiserslautern erhältlich. Sollte das Wetter umschlagen, wird das Konzert nach drinnen verlegt. Wenn ihr morgen Lust habt, über den Tellerrand mal zu schauen, dann lohnt sich ein Abstecher ins 42. Dort laden die Hochschule Kaiserslautern und die Science and Innovation Alliance zur Reihe Fenster zur Innovation ein. Diesmal steht alles unter dem Titel Leben hoch 3. Ab 16.30 Uhr geht es darum, wie Forschung unsere Lebensqualität verbessern kann. 3 kurze Vorträge zeigen das Thema aus ganz unterschiedlichsten Blickwinkeln. Es geht um Lebenswissenschaften, um neue Ideen zur Klimaanpassung, wie die Schwammstadt und darum, wie man die Lebensdauer von Brücken, Fahrzeugen oder anderen Bauteilen besser vorhersehen kann. Der Eintritt ist frei, ihr müsst euch nicht anmelden, könnt einfach vorbeikommen und euch inspirieren lassen. Richtig gute Live-Musik wartet bei den Lautrer Sommerabende auf euch. Auf dem St. Martinsplatz steht die Band Acoustic Color auf der Bühne. 5 Musiker, die Soul, Jazz, Pop so lässig mischen, dass selbst bekannte Songs plötzlich ganz neu klingen. Mit Sängerin Tina Skolik, Bass, Tasten, Schlagzeug und Saxophon interpretieren die Künstler wie Zazz, Jamie Cullum, Sting oder A-Jero frisch, groovig und absolut hochwertig. Die Band war schon im In- und Ausland unterwegs, also ihr könnt euch auf ein richtig starkes Konzert freuen. Los geht's morgen Abend um 17 Uhr auf dem St. Martinsplatz. Und am kommenden Sonntag feiert das Deutsche Schuhmuseum Hauenstein sein 30-jähriges Jubiläum und das im Rahmen eines großen Sommerfests. Ab 11 Uhr gibt's Live-Musik, Kinderprogramm und natürlich spannende Einblicke in 140 Jahre Schuhindustrie. Eintritt frei. Habt ihr noch was für die Veranstaltungstipps? Dann gerne uns schicken an die 0631 75 00 4x die 7.
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0: Die aktuellen Temperaturen bei euch in Lemberg messen wir 23 Grad. Wir haben 22 Grad bei euch in Oberauerbach und 23 Grad bei euch in Balborn.
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3: Ich bin Dirk Zeitler. Mit einer Großkundgebung in Berlin will die IG Metall kommenden Freitag auf die schwierige Lage der deutschen Stahlindustrie aufmerksam machen. Tausende Beschäftigte werden erwartet. Die Gewerkschaft fordert von der Bundesregierung weitere Unterstützung für die Branche.
4: Die Probleme der Branche reichen von hohen Energiepreisen über günstige Importe aus dem Ausland bis hin zur schwachen Nachfrage, vor allem aus der Autoindustrie. Gleichzeitig kostet der Umbau hin zu einer klimafreundlicheren Stahlproduktion Milliarden. Die IG Metall fordert deshalb, dass die Politik zugesagte Hilfen konsequent umsetzt. Zoe Tassovali, Nachrichtenredaktion.
3: Israels Armee stellt sich erneut auf einen mehrtägigen Konflikt mit dem Iran ein und ist auch auf einen längeren Krieg vorbereitet, heißt es aus israelischen Militärkreisen. Demnach arbeitet das Land mit den USA bei der Abwehr des iranischen Raketenbeschusses zusammen. Die Angriffe auf Ziele im Iran führe Israels Armee alleine aus. Israels Luftwaffe habe bislang 9 Luftverteidigungs- und Radarsysteme sowie eine petrochemische Anlage im Iran ins Visier genommen. Der Iran wiederum habe seit Sonntagabend bislang mehr als 20 ballistische Raketen Richtung Israel gefeuert. Deutsche Flughäfen kämpfen zunehmend mit Kostendurchsichtungen von Drohnen. Im vergangenen Jahr habe es 186 Störfälle gegeben, heißt es vom Deutschen Zentrum für Luft- und Raumfahrt. Im Jahr davor waren es nur 118 Fälle.
5: Der Großteil der Drohnensichtungen hat dazu geführt, dass der Flugverkehr mindestens teilweise eingestellt werden musste. Der finanzielle Gesamtschaden unterm Strich bis zu 160 Millionen Euro. Betroffen waren 25 Flughäfen deutschlandweit, vor allem aber die großen Drehkreuze in Frankfurt-Main und München. Wo die Drohnen herkommen, kann selten geklärt werden. Es wird auch von ausländischen Geheimdienstaktivitäten ausgegangen. Wenn Hobbypiloten mit Drohne am Flughafen erwischt werden, drohen ihnen bis zu 10 Jahre Haft. Jan-Henner Reit zur Nachrichtenredaktion.
3: Nach dem Stromausfall in Reutlingen und umliegenden Gemeinden hält sich die Polizei mit Vermutungen zur Brandursache im Umspannwerk noch zurück. Unsere Ermittlungen sind in jeglicher Richtung, sagte eine Polizeisprecherin. Denkbar seien ein technischer Defekt oder Brandstiftung, eventuell fahrlässig oder auch vorsätzlich. In der Nacht hatte es im Umspannwerk Reutlingen West gebrannt. Der Strom fiel für mehrere Stunden in Teilen Reutlingens aus.
2: Und jetzt noch mehr Informationen aus unserer Region.
6: Mit Max Wischermann. Schönen guten Tag. Der 1. FC Kaiserslautern trifft in der ersten Runde des DFB-Pokals auf Waldhof Mannheim. Außerdem in den Regionalnachrichten um halb. In Rotalben verursacht ein 84-Jähriger einen Unfall mit rund 16.000 Euro Schaden. In der Südwestpfalz gab es 2025 mehr Verkehrsunfälle mit Verletzten. Ausführliche Nachrichten aus der Region gibt's wieder um halb.
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0: Wetterchen ist heute ziemlich wechselhaft bei uns in der Region. Jetzt so in der Mittagszeit ist es zwar noch relativ angenehm, aber wir müssen uns spätestens am Nachmittag dann doch auf ein paar mehr graue Wolken und dann auch auf ein bisschen Regen einstellen. Das Ganze aber immerhin bei maximal 24 Grad. Es bleibt verregnet auch am Abend und in der Nacht. Morgen sieht es dafür dann etwas trockener aus. Da bekommen wir den ganzen Tag über einen Mix aus Sonne und Wolken. Das Ganze aber bei etwas kühleren Temperaturen. Maximal 19 Grad sind da drinne.
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0: Kurzer Blick zu euch auf die Straßen. Derzeit habt ihr da soweit freie Fahrt. Kommt gut und sicher durch.
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0: Es wird geblitzt auf der A6 in Fahrtrichtung Mannheim in Höhe der Abfahrt Kaiserslautern Zentrum in der 130er-Zone und auf der A62, wenn ihr von Trier Richtung Pirmasens unterwegs seid, am Kreuz zur A6. Hier sind 100 km/h erlaubt. Falls ihr unterwegs noch etwas entdeckt, Blitzerstau, Sperrungen oder ähnliches, dann einfach durchklingeln oder eine WhatsApp schreiben über die 0631 75 00 4x die 7.
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0: Versteckte Kontrollen an den Grenzen. Das gibt es in Deutschland seit September 2024. Vielleicht hat es der ein oder andere von euch auch schon live mitbekommen. Jetzt gibt es aber wieder neue Diskussionspunkte. Denn die EU-Kommission, die empfiehlt Deutschland und 8 weiteren Ländern, die Grenzkontrollen hier im Schengen-Raum wieder schrittweise zu beenden. Aber ist das eigentlich eine gute Idee oder vielleicht brauchen wir doch noch ein bisschen mehr Sicherheit an den Grenzen? Das klären wir gleich alles mal in unserem Talk of Town und klären natürlich nochmal alle aktuellen Hintergründe nach 2 Songs.
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0: Gerade gehört die Pet Shop Boys mit Domino Dancing hier bei eurer Antenne. Schön, dass ihr da seid. Freie Fahrt durch Europa oder doch wieder Kontrolle an der Grenze? Genau darum gibt es neuen Streit zwischen Brüssel und mehreren Schengen-Staaten. Die EU-Kommission empfiehlt Deutschland und 8 weiteren Ländern, ihre Grenzkontrollen im Schengen-Raum schrittweise zu beenden. Die Frage ist, braucht Deutschland diese Kontrollen weiter oder werden sie langsam zu Problemen für die Reisefreiheit? Meine Kollegin Lisa hat sich das mal genauer angesehen.
1: Seit September 2024 kontrolliert Deutschland wieder an allen Landesgrenzen. Die Bundesregierung begründet das mit irregulärer Migration.

0: gezielte Polizeikontrollen, biometrische Verfahren und besseren Datenaustausch. Das sei wirksamer und greife weniger stark in die Reisefreiheit ein. Der Streit dreht sich vor allem um die Dauer. Nach EU-Recht sind Grenzkontrollen im Schengen-Raum nur als Ausnahme erlaubt. Vorübergehend, verhältnismäßig uns als letztes Mittel. Deutschland hat die Kontrollen aber schon mehrfach verlängert. Die Bundesregierung hält dagegen. Innenminister Alexander Dobrindt sagt, erst müsse der Schutz der EU-Außengrenzen besser funktionieren, dann könne man über ein Ende der deutschen Kontrollen sprechen. Auch andere Länder wie Österreich, Frankreich, Italien, Dänemark und die Niederlande kontrollieren wieder an ihren Binnengrenzen. Kritiker warnen, eine Ausnahme darf nicht zur Dauerlösung werden, sonst wird eines der wichtigsten Versprechen Europas geschwächt, Reisen ohne Grenzkontrollen.
1: Und jetzt seid ihr dran. Soll Deutschland die Grenzkontrollen behalten, solange es Sicherheits- und Migrationsprobleme gibt? Oder muss die Reisefreiheit im Schengen-Raum wieder Vorrang haben? Schickt uns gern eure Meinung an die 0631 75 00 4x die 7.
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0: In unserem Tagebuch der großen Hits wandern wir heute mal genau 20 Jahre zurück. Heute vor 20 Jahren stand Rihanna mit einem neuen Song ganz oben in den deutschen Charts. Welcher das genau ist, hört ihr gleich in ein paar Minütchen hier bei der Antenne. Also dranbleiben.
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0: Kurzer Temperaturcheck bei uns in der Region. Aktuell in Steinalben 24 Grad gemessen. Bei euch in Ixheim auch 24 Grad. Bei euch in Hochspeyer 23 Grad.
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2: Mit Max Wischermann. Schönen guten Tag. Der erste FC Kaiserslautern reist in der ersten Runde des DFB-Pokals zum SV Waldhof Mannheim. Die Auslosung beschert den Roten Teufeln damit direkt zum Start ein echtes Südwest-Derby und ein Duell mit jeder Menge Geschichte, Rivalität und Emotionen. Es ist das erste Pflichtspiel gegen Mannheim seit der gemeinsamen Drittligasaison 2021-22. Im DFB-Pokal trafen beide Clubs zuletzt 2001 aufeinander. Damals setzte sich der FCK im Karl-Benz-Stadion mit 3:2 durch. FCK-Geschäftsführer Thomas Hengen sprach nach der Auslosung von einem schweren Los, aber auch von großer Vorfreude. Ein Derby sei immer etwas Besonderes, sportlich anspruchsvoll, emotional aufgeladen und für viele Fans das Salz in der Suppe. Die erste Pokalrunde wird vom 21. bis zum 24. August ausgetragen. Der genaue Termin und Informationen zum Kartenverkauf sollen später bekannt gegeben werden. In Rotalben hat ein Autofahrer am Samstagabend mehrere geparkte Fahrzeuge beschädigt. Nach Angaben der Polizei verlor ein 84-Jähriger gegen 19.20 Uhr auf der L482 aus bislang ungeklärter Ursache die Kontrolle über seinen VW-Caddy. Der Wagen kam zunächst nach rechts von der Fahrbahn ab und streifte einen geparkten Fiat. Anschließend prallte das Auto frontal gegen einen geparkten Mazda. Der Fahrer blieb nach ersten Erkenntnissen unverletzt. Am VW-Caddy entstand Totalschaden, das Fahrzeug musste abgeschleppt werden. Insgesamt liegt der Schaden bei rund 16.000 Euro. Weil es Zweifel an der körperlichen Eignung des Fahrers gab, wurde sein Führerschein sichergestellt. Die Polizei und Staatsanwaltschaft ermitteln weiter. In der Südwestpfalz gab es 2025 etwas weniger Verkehrsunfälle, aber mehr Unfälle mit Verletzten. Nach Angaben der Polizeidirektion Pirmasens wurde im vergangenen Jahr insgesamt 5.049 Verkehrsunfälle registriert. Das waren 34 weniger als im Jahr zuvor. Gestiegen ist dagegen die Zahl der Unfälle mit Personenschaden. Die Polizei zählte 501 solcher Fälle, 60 mehr als 2024. Insgesamt wurden dabei 531 Menschen leicht und 96 schwer verletzt. 4 Menschen kamen bei Verkehrsunfällen ums Leben. Auch bei Kindern und jungen Fahrenden verzeichnet die Polizei Zuwächse. 45 Kinder verunglückten im Straßenverkehr. Bei den 18- bis 24-Jährigen wurden 127 Unfälle registriert. Weiter hoch bleibt außerdem die Zahl der Unfallfluchten. In der Südwestpfalz entfernte sich 2025 bei etwa jedem 5. Unfall ein Beteiligter unerlaubt vom Unfallort. Auch im Jubiläumsjahr kommen Oldtimer-Fans in Kaiserslautern auf ihre Kosten. Nächste Woche Samstag finden wieder die Kaiserslautern Classics statt. Die Innenstadt verwandelt sich dann in ein Paradies für Oldtimer-Fans und Liebhaber historischer Fahrzeuge. Die Veranstaltung geht in ihre 18. Auflage und ist Teil des Programms zum 750-jährigen Stadtjubiläum. Im Mittelpunkt stehen in diesem Jahr Fahrzeuge aus den 50er, 60er und 70er Jahren. Dazu gibt es Musik, Tanzgruppen im Retro-Stil, ein Vespa-Treffen, historische Fahrzeuge, historische Feuerwehrfahrzeuge, Oldtimer-Stadtrundfahrten und die ADAC-Trifels-Oldtimer-Wanderung. Ab 10 Uhr gibt es außerdem einen Jubiläumsflohmarkt in der Altstadt.
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0: Wetterchen sieht heute relativ wechselhaft aus. Vor allem am Nachmittag und am Abend müssen wir uns dann doch auf Regenwolken einstellen. Das Ganze aber immerhin bei milden 24 Grad maximal. Die Regenwolken, die bleiben auch vorerst am Start bis in die Nacht rein. Dafür wird's morgen dann aber etwas trockener. So ein Mix aus Sonne und Wolken haben wir dann den ganzen Tag am Start. Die Temperaturen, die sinken aber erstmal wieder unter die 20 Grad Marke. Da sind morgen nicht mehr als 19 Grad drin.
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0: Kurzer Blick zu euch auf die Straßen. Aktuell habt ihr da soweit freie Fahrt. Kommt gut und sicher an euer Ziel.
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0: Blitzer haben wir aktuell auf der A6 in Fahrtrichtung Mannheim in Höhe der Abfahrt Kaiserslautern Zentrum in der 130er Zone und nochmal auf der A62 Trier Richtung Pirmasens am Kreuz zur A6. Hier sind 100 km/h erlaubt. Falls ihr unterwegs noch etwas entdeckt, Blitzer, Stausperrungen oder ähnliches, dann einfach melden über die 0631 75 00 4x die 7.
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1: 8. Juni 2006. Neu in den Charts ist Rihanna mit Umbrella. Atlanta 2003. Christopher Tricky Stewart haut auf den Tisch. Das kann doch nicht wahr sein. Gerade wollten sie loslegen. Er und seine Kumpels Tyrius und Kirk arbeiten als Songschreiber. Für die ganz Großen. Zuletzt haben sie mit Britney Spears zusammengearbeitet, aber jetzt das. Sein MacBook ist abgeschmiert. Nichts mehr geht. Auf Werkseinstellungen zurücksetzen, das heißt, alle Ideen, alle aufgenommenen Sounds, weg. Aber die drei machen aus der Not eine Tugend. Was alle Macs immer haben, ist das Musikproduktionsprogramm GarageBand. Das ist auf jedem Mac vorinstalliert. Und klar, das sind nicht die professionellen Sounds, das ist eher eine kostenlose Einsteigerversion. Aber besser als nichts. Vor allem dieser Schlagzeugsound ist eigentlich gar nicht so übel, denken sie sich. Die drei spielen ein bisschen rum und dann haut die Kreativität so richtig rein. Wie in Trance arbeiten sie gemeinsam an dieser einen Idee. Nach 10 Minuten steht die erste Strophe. Weitere 10 Minuten später steht der Refrain und nach insgesamt 1 Stunde ist der komplette Song fertig. Sie schicken ihn an Britney, aber die lehnt ab. Auch der Sänger Tayo Cruz hat keine Lust auf den Song. Es dauert insgesamt 3 Jahre, bis die Nummer zufällig bei Rihanna landet, die gerade an ihrem neuen Album arbeitet. Sie nimmt den Song auf und gewinnt damit ihren ersten Grammy.

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0: Der Blick zu euch aufs Thermometer. In Keeshofen messen wir momentan 23 Grad, bei euch in Trippstadt 22 Grad gemessen und bei euch in Hochspeyer aktuell 23 Grad.
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3: Ich bin Dirk Zeitler. Der Iran und Israel haben sich erstmals seit Inkrafttreten einer Waffenruhe im April wieder gegenseitig mit heftigen Angriffen überzogen. Israel begann in der Nacht mit Gegenangriffen auf den Iran, nachdem dieser das Land wieder mit Raketen beschossen hatte. Der Iran kündigte nun am Nachmittag an, die Angriffe wieder einzustellen.
4: Mehr als 20 Raketen hat der Iran in der Nacht und am Morgen wieder auf Israel abgefeuert. Teheran reagierte damit auf Angriffe Israels auf Vororte der libanesischen Hauptstadt Beirut. Diese gelten als Hochburg der mit dem Iran verbündeten Hisbollah-Miliz, die Israel zuvor mit Raketen angegriffen hatte. Nun haben die iranischen Streitkräfte ihre Angriffe für beendet erklärt. Gleichzeitig drohten sie in ihrer Mitteilung mit noch härteren Schlägen, sollte Israel weiterhin Ziele im Libanon angreifen. Aus Tel Aviv, Sarah Lemmel.
3: Die EU-Staaten haben schärfere Regeln für Stahlimporte beschlossen. Damit will die Europäische Union den europäischen Markt vor globaler Überproduktion und billiger Konkurrenz, vor allem aus China, Indien und der Türkei, schützen. Die Regeln gelten ab dem 1. Juli. Stahl sei für die industrielle Basis Europas, seinen ökologischen Wandel und seine Sicherheit unverzichtbar, teilte Zyperns Industrieminister Damianos mit. Zypern hat derzeit den Vorsitz des Rats der EU-Staaten inne. Deutsche Flughäfen kämpfen zunehmend mit Kostendurchsichtungen von Drohnen. Im vergangenen Jahr habe es 186 Störfälle gegeben, heißt es vom Deutschen Zentrum für Luft- und Raumfahrt. Im Jahr davor waren es nur 118 Fälle.
5: Der Großteil der Drohnensichtungen hat dazu geführt, dass der Flugverkehr mindestens teilweise eingestellt werden musste. Der finanzielle Gesamtschaden unterm Strich bis zu 160 Millionen Euro. Betroffen waren 25 Flughäfen deutschlandweit, vor allem aber die großen Drehkreuze in Frankfurt-Main und München. Wo die Drohnen herkommen, kann selten geklärt werden. Jan-Henner Reitzer, Nachrichtenredaktion.
3: Nach dem Stromausfall in Reutlingen und umliegenden Gemeinden hält sich die Polizei mit Vermutungen zur Brandursache im Umspannwerk noch zurück. Unsere Ermittlungen sind in jeglicher Richtung, sagte eine Polizeisprecherin. In der Nacht hat es im Umspannwerk Reutlingen West gebrannt. Der Strom fiel für mehrere Stunden in Teilen Reutlingens aus. Nach Angaben des Netzbetreibers gibt es Hinweise auf Brandstiftung in dem Umspannwerk.
2: Und jetzt noch mehr Informationen aus unserer Region.
6: Mit Geraldine Werner, SPD-Stadtratsfraktion Kaiserslautern gegen Fokus auf neue Parkplätze in der Innenstadt. Außerdem in regionalen Nachrichten um halb, Mini-WM der Grundschulen in Zweibrücken, Konfig holt den Titel. Und Lesesommer startet in Pirmasens. Ausführliche Nachrichten aus der Region gibt's wieder um halb.
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0: Heute Nachmittag mehr Wolken bei uns im Antenneland unterwegs und örtlich haben die vielleicht auch mal so ein bisschen Regen mit dabei. Das sind dann aber nur leichte Schauer, die heute Nachmittag über uns hinwegziehen. Das Ganze bei Temperaturen bis 23 Grad. Auch zum Abend hin kann es noch mal nass werden. Das heißt also, bei der Feierabendrunde sollte der Regenschirm oder auch die Regenjacke mit am Start sein.
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0: Der Blick zu euch auf die Straßen. Hier sieht's aktuell gut aus in der Region, nämlich keine Verkehrsbehinderungen momentan für euch.
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0: Geblitzt wird aktuell auf der A6, wenn ihr in Richtung Mannheim unterwegs seid, und zwar kurz vor der Abfahrt Kaiserslautern Zentrum. Auf der A62 haben wir eine Geschwindigkeitskontrolle. Fahrt Richtung Pirmasens, kurz vor der Abfahrt zur A6 nach Kaiserslautern. Hier sind 100 km/h erlaubt. Auf der B10 gibt es auch eine Geschwindigkeitskontrolle zwischen Hauenstein und Wilgertswiesen. Und auf der Weilerbacher Brücke wird nochmal geblitzt. Das ist die L369, wenn ihr von Rammstein in Richtung der Autobahn unterwegs seid. Habt ihr noch was entdeckt, dann meldet uns das gerne rein ins Studio. Geht für euch schnell und einfach über die 0631 75 00 und 4x die 7.
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0: Schönen Start in euren Montagnachmittag hier bei eurer Antenne. Wir blicken gleich mal zurück aufs sportliche Wochenende und da kann man, glaube ich, sagen, es war ein Wochenende voller Entscheidungen. Wer sich freuen durfte, wer vielleicht ein bisschen extra Kaltgetränke genießen musste, das klären wir gleich. Vorher gibt's die besten Hits aller Zeiten für euch. Level 42 mit Lessons in Love. Am Mikrofon für euch Lisa Ames. Ich wünsche euch einen schönen Montagnachmittag. Hallo.

0: sich Miley Cyrus ihre Blumen, ihre Flowers selber kaufen kann, dann könnt ihr das auch. Müsst ihr aber gar nicht. Bei uns kriegt ihr sie direkt in euer Lieblingsradio geliefert. Die besten Hits aller Zeiten bei eurer Antenne am Montagnachmittag. Sportlich gesehen war das ein Wochenende der Entscheidungen hier bei uns in der Westpfalz. Der FK Pirmasens steht jetzt in der Aufstiegsrunde zur Regionalliga Südwest unter Druck. Die Club hat am Sonntag beim FC Eddersheim mit 1:4 verloren und damit bleibt Pirmasens nach dem ersten eigenen Relegationsspiel ohne Punkte. Die letzte Chance gibt's aber schon am Mittwochabend, dann kommt der VfR Mannheim in den Sportpark Husterhöhe. Auch für die SG Portugieser Kaiserslautern FCK 3 ist der Traum von der Landesliga erstmal geplatzt. Im Entscheidungsspiel gegen die zweite Mannschaft des SC Ida Oberstein gab es gestern in Baumholder eine 1:4 Niederlage. Zur Pause war beim 1:2 noch alles offen, aber am Ende setzte sich Ida Oberstein durch und feierte somit den Aufstieg. Richtig groß war der Jubel dagegen beim FV Münchweiler. Im dritten Entscheidungsspiel gegen den SC Stambach gewinnt Münchweiler in Klausen mit 2:1 und nach einem 0:1 Rückstand zur Pause hat die Mannschaft das Spiel noch gedreht und steigt damit in die A-Klasse auf. Vor rund 1200 Zuschauern war das nochmal echte Relegationsatmosphäre. Und noch ein Blick nach Zweibrücken. Für die TuS Rimschweiler VB Zweibrücken ist der Bezirksliga-Traum vorbei. Das mögliche dritte Spiel gegen die TSG Burg Lichtenberg wurde am Sonntag abgesetzt. Nach dem 0:2 im ersten Spiel und dem 1:1 unter der Woche bleibt Burg Lichtenberg vorne und damit verpassen die Zweibrücker den Aufstieg.
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0: Wir schauen zu euch aufs Thermometer. Aktuell in Winterbach 22 Grad gemessen, bei euch in Kontwich 23 Grad, in Balborn aktuell auch 23 Grad.
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2: Mit Geraldine Werner. Die SPD-Stadtratsfraktion Kaiserslautern hat sich in die Diskussion um die Zukunft der Innenstadt eingeschaltet. Die Sozialdemokraten kritisieren Forderungen nach zusätzlichen Parkplätzen und sprechen von einer zu einseitigen Debatte. Nach Ansicht der Fraktion fehlen bislang belastbare Daten dazu, ob mehr Stellplätze tatsächlich zu einer Belebung des Einzelhandels führen würden. Stattdessen verweist die SPD auf Herausforderungen wie den wachsenden Onlinehandel und verändertes Kaufverhalten. Die Fraktion wirbt dafür, die Innenstadt stärker als Aufenthalts-, Kultur- und Begegnungsraum weiterzuentwickeln. Die Stadtbücherei Pirmasens beteiligt sich auch in diesem Jahr wieder am landesweiten Lesesommer und Vorlesesommer. Die Aktion läuft vom 15. Juni bis zum 16. August und richtet sich an Kinder und Jugendliche zwischen 6 und 16 Jahren sowie an Kita-Kinder im Vorlesealter. Zum Start wurden rund 500 neue Bücher angeschafft. Außerdem stehen zahlreiche E-Books zur Verfügung. Wer mitmacht, erhält einen Clubausweis und kann gelesene Bücher auf verschiedene kreative Weise vorstellen. Im vergangenen Jahr beteiligten sich in Pirmasens mehr als 600 Kinder und Jugendliche an der Aktion und lasen zusammen über 3000 Bücher. Bei der Mini-Weltmeisterschaft der Grundschulen im Zweiburger Westpfalz-Stadion hat die Grundschule Kontwich den Titel gewonnen. Das Team trat in der vergangenen Woche für die Schweiz an und setzte sich im Finale gegen England durch, vertreten von der Grundschule Thaleischweiler-Fröschen. Den dritten Platz belegte Japan, gespielt von der Grundschule Einöd. Insgesamt waren 24 Mannschaften aus der Region mit dabei und haben Nationen aus aller Welt vertreten. Die Mini-WM hat in diesem Jahr bereits zum 20. Mal stattgefunden. Auch für die Jubiläumsausgabe haben die Organisatoren ein positives Fazit gezogen. Und im Warmfreibad Kaiserslautern entspannt sich die Personalsituation langsam. Ab dieser Woche kann nach Angaben der Stadtverwaltung deshalb zumindest der Dienstagmorgen wieder angeboten werden. Bereits morgen öffnet das Bad wieder um 8 Uhr. An allen übrigen Tagen gelten weiterhin die eingeschränkten Öffnungszeiten von 12 bis 20 Uhr. Grund für die Anpassungen sind unerwartete personelle Ausfälle, die den Betrieb zuletzt beeinträchtigt hatten. Die Stadt arbeitet nach eigenen Angaben daran, den regulären Betrieb schnellstmöglich wieder aufzunehmen. Inhaber einer Saisonkarte können weiterhin auch das Freibad Waschmühle nutzen.
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0: Zum Nachmittag hin gibt es örtlich jede Menge Wolken bei uns hier in der Region und da kann es stellenweise auch nochmal nass werden, denn es ziehen neue Regenschauer aus Richtung Frankreich zu uns in die Region, aber das werden dann auch nur leichte Schauer sein. Temperaturen bis maximal 23 Grad, also so ein bisschen fühlt es sich noch nach Sommer an, aber auch in den Feierabend starten wir lokal zumindest nass oder potenziell nass, denn auch hier sind einzelne Regenschauer zu erwarten.
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0: Los auf den Straßen hier bei uns in der Region. Aktuell kommt ihr störungsfrei durch.
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0: Geblitzt wird aktuell auf der A6, wenn ihr in Richtung Mannheim unterwegs seid, und zwar kurz vor der Abfahrt Kaiserslautern Zentrum. Auf der A62 haben wir eine Geschwindigkeitskontrolle. Fahrt Richtung Pirmasens kurz vor der Abfahrt zur A6 nach Kaiserslautern. Hier sind 100 km/h erlaubt. Auf der B10 gibt es auch eine Geschwindigkeitskontrolle zwischen Hauenstein und Wilgertswiesen. Und auf der Weilerbacher Brücke wird nochmal geblitzt. Das ist die L369, wenn ihr von Ramstein in Richtung der Autobahn unterwegs seid. Habt ihr noch was entdeckt, dann meldet uns das gerne rein ins Studio. Geht für euch schnell und einfach über die 0631 75 00 und 4x die 7.
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0: Die Jungs von Status Quo in the Army Now, der Montagnachmittag bei eurer Antenne. Ihr hört es vielleicht auch bei mir, die Nase ist zu bzw. läuft, die Augen jucken, der Hals kratzt und viele denken erstmal, bin ich jetzt schon wieder erkältet? Anfang Juni ist aber für viele Allergiker vor allem eins Gräserpollenzeit. Warum es gerade jetzt so viele erwischt und was wirklich hilft, das klären wir jetzt.
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0: Mein Kollege Marco ist bei mir. Warum haben denn gerade jetzt so viele Probleme mit Heuschnupfen?
2: Das liegt vor allem an den Gräserpollen. Die fliegen in Deutschland typischerweise von April bis Oktober. Die Hauptblütezeit liegt aber im Mai und im Juni. Genau jetzt ist also die Belastung für viele besonders spürbar. Dazu kommt, Gräser gehören zu den häufigsten Allergieauslösern. Typisch sind Niesen, eine laufende oder verstopfte Nase, juckende Augen und manchmal auch so ein richtig kratziger Hals. Der Unterschied zur Erklärung ist oft, Allergiesymptome kommen plötzlich, häufig bei trockenem Wetter, und Fieber gehört normalerweise nicht dazu. Wenn aber Husten, pfeifende Atmung oder Luftnot dazu kommen sollte, dann bitte ärztlich abklären lassen.
0: Und was kann man denn im Alltag tun, damit es irgendwie erträglicher wird?
2: Der wichtigste Tipp ist natürlich, die Pollenbelastung im Blick behalten und den Kontakt reduzieren. Also Pollenflugvorhersage checken, bei hoher Belastung nicht stundenlang querlüften und getragene Kleidung eben nicht im Schlafzimmer lagern. Viele kommen auch besser durch den Tag, wenn sie abends duschen oder zumindest mal die Haare ausspülen. Medikamente wie Antihistaminika oder kortisonhaltige Nasensprays können auch helfen, sollen aber zu eigenen Situationen passen. Da am besten in der Apotheke oder beim Arzt nachfragen. Und bitte Heuschnupfen nicht dauerhaft aussitzen. Unbehandelte Allergien können sich verschlimmern und auch auf die Bronchien gehen.
0: Danke dir, Marco. Morgen geht's an den Badesee. Wir klären, woran ihr Blaualgen erkennt und wann ihr besser nicht ins Wasser gehen solltet.
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0: Der Blick zu euch aufs Thermometer: in Petersberg messen wir momentan 22 Grad, bei euch in Otterberg 23 Grad, in Schopp momentan 22 Grad.
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3: Ich bin Doc Zeitler. Schnelleres Internet, mehr Mobilfunk und weniger Bürokratie. Bund, Länder, Kommunen und die Telekommunikationsbranche haben einen gemeinsamen Ausbaupakt beschlossen. Allein im kommenden Jahr wollen die Unternehmen fast 11 Milliarden Euro in Glasfaser- und Mobilfunknetze investieren.
4: Damit neue Leitungen und Mobilfunkmasten schneller gebaut werden können, sollen Genehmigungen künftig deutlich einfacher und digitaler ablaufen. Außerdem wollen die Anbieter ihre Netze stärker gemeinsam nutzen. Das bedeutet mehr Wettbewerb, ohne dass überall doppelt gebaut werden muss. Ob die Ziele tatsächlich erreicht werden, soll regelmäßig überprüft werden. Zoe Tassovali, Nachrichtenredaktion.
3: Der Iran hat nach der jüngsten militärischen Eskalation mit Israel seinen gesamten Luftraum gesperrt. Das Flugverbot gelte bis auf Weiteres, heißt es in einem Bericht der staatlichen Nachrichtenagentur IRNA. Sämtliche Verbindungen an allen iranischen Flughäfen seien gestrichen. Die Sorge ist groß, dass der Konflikt mit Israel erneut eskaliert. Nach den iranischen Raketenangriffen auf Israel am Sonntag hatte die Militärführung ihre Militäroperationen aber vorerst für beendet erklärt. Böllerwürfe, Beleidigungen und zunehmende Gewalt. Für viele Bahnmitarbeiter ist das Alltag. Um sie besser zu schützen, stattet die Deutsche Bahn seit einigen Wochen Kundenbetreuer an Bahnhöfen und in Zügen mit Bodycams aus. Rund ein Drittel hat das freiwillige Angebot nach Angaben von DB Regio bislang in Anspruch genommen.
5: Bodycams sollen Standard werden. Bis Jahresmitte, so der Plan, soll zumindest die Hälfte der Bahnmitarbeiter solch eine Minikamera tragen. Zudem muss jeder, der Kundenkontakt hat, auch an einer Schulung teilnehmen. In Berlin läuft außerdem auch gerade ein Test mit Schutzhelmen, zum Beispiel bei Fußballspielen oder Demos. Vor allem nach dem tödlichen Angriff auf einen Zugbegleiter in Rheinland-Pfalz vor einiger Zeit ist das Thema Sicherheit im Fokus. Claudia Wächter, Nachrichtenredaktion.
3: Der nächtliche Brand in einem Umspannwerk in Reutlingen, der einen großflächigen Stromausfall in der Region auslöste, könnte nach Einschätzung aus Sicherheitskreisen gezielt gelegt worden sein. Die Vorgehensweise deute auf linksextremistische Täter hin und weise Parallelen etwa zu entsprechenden Taten in Berlin auf. In der Nacht hat es im Umspannwerk Reutlingen West gebrannt, sodass dieses ausfiel.
2: Und jetzt noch mehr Informationen aus unserer Region.
6: Mit Geraldine Werner, SPD-Stadtratsfraktion Kaiserslautern gegen Fokus auf neue Parkplätze in der Innenstadt. Außerdem in Regionalnachrichten um halb: Mini-WM der Grundschulen in Zweibrücken, Konfig holt den Titel. Und Lesesommer startet in Pirmasens. Ausführliche Nachrichten aus der Region gibt's wieder um halb.
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0: Aus Richtung Frankreich zieht Regen ins Antennenland. Das sind dann aber glücklicherweise nur leichte Schauer bei Temperaturen bis maximal 23 Grad. Zum Abend hin kann dann stellenweise vielleicht auch noch mal ein bisschen mehr die Sonne rauskommen, aber die Wolken, die bleiben eben und haben vielleicht auch noch ein bisschen Regen mit im Gepäck. Durch die Nacht geht's trocken morgen rein in den Dienstag. Da gibt's dann erstmal Sonne und Wolken im Wechsel bei Temperaturen bis 20 Grad. Eher sommerleid, als dass jetzt vollends heiße Temperaturen am Start wären.
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0: Freie Fahrt auf den Straßen bei uns im Antennenland. Aktuell kommt ihr störungsfrei durch.
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0: Geblitzt wird aktuell auf der A6, wenn ihr in Richtung Mannheim unterwegs seid, und zwar kurz vor der Abfahrt Kaiserslautern Zentrum. Auf der A62 haben wir eine Geschwindigkeitskontrolle. Fahrt Richtung Pirmasens kurz vor der Abfahrt zur A6 nach Kaiserslautern. Hier sind 100 km/h erlaubt. Auf der B10 gibt es auch eine Geschwindigkeitskontrolle zwischen Hauenstein und Wilgertswiesen. Und auf der Weilerbacher Brücke wird nochmal geblitzt. Das ist die L369, wenn ihr von Rammstein in Richtung der Autobahn unterwegs seid. Habt ihr noch was entdeckt, dann meldet uns das gerne rein ins Studio. Geht für euch schnell und einfach über die 0631 75 00 und 4x die 7.
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0: Euer Montagnachmittag, eure perfekte Zeit, um jetzt schon mal an den Feierabend zu denken. Und was ihr da mit eurer freien Zeit so anstellen könnt, das klären wir gleich in unseren Veranstaltungs- und Wecki-Tipps. Crowded House gibt's vorher für euch. Weather with you. Die besten Hits aller Zeiten bei eurer Antenne mit mir, Lisa Ames. Hallo.

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2: Im Kulturgarten der Kammgarn steht heute ein besonderes Konzert an, denn die höchste Eisenbahn ist nach 6 Jahren Pause zurück. Die Band spielt neue Songs und bekannte Lieblingsstücke und bringt ihren typischen Mix aus Pop, Melancholie und Großstadtfeeling auf die Bühne. Tickets kosten 34 Euro, sind unter anderem an der Touristinfo Kaiserslautern erhältlich. Sollte das Wetter umschlagen, wird das Konzert nach drinnen verlegt. Wenn ihr morgen Lust habt, über den Tellerrand mal zu schauen, dann lohnt sich ein Abstecher ins 42. Dort laden die Hochschule Kaiserslautern und die Science and Innovation Alliance zur Reihe Fenster zur Innovation ein. Diesmal steht alles unter dem Titel Leben hoch 3. Ab 16.30 Uhr geht es darum, wie Forschung unsere Lebensqualität verbessern kann. 3 kurze Vorträge zeigen das Thema aus ganz unterschiedlichsten Blickwinkeln. Es geht um Lebenswissenschaften, um neue Ideen zur Klimaanpassung, wie die Schwammstadt und darum, wie man die Lebensdauer von Brücken, Fahrzeugen oder anderen Bauteilen besser vorhersehen kann. Der Eintritt ist frei, ihr müsst euch nicht anmelden, könnt einfach vorbeikommen und euch inspirieren lassen. Richtig gute Live-Musik wartet bei den Lauterer Sommerabenden auf euch. Auf dem St. Martinsplatz steht die Band Acoustic Color auf der Bühne. 5 Musiker, die Soul, Jazz, Pop so lässig mischen, dass selbst bekannte Songs plötzlich ganz neu klingen. Mit Sängerin Tina Skolik, Bass, Tasten, Schlagzeug und Saxophon interpretieren die Künstler wie Zazz, Jamie Cullum, Sting oder A-Jaro frisch, groovig und absolut hochwertig. Die Band war schon im In- und Ausland unterwegs, also ihr könnt euch auf ein richtig starkes Konzert freuen. Los geht's morgen Abend um 17 Uhr auf dem St. Martinsplatz. Und am kommenden Sonntag feiert das Deutsche Schuhmuseum Hauenstein sein 30-jähriges Jubiläum und das im Rahmen eines großen Sommerfests. Ab 11 Uhr gibt's Live-Musik, Kinderprogramm und natürlich spannende Einblicke in 140 Jahre Schuhindustrie. Eintritt frei. Habt ihr noch was für die Veranstaltungstipps? Dann gerne uns

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0: Der Blick zu euch aufs Thermometer. Momentan in Petersberg 22 Grad gemessen. Bei euch in Frankenstein sind wir bei 22 Grad unterwegs. In Weilerbach aktuell noch 23 Grad.
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2: Mit Geraldine Werner. Die SPD-Stadtratsfraktion Kaiserslautern hat sich in die Diskussion um die Zukunft der Innenstadt eingeschaltet. Die Sozialdemokraten kritisieren Forderungen nach zusätzlichen Parkplätzen und sprechen von einer zu einseitigen Debatte. Nach Ansicht der Fraktion fehlen bislang belastbare Daten dazu, ob mehr Stellplätze tatsächlich zu einer Belebung des Einzelhandels führen würden. Stattdessen verweist die SPD auf Herausforderungen wie den wachsenden Onlinehandel und verändertes Kaufverhalten. Die Fraktion wirbt dafür, die Innenstadt stärker als Aufenthalts-, Kultur- und Begegnungsraum weiterzuentwickeln. Die Stadtbücherei Pirmasens beteiligt sich auch in diesem Jahr wieder am landesweiten Lesesommer und Vorlesesommer. Die Aktion läuft vom 15. Juni bis zum 16. August und richtet sich an Kinder und Jugendliche zwischen 6 und 16 Jahren sowie an Kita-Kinder im Vorlesealter. Zum Start wurden rund 500 neue Bücher angeschafft. Außerdem stehen zahlreiche E-Books zur Verfügung. Wer mitmacht, erhält einen Clubausweis und kann gelesene Bücher auf verschiedene kreative Weise vorstellen. Im vergangenen Jahr beteiligten sich in Pirmasens mehr als 600 Kinder und Jugendliche an der Aktion und lasen zusammen über 3000 Bücher. Bei der Mini-Weltmeisterschaft der Grundschulen im Zweibrücker Westpfalz-Stadion hat die Grundschule Konfig den Titel gewonnen. Das Team trat in der vergangenen Woche für die Schweiz an und setzte sich im Finale gegen England durch, vertreten von der Grundschule Thaleischweiler-Fröschen. Den dritten Platz belegte Japan, gespielt von der Grundschule Einöd. Insgesamt waren 24 Mannschaften aus der Region mit dabei und haben Nationen aus aller Welt vertreten. Die Mini-WM hat in diesem Jahr bereits zum 20. Mal stattgefunden. Auch für die Jubiläumsausgabe haben die Organisatoren ein positives Fazit gezogen. Und im Warmfreibad Kaiserslautern entspannt sich die Personalsituation langsam. Ab dieser Woche kann nach Angaben der Stadtverwaltung deshalb zumindest der Dienstagmorgen wieder angeboten werden. Bereits morgen öffnet das Bad wieder um 8 Uhr. An allen übrigen Tagen gelten weiterhin die eingeschränkten Öffnungszeiten von 12 bis 20 Uhr. Grund für die Anpassungen sind unerwartete personelle Ausfälle, die den Betrieb zuletzt beeinträchtigt hatten. Die Stadt arbeitet nach eigenen Angaben daran, den regulären Betrieb schnellstmöglich wieder aufzunehmen. Inhaber einer Saisonkarte können weiterhin auch das Freibad Waschmühle nutzen.
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0: Der Regenschirm, der sollte sicherheitshalber heute mit, wenn es für euch vor die Tür geht, geht natürlich auch mit der Regenjacke. Bei Temperaturen bis 23 Grad erwartet uns gegen Abend immer mal wieder leichter Regen. Zumindest zu zeitweise gibt es auch noch die Chance auf Sonne. Aber die meisten von uns, die starten eher kühl und auch vielleicht ein bisschen nass in den Feierabend. Durch die Nacht geht es dann aber erstmal trocken rein, morgen in den Dienstag, und der zeigt sich über weite Teile sehr freundlich. Wir haben Sonne mit dabei, aber eben auch ein paar kleinere Wolken, die werden uns aber nicht gefährlich. Bei Temperaturen bis 20 Grad, aber eher sommerlauwarm.
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0: Nix los für euch auf den Straßen im Antenneland. Freie Fahrt ist hier angesagt.
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0: Geblitzt wird aktuell auf der A6, wenn ihr in Richtung Mannheim unterwegs seid, und zwar kurz vor der Abfahrt Kaiserslautern Zentrum. Auf der A62 haben wir eine Geschwindigkeitskontrolle. Fahrt Richtung Pirmasens kurz vor der Abfahrt zur A6 nach Kaiserslautern. Hier sind 100 km/h erlaubt. Auf der B10 gibt es auch eine Geschwindigkeitskontrolle zwischen Hauenstein und Wilgertswiesen. Und auf der Weilerbacher Brücke wird nochmal geblitzt. Das ist die L369, wenn ihr von Rammstein in Richtung der Autobahn unterwegs seid. Habt ihr noch was entdeckt, dann meldet uns das gerne rein ins Studio. Geht für euch schnell und einfach über die 0631 75 00 und 4x7.
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2: Vielleicht habt ihr das als Kinder auch gemacht. Einfach Decken über Sofa und Stühle geworfen, Kissen rein, Taschenlampe dazu und fertig war die geheime Höhle im Wohnzimmer. In Las Vegas haben Schülerinnen und Schüler genau das jetzt aber auf, sagen wir mal, anderes Level gehoben und ein ganz neues sozusagen. Sie haben die größte Deckenburg der Welt gebaut und sind damit jetzt offiziell im Guinness-Buch der Rekorde gelandet. Passiert ist das Ganze im Desert Breeze Community Center in Nevada. Die Jugendlichen der West Career und Technical Academy haben dort so ein riesiges Fort aus Decken, Tischen und Stühlen gebaut. Mehr als 100 Quadratmeter groß. Also nicht nur Kinderzimmerhöhle, sondern eher Mehrfamilienhaus aus Kuscheldecken. Ein offizieller Guinness-Juror war vor Ort und hat das Ganze natürlich genau begutachtet und hingeschaut. Die Regeln, die waren nämlich besonders streng. Alle Decken mussten den Boden berühren, innen musste man sitzen können und Lücken durften höchstens 2,5 Zentimeter groß sein. Also nichts mit passt schon, sieht von weitem gut aus. Und das Ganze hatte noch einen guten Zweck. Mit der Aktion sollten Pflegefamilien zusammengebracht und mehr Aufmerksamkeit für Kinder in Pflege geschaffen werden. Unterstützt wurde das Projekt von Freiwilligen, Sponsoren und sozialen Organisationen. Und ein Weltrekord, der zeigt, manchmal braucht es gar nicht viel. Ein paar Decken, ein paar Tische, viele helfende Hände und eine richtig gute Idee. Und falls ihr jetzt zu Hause überlegt, heute Abend mal wieder die Wohnzimmerdecken auszupacken, nur zu, fürs Guinness-Buch wird es dann vielleicht ein bisschen knapp, aber für so ein bisschen Kindheitsgefühl reicht's aber locker.
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0: Der Blick zu euch aufs Thermometer. In Rodenbach momentan 22 Grad gemessen, bei euch in Trulbin auch 22 Grad und auch bei euch in Althornbach messen wir 22 Grad aktuell.
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3: Ich bin Dirk Zeitler. Nach der jüngsten Eskalation zwischen dem Iran und Israel wollen beide Länder ihre Eingriffe vorerst einstellen. Israel werde dies auf Wunsch von US-Präsident Trump tun, sagte ein israelischer Regierungsvertreter dem Nachrichtenportal Ynet. Zuvor hatte Irans Militärführung ihre Angriffe gegen Israel für beendet erklärt. Seit den frühen Morgenstunden flog das israelische Militär mehrere Angriffe auf den Iran und reagierte damit auf den vorherigen Raketenbeschuss aus Teheran. Der nächtliche Brand in einem Umspannwerk in Reutlingen, der einen großflächigen Stromausfall in der Region auslöste, konnte nach Einschätzung aus Sicherheitskreisen. Die Vorgehensweise deute auf linksextremistische Täter hin und weise Parallelen etwa zu entsprechenden Taten in Berlin auf. In der Nacht hatte es im Umspannwerk Reutlingen West gebrannt, sodass dies ausfiel.
4: Die Behörden vor Ort bereiten sich währenddessen auf einen längeren Ausnahmezustand vor. Für die Nacht soll es einen Notfalltreffpunkt geben. Dort sollen Betroffene zum Beispiel ihre Handys aufladen oder Babynahrung erwärmen können. Wann alle Haushalte wieder zuverlässig Strom haben, kann derzeit niemand sagen. Zoe Tassovali, Nachrichtenredaktion.
3: Böllerwürfe, Beleidigungen und zunehmende Gewalt. Für viele Bahnmitarbeiter ist das Alltag. Um sie besser zu schützen, stattet die Deutsche Bahn seit einigen Wochen Kundenbetreuer mit Bodycams aus. Rund ein Drittel hat das freiwillige Angebot nach Angaben von DB Regio bislang in Anspruch genommen.
5: Bodycams sollen Standard werden. Bis Jahresmitte, so der Plan, soll zumindest die Hälfte der Bahnmitarbeiter solch eine Minikamera tragen. Zudem muss jeder, der Kundenkontakt hat, auch an einer Schulung teilnehmen. In Berlin läuft außerdem auch gerade ein Test mit Schutzhelmen, zum Beispiel bei Fußballspielen oder Demos. Vor allem nach dem tödlichen Angriff auf einen Zugbegleiter in Rheinland-Pfalz vor einiger Zeit ist das Thema Sicherheit im Fokus. Claudia Wächter, Nachrichtenredaktion.
3: Schnelleres Internet und mehr Mobilfunk. Bund, Länder, Kommunen und die Telekommunikationsbranche haben einen gemeinsamen Ausbaupakt beschlossen. Allein im kommenden Jahr wollen die Unternehmen fast 11 Milliarden Euro in Glasfaser- und Mobilfunknetze investieren. Wir wollen mehr Tempo, weniger Bürokratie und verlässliche Rahmenbedingungen, sagte Bundesdigitalminister Wildberger.
2: Und jetzt noch mehr Informationen aus unserer Region.
6: Mit Geraldine Werner, SPD-Stadtratsfraktion Kaiserslautern gegen Fokus auf neue Parkplätze in der Innenstadt. Außerdem in regionalen Nachrichten um halb, Mini-WM der Grundschulen in Zweibrücken, Konfig holt den Titel. Und Lesesommer startet in Pirmasens. Ausführliche Nachrichten aus der Region gibt's wieder um halb.
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0: Heute Nachmittag mehr Wolken bei uns im Antenneland unterwegs und örtlich haben die vielleicht auch mal so ein bisschen Regen mit dabei. Das sind dann aber nur leichte Schauer, die heute Nachmittag über uns hinwegziehen. Das Ganze bei Temperaturen bis 23 Grad. Auch zum Abend hin kann es noch mal nass werden. Das heißt also bei der Feierabendrunde sollte der Regenschirm oder auch die Regenjacke mit am Start sein.
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0: Der Blick zu euch auf die Straßen. Hier sieht's aktuell gut aus in der Region, nämlich keine Verkehrsbehinderungen momentan für euch.
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0: Es wird geblitzt bei uns auf der A62 in Fahrtrichtung Pirmasens und zwar kurz vor der Abfahrt zur A6 nach Kaiserslautern hier in der 100er-Zone. Geblitzt wird auch auf der A6 selber in Fahrtrichtung Mannheim kurz vor der Abfahrt Kaiserslautern Zentrum. Geblitzt wird auf der B10 Fahrtrichtung Landau an der Abfahrt zum Hermersberger Hof. Und auf der Weilerbacher Brücke haben wir einen Blitzer auf der L369 in Richtung Einsiedlerhof. Relativ gut im Gras versteckt, wurde uns da gesagt. Also da aufgepasst und Fuß vom Gas. Und wenn ihr unterwegs noch was entdeckt habt, gerne Bescheid sagen über die 0631 75 00 und 4x die 7.
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0: Euer Montagnachmittag, eure Antenne. Jetzt am Wochenende wird Sembach wieder zu dem Treffpunkt für alle, die so ein bisschen mehr Benzin im Blut haben, beim Rasentreckerrennen. Der 20. Grand Prix, kann man sagen, das große Finale. Und was uns da alles erwartet, das klären wir gleich nach zwei Hits. Rockwell, Somebody's Watching Me ist jetzt bei den besten Hits aller Zeiten für euch am Start. Lisa Arm ist genauso für euch am Mikrofon. Hallo.

0: Kurze Info an dich, Nico Santos. Das Wochenende ist vorbei. Der Weekend Lover muss jetzt wieder, 5 Tage warten. Die besten Hits aller Zeiten bei eurer Antenne am Montagnachmittag. Wer glaubt, ein Rasenmäher sei nur zum Mähen da, hat den großen Preis von Sembach noch nicht erlebt. Das Rasentreckerrennen hat sich in der Region längst etabliert und jetzt am Wochenende steht der große Preis von Sembach an und das bereits zum 20. Mal. Doch was ist denn das Rasentreckerrennen überhaupt? Das haben wir Julian Damm gefragt vom Verein Rasentrecker Neu-Hemsbach e.V. und er ist Mitveranstalter und er hat uns natürlich erzählt, wie das alles angefangen hat.
1: Einst entstanden aus einer Kneipenidee. Genau, damals noch mit echten Aufsitzbingen, mit Mähwerk sind die damals Rennen gefahren. Mittlerweile sind es doch stark modifizierte oder auch getunte Rasenmäher. Mittlerweile kann man auch kein Rasen mehr damit mähen. Ja, und dann fahren wir mittlerweile Rennen in verschiedenen Disziplinen.
0: Und wer jetzt denkt, da fahren so ein paar umgebaute Rasenmäher im Kreis, ganz so einfach ist es nicht. Am Wochenende gibt es verschiedene Rennen und Klassen zu sehen.
1: Also wir haben verschiedene Läufe. Zum einen die Sprintrennen, das sind jeweils 15-Minuten-Rennen. Wir haben in 2 Klassen jeweils noch Ausdauerrennen. Als Klassen haben wir einmal die Prototypen-Serie, einmal die Super-Standard-Serie und dann haben wir noch einen Ladies Cup separat für die Damen und noch ein Serienrennen für unseren Nachwuchs, wo auch junge Teilnehmer mitmachen können.
0: Das Ganze ist längst nicht mehr nur ein kleines Dorfrennen. Im letzten Jahr waren Fahrerinnen und Fahrer aus 5 verschiedenen Ländern am Start und auch rund um die Strecke ist einiges geboten.
1: Also wir haben ein sehr großes Rahmenprogramm. Mit das Highlight ist jeweils Freitag und Samstagabend Live-Musik. Freitagsabends die Band Chairwalkers und samstagsabends die Bear Sagebusters. Ja, Verpflegung ist natürlich auf jeden Fall gesorgt. Es gibt von Pommes, Bratwurst bis hin zu Nudeln aus dem Pastaleib. Ist für das leibliche Wohl gesorgt, Getränke natürlich auch. Ansonsten gibt es vor Ort noch Hubschrauberrundflüge, eine Hüpfburg für die Kinder oder auch einen Sandkasten. Und was sicherlich ein Highlight ist, am Sonntagmorgen ein Trampeltreckerrennen.
0: Der Eintritt zu den Rennen ist frei. Tickets braucht ihr nur für die Traktorpartys und die gibt's im Vorverkauf unter anderem bei der Firma Becker im Frischemarkt in Mehlingen oder auch bei der Fahrschule FAS in Kaiserslautern. Beide Abende zusammen kosten 10 Euro, ein einzelner Abend 6 Euro. An der Abendkasse kostet der Eintritt dann jeweils nochmal 8 Euro. Aber wir haben jetzt ein kleines Schmankerl für euch. Wir verlosen nämlich 2x2 Tickets für die Traktorpartys. Welchen Abend ihr nehmt, das dürft ihr euch selber aussuchen. Euch registrieren geht ganz einfach. Ihr müsst nur anrufen unter der 0631 75 00 und 4x7.
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0: Wir schauen zu euch aufs Thermometer in Kleinsteinhausen, messen wir momentan 22 Grad, bei euch in Fischbach 22 Grad gemessen und auch bei euch in Münchweiler aktuell 22 Grad.
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2: Mit Geraldine Werner. Die SPD-Stadtratsfraktion Kaiserslautern hat sich in die Diskussion um die Zukunft der Innenstadt eingeschaltet. Die Sozialdemokraten kritisieren Forderungen nach zusätzlichen Parkplätzen und sprechen von einer zu einseitigen Debatte. Nach Ansicht der Fraktion fehlen bislang belastbare Daten dazu, ob mehr Stellplätze tatsächlich zu einer Belebung des Einzelhandels führen würden. Stattdessen verweist die SPD auf Herausforderungen wie den wachsenden Onlinehandel und verändertes Kaufverhalten. Die Fraktion wirbt dafür, die Innenstadt stärker als Aufenthalts-, Kultur- und Begegnungsraum weiterzuentwickeln. Die Stadtbücherei Pirmasens beteiligt sich auch in diesem Jahr wieder am landesweiten Lesesommer und Vorlesesommer. Die Aktion läuft vom 15. Juni bis zum 16. August und richtet sich an Kinder und Jugendliche zwischen 6 und 16 Jahren sowie an Kita-Kinder im Vorlesealter. Zum Start wurden rund 500 neue Bücher angeschafft. Außerdem stehen zahlreiche E-Books zur Verfügung. Wer mitmacht, erhält einen Clubausweis und kann gelesene Bücher auf verschiedene kreative Weise vorstellen. Im vergangenen Jahr beteiligten sich in Pirmasens mehr als 600 Kinder und Jugendliche an der Aktion und lasen zusammen über 3000 Bücher. Bei der Mini-Weltmeisterschaft der Grundschulen im Zweibrücker Westpfalz-Stadion hat die Grundschule Konfich den Titel gewonnen. Das Team trat in der vergangenen Woche für die Schweiz an und setzte sich im Finale gegen England durch, vertreten von der Grundschule Thaleischweiler-Fröschen. Den dritten Platz belegte Japan, gespielt von der Grundschule Einöd. Insgesamt waren 24 Mannschaften aus der Region mit dabei und haben Nationen aus aller Welt vertreten. Die Mini-WM hat in diesem Jahr bereits zum 20. Mal stattgefunden. Auch für die Jubiläumsausgabe haben die Organisatoren ein positives Fazit gezogen. Und im Warmfreibad Kaiserslautern entspannt sich die Personalsituation langsam. Ab dieser Woche kann nach Angaben der Stadtverwaltung deshalb zumindest der Dienstagmorgen wieder angeboten werden. Bereits morgen öffnet das Bad wieder um 8 Uhr. An allen übrigen Tagen gelten weiterhin die eingeschränkten Öffnungszeiten von 12 bis 20 Uhr. Grund für die Anpassungen sind unerwartete personelle Ausfälle, die den Betrieb zuletzt beeinträchtigt hatten. Die Stadt arbeitet nach eigenen Angaben daran, den regulären Betrieb schnellstmöglich wieder aufzunehmen. Inhaber einer Saisonkarte können weiterhin auch das Freibad Waschmühle nutzen.
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0: Zum Nachmittag hin gibt es örtlich jede Menge Wolken bei uns hier in der Region und da kann es stellenweise auch nochmal nass werden, denn es ziehen neue Regenschauer aus Richtung Frankreich zu uns in die Region, aber das werden dann auch nur leichte Schauer sein. Temperaturen bis maximal 23 Grad, also so ein bisschen fühlt es sich noch nach Sommer an, aber auch in den Feierabend starten wir lokal zumindest nass oder potenziell nass, denn auch hier sind einzelne Regenschauer zu erwarten.
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0: Los auf den Straßen hier bei uns in der Region. Aktuell kommt ihr störungsfrei durch.
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0: Es wird geblitzt bei uns auf der A62 in Fahrtrichtung Pirmasens und zwar kurz vor der Abfahrt zur A6 nach Kaiserslautern hier in der 100er-Zone. Geblitzt wird auch auf der A6 selber in Fahrtrichtung Mannheim kurz vor der Abfahrt Kaiserslautern-Zentrum. Geblitzt wird auf der B10 Fahrtrichtung Landau an der Abfahrt zum Hermersberger Hof. Und auf der Weilerbacher Brücke haben wir einen Blitzer auf der L369 in Richtung Einsiedlerhof. Relativ gut im Gras versteckt, wurde uns da gesagt. Also da aufgepasst und Fuß vom Gas. Und wenn ihr unterwegs noch was entdeckt habt, gerne Bescheid sagen über die 0631 75 00 und 4x7.
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1: 8. Juni 1981. Kim Carnes steigt mit Bette Davis Eyes in die Charts ein. Bette Davis wird 1907 in Massachusetts geboren. Schon zu Schulzeiten spielt sie Theater. Mit Anfang 20 gibt es für sie nur einen Weg. Und der führt nach Hollywood. Sie spielt in über 100 Filmen mit. Sie wird 10-mal als beste Hauptdarstellerin für den Oscar nominiert und gewinnt 2 davon. Die amerikanische Filmgesellschaft setzt sie auf Platz 2 der einflussreichsten Schauspielerinnen des 20. Jahrhunderts. Noch vor Grace Kelly, Audrey Hepburn oder Marilyn Monroe. Die Frau ist eine Legende. Und um genau diese Legende, vielmehr um ihre Augen, geht es in Bette Davis Eyes. Um eine Frau, die Bette Davis Augen hat und damit allen Männern rechts und links ganz einfach den Kopf verdreht. Geschrieben wird dieser Song Mitte der 70er von Jackie DeShannon, die ihn auch auf ihrem Album New Arrangements rausbringt. Aber so richtig bekannt wird die Nummer erst, als Kim Carnes sie nochmal neu aufzeichnet. In ihrer Version wird Bette Davis Eyes zum Welthit. Her

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0: Temperaturcheck zum Feierabend in Finningen momentan 21 Grad, bei euch in Wiesbach auch 21 Grad, in Siegelbach momentan 22 Grad noch.
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3: Ich bin Dirk Zeitler. Nach der jüngsten Eskalation zwischen dem Iran und Israel wollen beide Länder ihre Angriffe vorerst einstellen. Israel werde dies auf Wunsch von US-Präsident Trump tun, sagte ein israelischer Regierungsvertreter dem Nachrichtenportal YNET. Zuvor hatte Irans Militärführung ihre Angriffe gegen Israel für beendet erklärt. Seit den frühen Morgenstunden flog das israelische Militär mehrere Angriffe auf den Iran und reagierte damit auf den vorherigen Raketenbeschuss aus Teheran. Obwohl die Arbeitslosigkeit in Deutschland seit Jahren größer wird, waren im ersten Quartal bundesweit mehr als 1 Million Arbeitsplätze unbesetzt. Das geht aus der jüngsten Stellenerhebung des Instituts für Arbeitsmarkt- und Berufsforschung in Nürnberg hervor.
4: Bundesweit waren im ersten Quartal mehr als 1,1 Millionen Arbeitsplätze unbesetzt. Das sind zwar etwas weniger als Ende vergangenen Jahres, die Zahl bleibt aber hoch. Gleichzeitig kommen aktuell auf jede offene Stelle 264 Arbeitslose. Das Problem, häufig passen die Anforderungen der Unternehmen nicht zu den Qualifikationen der Arbeitssuchenden. Fabian Schaffer, Nachrichtenredaktion.
3: Schnelleres Internet und mehr Mobilfunk. Bund, Länder, Kommunen und die Telekommunikationsbranche haben einen gemeinsamen Ausbaupakt beschlossen. Allein im kommenden Jahr wollen die Unternehmen fast 11 Milliarden Euro in Glasfaser- und Mobilfunknetze investieren.
5: Damit neue Leitungen und Mobilfunkmasten schneller gebaut werden können, sollen Genehmigungen künftig deutlich einfacher und digitaler ablaufen. Außerdem wollen die Anbieter ihre Netze stärker gemeinsam nutzen. Das bedeutet mehr Wettbewerb, ohne dass überall doppelt gebaut werden muss. Ob die Ziele tatsächlich erreicht werden, soll regelmäßig überprüft werden. Zoe Tassovali, Nachrichtenredaktion.
3: Der nächtliche Brand in einem Umspannwerk in Reutlingen, der einen großflächigen Stromausfall in der Region auslöste, könnte nach Einschätzung aus Sicherheitskreisen gezielt gelegt worden sein. Die Vorgehensweise deute auf linksextremistische Täter hin und weise Parallelen etwa zu entsprechenden Taten in Berlin auf. In der Nacht hat es im Umspannwerk Reutlingen West gebrannt, sodass dieses ausfiel. Teile der Stadt werden inzwischen aber wieder mit Strom versorgt.
2: Und jetzt noch mehr Informationen aus unserer Region.
6: Mit Geraldine Werner, SPD-Stadtratsfraktion Kaiserslautern gegen Fokus auf neue Parkplätze in der Innenstadt. Außerdem in Regionalnachrichten um 12:30, Mini-WM der Grundschulen in Zweibrücken, Konfig holt den Titel. Und Lesesommer startet in Pirmasens. Ausführliche Nachrichten aus der Region gibt's wieder um 12:30.
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0: Aus Richtung Frankreich zieht Regen ins Antenneland. Das sind dann aber glücklicherweise nur leichte Schauer bei Temperaturen bis maximal 23 Grad. Zum Abend hin kann dann stellenweise vielleicht auch noch mal ein bisschen mehr die Sonne rauskommen, aber die Wolken, die bleiben eben und haben vielleicht auch noch ein bisschen Regen mit im Gepäck. Durch die Nacht geht's trocken morgen rein in den Dienstag. Da gibt's dann erstmal Sonne und Wolken im Wechsel bei Temperaturen bis 20 Grad. Eher sommerleid, als dass jetzt vollends heiße Temperaturen am Start wären.
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0: Freie Fahrt auf den Straßen bei uns im Antenneland. Aktuell kommt ihr störungsfrei durch.
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0: Geblitzt wird auf der A62 in Fahrtrichtung Pirmasens und zwar kurz vor der Abfahrt zur A6 nach Kaiserslautern hier in der 100er Zone. Und auf der A6 selber haben wir einen Blitzer, nämlich in Fahrtrichtung Mannheim kurz vor der Abfahrt Kaiserslautern Zentrum. Letzte Geschwindigkeitskontrolle für heute auf der L369, das ist die Weilerbacher Brücke. Wenn ihr Richtung Einsiedlerhof unterwegs seid, ziemlich gut im Gras versteckt, schreibt hier zum Beispiel die Christina. Da sind 50 erlaubt, da also auch aufgepasst und Fuß vom Gas. Wenn ihr unterwegs auch noch was entdeckt habt, genauso wie Christina, dann meldet uns das gerne rein ins Studio über die 0631 75 00 und 4x die 7.
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0: Countdown in Richtung Feierabend an diesem Montag. Und falls euch noch so ein bisschen Motivation fehlt, dafür ist eure Lieblingsantenne da. Und dafür bin ich für euch im Studio. Lisa Ames hier für euch. Hallo.
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0: Earth, Wind and Fire mit Fantasy, die besten Hits aller Zeiten am Montagabend bei eurer Antenne.
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0: Millionen Kinozuschauer weltweit. Über 250 Filmpreisnominierungen, darunter auch 9 Oscar-Nominierungen sowie Dutzende Auszeichnungen. Die mitreißende Hollywood-Komödie Marty Supreme konnte nicht nur die Presse begeistern, so konnte Hauptdarsteller Timothée Chalamet für seine Darstellung des getriebenen Marty Mauser den Golden Globe als bester Hauptdarsteller in einer Komödie oder Musical einheimsen. Die Gauner-Komödie über einen umtriebigen Tischtennisspieler gibt's jetzt auch endlich fürs Heimkino. Unsere Kollegin Sarah Diener verrät euch mehr.
2: New York in den 1950er Jahren. Marty arbeitet in Manhattan im Laden seines Onkels als Schuhverkäufer und ist doch überzeugt davon, dass er zu Größerem bestimmt ist. Er will Weltmeister im Tischtennis werden.
3: Ich habe einen Traum. Und wenn du das für einen Segen hältst, irrst du dich. Es bedeutet, ich bin verpflichtet, diese eine Sache zu Ende zu bringen, egal was es kostet.
2: Jede Nacht taucht er in die verrauchten Wettkampfhallen der Stadt ab, wo er sich mit viel Talent ein paar Dollar dazu verdient. Zu wenig allerdings, um an der Weltmeisterschaft in Tokio teilnehmen zu können. Mit unbändigem Glauben an sich selbst schmeißt sich Marty kurzerhand an eine wohlhabende Hollywood-Diva ran, in der Hoffnung, sie und ihren reichen Mann als Sponsoren zu gewinnen.
3: Ich bin quasi auch in der Entertainment-Branche.
4: Ach ja?
3: Ja, glauben Sie mir nicht?
5: Haben Sie die Daily Mail vor sich?
6: Das sind Sie?
5: Ja, der Auserwählte.
3: Hübsches Foto, oder?
7: Finden Sie das witzig?
2: Doch was Marty auch versucht, er scheint um sich herum nur Chaos und Verwüstung anzurichten.
8: Kommt her, holt ihn euch!
9: Steig in den Wagen!
8: Ich reiß dir gleich deine gigantische Augenbraue aus dem Gesicht!
9: Sehr gut.
3: Willst du handgreiflich werden? Wie ein Affe?
2: Und das ist erst der Anfang der Odyssee eines Mannes, der bereit ist, für Ruhm und Erfolg alles zu riskieren. Denn eines ist sicher. Aufgeben ist für Marty keine Option.
3: Es ist nur eine Frage der Zeit, bis mein Gesicht Sie von der Packung Cornflakes anstrahlt.
7: Denken Sie, es ist so einfach?

0: Exemplare für euch. Zweimal die Blu-ray, zweimal die normale DVD. 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

0: Blick zu euch aufs Thermometer in Leimen. Aktuell 22 Grad gemessen, bei euch in Merzalben auch 22 Grad und auch bei euch in Mehlingen messen wir aktuell noch 22 Grad.
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2: Mit Geraldine Werner. Die SPD-Stadtratsfraktion Kaiserslautern hat sich in die Diskussion um die Zukunft der Innenstadt eingeschaltet. Die Sozialdemokraten kritisieren Forderungen nach zusätzlichen Parkplätzen und sprechen von einer zu einseitigen Debatte. Nach Ansicht der Fraktion fehlen bislang belastbare Daten dazu, ob mehr Stellplätze tatsächlich zu einer Belebung des Einzelhandels führen würden. Stattdessen verweist die SPD auf Herausforderungen wie den wachsenden Onlinehandel und verändertes Kaufverhalten. Die Fraktion wirbt dafür, die Innenstadt stärker als Aufenthalts-, Kultur- und Begegnungsraum weiterzuentwickeln. Die Stadtbücherei Pirmasens beteiligt sich auch in diesem Jahr wieder am landesweiten Lesesommer und Vorlesesommer. Die Aktion läuft vom 15. Juni bis zum 16. August und richtet sich an Kinder und Jugendliche zwischen 6 und 16 Jahren sowie an Kita-Kinder im Vorlesealter. Zum Start wurden rund 500 neue Bücher angeschafft. Außerdem stehen zahlreiche E-Books zur Verfügung. Wer mitmacht, erhält einen Clubausweis und kann gelesene Bücher auf verschiedene kreative Weise vorstellen. Im vergangenen Jahr beteiligten sich in Pirmasens mehr als 600 Kinder und Jugendliche an der Aktion und lasen zusammen über 3000 Bücher. Bei der Mini-Weltmeisterschaft der Grundschulen im Zweibrücker Westpfalz-Stadion hat die Grundschule Konfich den Titel gewonnen. Das Team trat in der vergangenen Woche für die Schweiz an und setzte sich im Finale gegen England durch, vertreten von der Grundschule Thaleischweiler Fröschen. Den dritten Platz belegte Japan, gespielt von der Grundschule Einöd. Insgesamt waren 24 Mannschaften aus der Region mit dabei und haben Nationen aus aller Welt vertreten. Die Mini-WM hat in diesem Jahr bereits zum 20. Mal stattgefunden. Auch für die Jubiläumsausgabe haben die Organisatoren ein positives Fazit gezogen. Und im Warmfreibad Kaiserslautern entspannt sich die Personalsituation langsam. Ab dieser Woche kann nach Angaben der Stadtverwaltung deshalb zumindest der Dienstagmorgen wieder angeboten werden. Bereits morgen öffnet das Bad wieder um 8 Uhr. An allen übrigen Tagen gelten weiterhin die eingeschränkten Öffnungszeiten von 12 bis 20 Uhr. Grund für die Anpassungen sind unerwartete personelle Ausfälle, die den Betrieb zuletzt beeinträchtigt hatten. Die Stadt arbeitet nach eigenen Angaben daran, den regulären Betrieb schnellstmöglich wieder aufzunehmen. Inhaber einer Saisonkarte können weiterhin auch das Freibad Waschmühle nutzen.
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0: Der Regenschirm, der sollte sicherheitshalber heute mit, wenn es für euch vor die Tür geht, geht natürlich auch mit der Regenjacke. Bei Temperaturen bis 23 Grad erwartet uns gegen Abend immer mal wieder leichter Regen. Zumindest zu zeitweise gibt es auch noch die Chance auf Sonne. Aber die meisten von uns, die starten eher kühl und auch vielleicht ein bisschen nass in den Feierabend. Durch die Nacht geht es dann aber erstmal trocken rein, morgen in den Dienstag, und der zeigt sich über weite Teile sehr freundlich. Wir haben Sonne mit dabei, aber eben auch ein paar kleinere Wolken, die werden uns aber nicht gefährlich. Gefährlich bei Temperaturen bis 20 Grad, aber eher sommerlauwarm.
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0: Nix los für euch auf den Straßen im Antenneland. Freie Fahrt ist hier angesagt.
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0: Geblitzt wird auf der A62 in Fahrtrichtung Pirmasens, und zwar kurz vor der Abfahrt zur A6 nach Kaiserslautern hier in der 100er-Zone. Und auf der A6 selber haben wir einen Blitzer, nämlich in Fahrtrichtung Mannheim kurz vor der Abfahrt Kaiserslautern Zentrum. Letzte Geschwindigkeitskontrolle für heute auf der L369, das ist die Weilerbacher Brücke. Wenn ihr Richtung Einsiedlerhof unterwegs seid, ziemlich gut im Gras versteckt, schreibt hier zum Beispiel die Christina. Da sind 50 erlaubt, da also auch aufgepasst und Fuß vom Gas. Wenn ihr unterwegs auch noch was entdeckt habt, genauso wie Christina, dann meldet uns das gerne rein ins Studio über die 0631 75 00 und 4 mal die 7.
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0: Peter Gabriel, Sledgehammer, der Montagabend mit den besten Hits aller Zeiten bei eurer Antenne. Und jetzt ist wieder Zeit für eure Fragen. Laura aus Zweibrücken möchte heute von uns wissen, warum ist eigentlich alles in Butter? Ja, warum denn? Mein Kollege Marco Blechschmidt hat die Antwort.
1: 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Hab gar nichts verstanden.
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3: Wenn alles gut läuft, also keine Probleme da sind und keiner irgendeinen Stress macht, dann heißt es gerne mal, es ist alles in Butter. Klingt erstmal komisch, denn wenn alles in Butter wäre, dann hätten wir irgendwie ein Küchenproblem. 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Und das war so ein richtiges Risiko, denn einmal ein Schlagloch, einmal ein Rumpel und zack hat man Scherbenhaufen. Also hatte man eine grandiose Idee. Man legte die empfindliche Ware in flüssige Butter. Die wurde dann wieder fest und hat die Sachen wie so eine Schutzschicht umhüllt. So konnte alles ordentlich durchgerüttelt werden, ohne kaputt zu gehen. Wenn die Lieferung also heil ankam, war wortwörtlich alles in Butter.
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0: Der Temperaturcheck zum Abend in Bottenbach. Momentan 21 Grad gemessen. Bei euch in Wilgertswiesen 20 Grad auf dem Thermometer. Bei euch in Otterbach momentan 22 Grad noch.
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3: Ich bin Dirk Zeitler. Der israelische Ministerpräsident Netanyahu hat eine Feuerpause nach der jüngsten Konfrontation mit dem Iran bestätigt. Nach israelischen Angriffen im Iran habe Teheran das Feuer eingestellt, sagte Netanyahu in einer Videobotschaft.
4: Mehr als 20 Raketen hat der Iran in der Nacht und am Morgen wieder auf Israel abgefeuert. Teheran reagierte damit auf Angriffe Israels auf Vororte der libanesischen Hauptstadt Beirut. Diese gelten als Hochburg der mit dem Iran verbündeten Hisbollah-Miliz, die Israel zuvor mit Raketen angegriffen hatte. Nun haben die iranischen Streitkräfte ihre Angriffe für beendet erklärt. Gleichzeitig drohten sie in ihrer Mitteilung mit noch härteren Schlägen, sollte Israel weiterhin Ziele im Libanon angreifen. Aus Tel Aviv, Sarah Lemme.
3: Nach jahrelangen Vorbereitungen ist das milliardenschwere Rüstungsprojekt eines deutsch-französischen Kampfjets gescheitert. Bundeskanzler Merz und der französische Präsident Macron seien zu der gemeinsamen Einschätzung gekommen, dass die Unternehmen Dassault und Airbus beim Bau eines gemeinsamen Kampfflugzeugs nicht zusammenfinden, heißt es aus deutschen Regierungskreisen. Merz habe Macron daher nahegelegt, den Bau eines gemeinsamen Kampfflugzeuges nicht weiter zu verfolgen. Der Tankrabatt entlastet Autofahrer zwar spürbar, nach Berechnungen des IFO-Instituts bleibt aber ein Teil der rund 1,6 Milliarden Euro an Steuermitteln bei den Mineralölkonzernen hängen. Die Wirtschaftsforscher sehen die Maßnahme deshalb kritisch.
5: An der Zapfsäule kommt zwar ein Großteil des Rabatts an, nach Einschätzung des IFO-Instituts profitieren davon aber vor allem Vielfahrer und Menschen mit größeren Autos. Wer nur selten tankt oder mit wenig Geld auskommen muss, habe deutlich weniger von dieser Entlastung. Die Forscher aus München sagen deshalb, wenn der Rabatt Ende des Monats ausläuft, sollte Schluss sein. Statt günstigeren Sprit für alle zu finanzieren, könnte der Staat Menschen mit geringem Einkommen gezielter unterstützen. Zoita Sovali, Nachrichtenredaktion.
3: Zum Sport. Der Auftakt in die Riesen-WM könnte gleich zum Härtetest auch für die Fußballfans werden. Abgesehen von möglichen Streiks und Demonstrationen macht das Wetter in Mexiko-Stadt seit Tagen Sorgen. Der mexikanische Wetterdienst warnt für Donnerstag vor starken Niederschlägen und Gewittern in der Millionenmetropole. Es ist der Tag des Eröffnungsspiels zwischen Mitgastgeber Mexiko und dem ehemaligen WM-Gastgeber Südafrika.
2: Und jetzt noch mehr Informationen aus unserer Region.
6: Mit Geraldine Werner, SPD-Stadtratsfraktion Kaiserslautern gegen Fokus auf neue Parkplätze in der Innenstadt. Außerdem in Regionalnachrichten um halb, Mini-WM der Grundschulen in Zweibrücken, Konfig holt den Titel. Und Lesesommer startet in Pirmasens. Ausführliche Nachrichten aus der Region gibt's wieder um halb.
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0: Für den Feierabendspaziergang solltet ihr heute die Regenjacke oder den Regenschirm bereithalten, denn leichte Schauer ziehen am Abend nochmal über uns hinweg. Das bei Temperaturen bis maximal 23 Grad. Zur Nacht hin wird es dann wieder trockener und auch morgen gibt es erstmal einen entspannten Mix zwischen Sonne und Wolken. Da wartet uns erstmal nichts von wegen Regen. Die Temperaturen, naja, ausbaufähig nenne ich es jetzt mal. 20 Grad maximal sind drin.
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0: Momentan sieht's gut aus auf den Straßen hier in der Region. Es ist nämlich freie Fahrt.
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0: Geblitzt wird auf der A62 in Fahrtrichtung Pirmasens und zwar kurz vor der Abfahrt zur A6 nach Kaiserslautern hier in der 100er Zone. Und auf der A6 selber haben wir einen Blitzer, nämlich in Fahrtrichtung Mannheim kurz vor der Abfahrt Kaiserslautern Zentrum. Letzte Geschwindigkeitskontrolle für heute auf der L369, das ist die Weilerbacher Brücke. Wenn ihr Richtung Einsiedlerhof unterwegs seid, ziemlich gut im Gras versteckt, schreibt hier zum Beispiel die Christina. Da sind 50 erlaubt, da also auch aufgepasst und Fuß vom Gas. Wenn ihr unterwegs auch noch was entdeckt habt, genauso wie Christina, dann meldet uns das gerne rein ins Studio über die 0631 75 00 und 4x7.
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0: Wir starten rein in euren Feierabend und Lionel Richie freut sich so dermaßen für euch, dass er schon am Tanzen ist. Und zwar an der Decke. Dancing on the Ceiling gibt's jetzt für euch mit den besten Hits aller Zeiten. Lisa Arm ist für euch am Mikrofon. Hallo.

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2: Im Kulturgarten der Kammgarn steht heute ein besonderes Konzert an, denn die höchste Eisenbahn ist nach 6 Jahren Pause zurück. Die Band spielt neue Songs und bekannte Lieblingsstücke und bringt ihren typischen Mix aus Pop, Melancholie und Großstadtfeeling auf die Bühne. Tickets kosten 34 Euro, sind unter anderem an der Touristinfo Kaiserslautern erhältlich. Sollte das Wetter umschlagen, wird das Konzert nach drinnen verlegt. Wenn ihr morgen Lust habt, über den Tellerrand mal zu schauen, dann lohnt sich ein Abstecher ins 42. Dort laden die Hochschule Kaiserslautern und die Science and Innovation Alliance zur Reihe Fenster zur Innovation ein. Diesmal steht alles unter dem Titel Leben hoch 3. Ab 16.30 Uhr geht es darum, wie Forschung unsere Lebensqualität verbessern kann. 3 kurze Vorträge zeigen das Thema aus ganz unterschiedlichsten Blickwinkeln. Es geht um Lebenswissenschaften, um neue Ideen zur Klimaanpassung, wie die Schwammstadt und darum, wie man die Lebensdauer von Brücken, Fahrzeugen oder anderen Bauteilen besser vorhersehen kann. Der Eintritt ist frei, ihr müsst euch nicht anmelden, könnt einfach vorbeikommen und euch inspirieren lassen. Richtig gute Live-Musik wartet bei den Lauterer Sommerabende auf euch. Auf dem St. Martinsplatz steht die Band Acoustic Color auf der Bühne. 5 Musiker, die Soul, Jazz, Pop so lässig mischen, dass selbst bekannte Songs plötzlich ganz neu klingen. Mit Sängerin Tina Skolik, Bass, Tasten, Schlagzeug und Saxophon interpretieren die Künstler wie Zazz, Jamie Cullum, Sting oder A-Jarrow frisch, groovig und absolut hochwertig. Die Band war schon im In- und Ausland unterwegs, also ihr könnt euch auf ein richtig starkes Konzert freuen. Los geht's morgen Abend um 17 Uhr auf dem St. Martinsplatz. Und am kommenden Sonntag feiert das Deutsche Schuhmuseum Hauenstein sein 30-jähriges Jubiläum und das im Rahmen eines großen Sommerfests. Ab 11 Uhr gibt's Live-Musik, Kinderprogramm und natürlich spannende Einblicke in 140 Jahre Schuhindustrie. Eintritt frei. Habt ihr noch was für die Veranstaltungstipps? Dann gerne uns schicken an die 0631 75 00 4x die 7.
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0: Der Blick auf die aktuellen Temperaturen in Landstuhl messen wir momentan 21 Grad, bei euch in Katzweiler 20 Grad gemessen und bei euch in Ruppertsweiler momentan auch 20 Grad.
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2: Mit Geraldine Werner. Die SPD-Stadtratsfraktion Kaiserslautern hat sich in die Diskussion um die Zukunft der Innenstadt eingeschaltet. Die Sozialdemokraten kritisieren Forderungen nach zusätzlichen Parkplätzen und sprechen von einer zu einseitigen Debatte. Nach Ansicht der Fraktion fehlen bislang belastbare Daten dazu, ob mehr Stellplätze tatsächlich zu einer Belebung des Einzelhandels führen würden. Stattdessen verweist die SPD auf Herausforderungen wie den wachsenden Onlinehandel und verändertes Kaufverhalten. Die Fraktion wirbt dafür, die Innenstadt stärker als Aufenthalts-, Kultur- und Begegnungsraum weiterzuentwickeln. Die Stadtbücherei Pirmasens beteiligt sich auch in diesem Jahr wieder am landesweiten Lesesommer und Vorlesesommer. Die Aktion läuft vom 15. Juni bis zum 16. August und richtet sich an Kinder und Jugendliche zwischen 6 und 16 Jahren sowie an Kita-Kinder im Vorlesealter. Zum Start wurden rund 500 neue Bücher angeschafft. Außerdem stehen zahlreiche E-Books zur Verfügung. Wer mitmacht, erhält einen Clubausweis und kann gelesene Bücher auf verschiedene kreative Weise vorstellen. Im vergangenen Jahr beteiligten sich in Pirmasens mehr als 600 Kinder und Jugendliche an der Aktion und lasen zusammen über 3000 Bücher. Bei der Mini-Weltmeisterschaft der Grundschulen im Zweibrücker Westpfalz-Stadion hat die Grundschule Konfich den Titel gewonnen. Das Team trat in der vergangenen Woche für die Schweiz an und setzte sich im Finale gegen England durch, vertreten von der Grundschule Thaleischweiler-Fröschen. Den dritten Platz belegte Japan, gespielt von der Grundschule Einöd. Insgesamt waren 24 Mannschaften aus der Region mit dabei und haben Nationen aus aller Welt vertreten. Die Mini-WM hat in diesem Jahr bereits zum 20. Mal stattgefunden. Auch für die Jubiläumsausgabe haben die Organisatoren ein positives Fazit gezogen. Und im Warmfreibad Kaiserslautern entspannt sich die Personalsituation langsam. Ab dieser Woche kann nach Angaben der Stadtverwaltung deshalb zumindest der Dienstagmorgen wieder angeboten werden. Bereits morgen öffnet das Bad wieder um 8 Uhr. An allen übrigen Tagen gelten weiterhin die eingeschränkten Öffnungszeiten von 12 bis 20 Uhr. Grund für die Anpassungen sind unerwartete personelle Ausfälle, die den Betrieb zuletzt beeinträchtigt hatten. Die Stadt arbeitet nach eigenen Angaben daran, den regulären Betrieb schnellstmöglich wieder aufzunehmen. Inhaber einer Saisonkarte können weiterhin auch das Freibad Waschmühle nutzen.
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0: Es wird nass zum Feierabend bei uns im Antenneland. Leichte Regenschauer aus Richtung Frankreich, die uns da erwarten, bei Temperaturen bis 23 Grad. Zur Nacht hin aber dann wieder keine Spur von Regen. Da bleibt es trocken bei Tiefstwerten um die 14 Grad. Starten wir dann morgen rein in den Dienstag. Da kann der Regenschirm erstmal zu Hause bleiben, denn da gibt es einen Wechsel zwischen Sonne und Wolken und trockenen 20 Grad maximal.
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0: Momentan sieht's gut aus auf den Straßen hier in der Region. Es ist nämlich freie Fahrt.
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0: Geblitzt wird auf der A62 in Fahrtrichtung Pirmasens und zwar kurz vor der Abfahrt zur A6 nach Kaiserslautern hier in der 100er-Zone. Und auf der A6 selber haben wir einen Blitzer, nämlich in Fahrtrichtung Mannheim kurz vor der Abfahrt Kaiserslautern-Zentrum. Letzte Geschwindigkeitskontrolle für heute auf der L369, das ist die Weilerbacher Brücke. Wenn ihr Richtung Einsiedlerhof unterwegs seid, ziemlich gut im Gras versteckt, schreibt hier zum Beispiel die Christina. Da sind 50 erlaubt, da also auch aufgepasst und Fuß vom Gas. Wenn ihr unterwegs auch noch was entdeckt habt, genauso wie Christina, dann meldet uns das gerne rein ins Studio über die 0631 75 00 und 4x7.
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1: 8. Juni 2006. Neu in den Charts ist Rihanna mit Umbrella. Atlanta 2003. Christopher Tricky Stewart haut auf den Tisch. Das kann doch nicht wahr sein. Gerade wollten sie loslegen. Er und seine Kumpels Tyrius und Kirk arbeiten als Songschreiber. Für die ganz Großen. Zuletzt haben sie mit Britney Spears zusammengearbeitet, aber jetzt das. Sein MacBook ist abgeschmiert. Nichts mehr geht. Auf Werkseinstellungen zurücksetzen, das heißt, alle Ideen, alle aufgenommenen Sounds, weg. Aber die drei machen aus der Not eine Tugend. Was alle Macs immer haben, ist das Musikproduktionsprogramm GarageBand. Das ist auf jedem Mac vorinstalliert. Und klar, das sind nicht die professionellen Sounds, das ist eher eine kostenlose Einsteigerversion. Aber besser als nichts. Vor allem dieser Schlagzeugsound ist eigentlich gar nicht so übel, denken sie sich. Die drei spielen ein bisschen rum und dann haut die Kreativität so richtig rein. Wie in Trance arbeiten sie gemeinsam an dieser einen Idee. Nach 10 Minuten steht die erste Strophe. Weitere 10 Minuten später steht der Refrain und nach insgesamt 1 Stunde ist der komplette Song fertig. Sie schicken ihn an Britney, aber die lehnt ab. Auch der Sänger Tayo Cruz hat keine Lust auf den Song. Es dauert insgesamt 3 Jahre, bis die Nummer zufällig bei Rihanna landet, die gerade an ihrem neuen Album arbeitet. Sie nimmt den Song auf und gewinnt damit ihren ersten Grammy.

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1: Ich bin Dirk Zeitler. Nach dem Brand in einem Umspannwerk in Reutlingen haben Staatsschutz und Antiterrorzentrum beim Landeskriminalamt in Stuttgart die Ermittlungen übernommen. Das teilte Baden-Württembergs Innenminister Hagel in Reutlingen mit. Nach LKA-Angaben gibt es Anzeichen, dass ein Brandbeschleuniger benutzt wurde. Am Brandort seien Spuren gesichert worden. Diese müssten nun ausgewertet werden. Die Vorgehensweise deute auf linksextremistische Täter hin, heißt es aus Sicherheitskreisen. Der israelische Ministerpräsident Netanyahu hat eine Feuerpause nach der jüngsten Konfrontation mit dem Iran bestätigt. Nach israelischen Angriffen im Iran habe Teheran das Feuer eingestellt, sagte Netanyahu in einer Videobotschaft.
2: Mehr als 20 Raketen hat der Iran in der Nacht und am Morgen wieder auf Israel abgefeuert. Teheran reagierte damit auf Angriffe Israels auf Vororte der libanesischen Hauptstadt Beirut. Diese gelten als Hochburg der mit dem Iran verbündeten Hisbollah-Miliz, die Israel zuvor mit Raketen angegriffen hatte. Nun haben die iranischen Streitkräfte ihre Angriffe für beendet erklärt. Gleichzeitig drohten sie in ihrer Mitteilung mit noch härteren Schlägen, sollte Israel weiterhin Ziele im Libanon angreifen. Aus Tel Aviv, Sarah Lemmel.
1: Der Tankrabatt entlastet Autofahrer zwar spürbar. Nach Berechnungen des IFO-Instituts bleibt aber ein Teil der rund 1,6 Milliarden Euro an Steuermitteln bei den Mineralölkonzernen hängen. Die Wirtschaftsforscher sehen die Maßnahme deshalb kritisch.
3: An der Zapfsäule kommt zwar ein Großteil des Rabatts an, nach Einschätzung des IFO-Instituts profitieren davon aber vor allem Vielfahrer und Menschen mit größeren Autos. Wer nur selten tankt oder mit wenig Geld auskommen muss, habe deutlich weniger von dieser Entlastung. Die Forscher aus München sagen deshalb, wenn der Rabatt Ende des Monats ausläuft, sollte Schluss sein. Statt günstigeren Sprit für alle zu finanzieren, könnte der Staat Menschen mit geringem Einkommen gezielter unterstützen. Zoe Tassovali, Nachrichtenredaktion.
1: Zum Sport. Der Auftakt in die Riesen-WM könnte gleich zum Härtetest auch für die Fußballfans werden. Abgesehen von möglichen Streiks und Demonstrationen macht das Wetter in Mexiko-Stadt seit Tagen Sorgen. Der mexikanische Wetterdienst warnt für Donnerstag vor starken Niederschlägen und Gewittern in der Millionenmetropole. Es ist der Tag des Eröffnungsspiels zwischen Mitgastgeber Mexiko und dem ehemaligen WM-Gastgeber Südafrika.
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1: Ich bin Dirk Zeitler. Nach dem Brand in einem Umspannwerk in Reutlingen haben Staatsschutz und Antiterrorzentrum beim Landeskriminalamt in Stuttgart die Ermittlungen übernommen. Das teilte Baden-Württembergs Innenminister Hagel in Reutlingen mit. Nach LKA-Angaben gibt es Anzeichen, dass ein Brandbeschleuniger benutzt wurde. Am Brandort gesicherte Spuren müssten nun ausgewertet werden. Die Vorgehensweise deute auf linksextremistische Täter hin, heißt es aus Sicherheitskreisen. Kameras und Bodycams. Die Deutsche Bahn setzt auf neue Technik und Ausrüstung, um das Sicherheitsgefühl ihrer Beschäftigten und der Fahrgäste zu stärken. Denn immer wieder kommt es etwa zu Konflikten bei der Ticketkontrolle. Für bundesweites Entsetzen sorgte Anfang Februar ein tödlicher Angriff auf einen Zugbegleiter.
2: Die Bahn will kräftig aufrüsten für mehr Sicherheit. So laufen an Bahnhöfen und auch in Zügen tausende Kameras. Die Bilder sollen künftig in Echtzeit ausgewertet werden. Eine künstliche Intelligenz schlägt dann bei Konflikten Alarm. Außerdem wird in einigen Zügen eine Doppelbesetzung getestet. Die Zugbegleiter sind dann entweder zu zweit an Bord oder werden von Security-Leuten begleitet. Ab Juli sollen bei der Schutzausrüstung auch stichfeste Westen getestet werden. Ursula Winkler, Nachrichtenredaktion.
1: Schnelleres Internet, mehr Mobilfunk und weniger Bürokratie. Bund, Länder, Kommunen und die Telekommunikationsbranche haben einen gemeinsamen Ausbaupakt beschlossen. Allein im kommenden Jahr wollen die Unternehmen fast 11 Milliarden Euro in Glasfaser- und Mobilfunknetze investieren.
3: Damit neue Leitungen und Mobilfunkmasten schneller gebaut werden können, sollen Genehmigungen künftig deutlich einfacher und digitaler ablaufen. Außerdem wollen die Anbieter ihre Netze stärker gemeinsam nutzen. Das bedeutet mehr Wettbewerb, ohne dass überall doppelt gebaut werden muss. Ob die Ziele tatsächlich erreicht werden, soll regelmäßig überprüft werden. Zoe Tassovali, Nachrichtenredaktion.
1: Die Fußballnationalmannschaft ist in Winston-Salem gelandet. Nach einem rund zweistündigen Flug aus Chicago kam das DFB-Team zur Mittagszeit auf dem Airport an. Auf dem Rollfeld wurde die Maschine mit Fontänen der Flughafenfeuerwehr begrüßt. In der Stadt in North Carolina beziehen Bundestrainer Julian Nagelsmann und sein WM-Aufgebot ihr Turnierhotel. Am frühen Abend Ortszeit findet eine öffentliche Trainingseinheit statt.
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1: Ich bin Thomas Brockt. Nach dem Brand in einem Umspannwerk in Reutlingen vergangene Nacht haben Staatsschutz und Antiterrorzentrum beim Landeskriminalamt in Stuttgart die Ermittlungen übernommen. Das teilte Innenminister Hagel in Reutlingen mit. Es geht demnach um den Verdacht der vorsätzlichen Brandlegung und der Störung öffentlicher Betriebe.
2: Selbst viele Stunden nach dem Feuer waren noch Haushalte in Reutlingen ohne Strom. Für die Nacht soll es zur Sicherheit einen Notfalltreffpunkt geben. Dort können die Menschen etwa Handys aufladen oder Babynahrung erwärmen. Der Netzbetreiber spricht von insgesamt 3 entdeckten Brandstellen und einem beschädigten Zaun. Ermittler fanden Spuren eines möglichen Brandbeschleunigers. Sicherheitskreisen zufolge deutet das Vorgehen auf Linksextremisten hin. Landesinnenminister Hagel sagte aber, man ermittle in alle Richtungen. Ursula Winkler, Nachrichtenredaktion.
1: Die Mineralölkonzerne geben den von der Bundesregierung eingeführten Tankrabatt nach Berechnung des IFO-Instituts zum großen Teil an die Autofahrer weiter. Ein Teil der vom Bund eingesetzten rund 1,6 Milliarden Euro Steuermittel verbleibt aber bei den Konzernen, wie das Institut in München mitteilte. Der Tankrabatt soll noch bis Ende Juni gelten. Die Koalition hatte die Spritsteuer um knapp 17 Cent pro Liter gesenkt. Obwohl die Arbeitslosigkeit in Deutschland seit Jahren größer wird, waren im ersten Quartal bundesweit mehr als 1 Million Arbeitsplätze unbesetzt. Das geht aus der jüngsten Stellenerhebung des Instituts für Arbeitsmarkt- und Berufsforschung in Nürnberg hervor.
3: Bundesweit waren im ersten Quartal mehr als 1,1 Millionen Arbeitsplätze unbesetzt. Das sind zwar etwas weniger als Ende vergangenen Jahres, die Zahl bleibt aber hoch. Gleichzeitig kommen aktuell auf jede offene Stelle 264 Arbeitslose. Das Problem, häufig passen die Anforderungen der Unternehmen nicht zu den Qualifikationen der Arbeitssuchenden. Besonders deutlich wird das bei Jobs ohne Ausbildungsabschluss. Aus München, Fabian Schaffer.
1: Nach jahrelangen Vorbereitungen ist das milliardenschwere Rüstungsprojekt eines deutsch-französischen Kampfjets gescheitert. Bundeskanzler Merz und der französische Präsident Macron seien zu der Einschätzung gekommen, dass die Unternehmen Dassault und Airbus beim Bau eines gemeinsamen Kampfflugzeugs nicht zusammenfinden, hieß es aus deutschen Regierungskreisen. Merz habe Macron daher nahegelegt, den Bau des Jets nicht weiter zu verfolgen.
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1: Ich bin Thomas Brock. Kameras, Bodycams und Schutzhelme. Die Deutsche Bahn setzt auf neue Technik und Ausrüstung, um das Sicherheitsgefühl ihrer Beschäftigten und der Fahrgäste zu stärken. Denn immer wieder kommt es etwa zu Konflikten bei der Ticketkontrolle. Für bundesweites Entsetzen sorgte Anfang Februar ein tödlicher Angriff auf einen Zugbegleiter in der Westpfalz.
2: Die Bahn will kräftig aufrüsten für mehr Sicherheit. So laufen an Bahnhöfen und auch in Zügen tausende Kameras. Die Bilder sollen künftig in Echtzeit ausgewertet werden. Eine künstliche Intelligenz schlägt dann bei Konflikten Alarm. Außerdem wird in einigen Zügen eine Doppelbesetzung getestet. Die Zugbegleiter sind dann entweder zu zweit an Bord oder werden von Security-Leuten begleitet. Ab Juli sollen bei der Schutzausrüstung auch stichfeste Westen getestet werden. Freiwillig können die Mitarbeiter mit Kundenkontakt auch Bodycams tragen. Sie sollen sogar zum Standard werden. Ursula Winkler, Nachrichtenredaktion.
1: Nach dem Brand in einem Umspannwerk in Reutlingen vergangene Nacht haben Staatsschutz und Antiterrorzentrum beim Landeskriminalamt in Stuttgart die Ermittlungen übernommen. Das teilte Innenminister Hagel mit. Es geht demnach um den Verdacht der vorsätzlichen Brandlegung und der Störung öffentlicher Betriebe. Bundesinnenminister Dobrindt geht von einem Anschlag aus. Es werde in alle Richtungen ermittelt, sagte er. Der Brand hatte zu einem großflächigen Stromausfall geführt. Die Mineralölkonzerne geben den von der Bundesregierung eingeführten Tankrabatt nach Berechnung des IFO-Instituts zum großen Teil an die Autofahrer weiter. Ein Teil der vom Bund eingesetzten rund 1,6 Milliarden Euro Steuermittel verbleibt aber bei den Konzernen. Der Tankrabatt soll noch bis Ende Juni gelten. Die Koalition hatte die Spritsteuer um knapp 17 Cent pro Liter gesenkt. Die deutsche Fußballnationalmannschaft ist in ihr WM-Quartier in Winston-Salem eingezogen. Nach dem Flug von Chicago landete die Mannschaft in North Carolina.
3: Das deutsche WM-Hotel Graylin Estate erinnert so ein bisschen an eine mittelalterliche Burg, in dem sich allerdings eine Luxusherberge befindet, idyllisch und ruhig zwischen grünen Hügeln gelegen und nur wenige Minuten entfernt vom Trainingsgelände der Wake Forest Universität. Dort auf dem riesigen Areal mit drei Plätzen und einer Turnhalle hat sich der Bundestrainer schon bei der ersten Besichtigung vergangenes Jahr richtig wohlgefühlt. Und in dieser Umgebung will er Wirtz, Musiala und Co. jetzt den passenden WM-Feinschliff verpassen. Thomas Thonfeld, Sportredaktion.
1: Am Sonntag startet das DFB-Team dann gegen Curaçao ins Turnier.
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1: Ich bin Thomas Brockt. Nach dem Brand in einem Umspannwerk in Reutlingen vergangene Nacht haben Staatsschutz und Antiterrorzentrum beim Landeskriminalamt in Stuttgart die Ermittlungen übernommen. Das teilte Innenminister Hagel mit. Es geht demnach um den Verdacht der vorsätzlichen Brandlegung und der Störung öffentlicher Betriebe. Bundesinnenminister Dobrindt geht von einem Anschlag aus, das sagte er im ZDF.
2: Wir gehen davon aus, dass es sich hier aller Wahrscheinlichkeit nach um einen Brandanschlag handelt. Notwendige Spuren wurden ermittelt. Jetzt geht es darum, dass man in alle Richtungen weiter ermittelt, um die Grundlage dieses Brandanschlags und die Täter entsprechend auch zu ermitteln.
1: Innenminister Dobrindt. Der Brand hatte zu einem großflächigen Stromausfall geführt. Die Deutsche Bahn stattet ihre Kundenbetreuer an Bahnhöfen und in Zügen seit einigen Wochen mit Bodycams aus. Rund ein Drittel haben das freiwillige Angebot bislang in Anspruch genommen. Bis Jahresmitte wolle man eine Quote von 50% erreichen, heißt es bei der Bahn. Außerdem sollen alle Beschäftigten mit Kundenkontakt eine verpflichtende Schulung besucht haben. Umfragen der Gewerkschaft EVG zeigen immer wieder, dass sich viele Zugbegleiter bei ihrer Arbeit nicht sicher fühlen. Der Tankrabatt entlastet Autofahrer zwar spürbar. Nach Berechnungen des IFO-Instituts bleibt aber ein Teil der rund 1,6 Milliarden Euro an Steuermitteln bei den Mineralölkonzernen hängen. Die Wirtschaftsforscher sehen die Maßnahme deshalb kritisch.
3: An der Zapfsäule kommt zwar ein Großteil des Rabatts an, nach Einschätzung des IFO-Instituts profitieren davon aber vor allem Vielfahrer und Menschen mit größeren Autos. Wer nur selten tankt oder mit wenig Geld auskommen muss, habe deutlich weniger von dieser Entlastung. Die Forscher aus München sagen deshalb, wenn der Rabatt Ende des Monats ausläuft, sollte Schluss sein. Statt günstigeren Sprit für alle zu finanzieren, könnte der Staat Menschen mit geringem Einkommen gezielter unterstützen. Zoe Tassovali, Redaktion.
1: Nach jahrelangen Vorbereitungen ist das milliardenschwere Rüstungsprojekt eines deutsch-französischen Kampfjets gescheitert. Bundeskanzler Merz und der französische Präsident Macron seien zu der Einschätzung gekommen, dass die Unternehmen Dassault und Airbus beim Bau eines gemeinsamen Kampfflugzeugs nicht zusammenfinden, hieß es aus deutschen Regierungskreisen. Merz habe Macron daher nahegelegt, den Bau des Jets nicht weiter zu verfolgen.
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